0: Es ist 2:30. 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
1: Ich bin Fenribesel Freundlieb. Unionsfraktionschef Frei sieht keinen Verhandlungsspielraum bei der geplanten Abschaffung der Rente mit 63. Bei Welt TV warnt er, Änderungen könnten das gesamte Rentenpaket gefährden. Widerstand kommt von den CDU-Ministerpräsidenten in Ostdeutschland und inzwischen auch aus dem Westen. Die SPD-Regierungschefs aus dem Saarland und Bremen wollen die Regelung ebenfalls beibehalten. Saarlands Ministerpräsidentin Rehlinger im ZDF.
2: Es geht gar nicht darum, das Paket in Gänze in Frage zu stellen. Da sind ja auch viele richtige Dinge drin. Aber eben an dieser einen Stelle, wo es um die Lebensleistung und um den Respekt von vielen Arbeitnehmerinnen und Arbeitnehmern geht, da kann man diesen Vorschlag nicht ohne weiteres akzeptieren. Ich tue das zumindest nicht.
1: Was tun mit Blick auf das extreme Niedrigwasser an vielen Flüssen in Deutschland? Das will der neue Bundesverkehrsminister Bilger in dieser Woche abklären. Er trifft sich am Donnerstag mit Experten und Verbänden zu dem Thema. Am Rhein wurden in den letzten Tagen schon Rekordtiefststände erreicht. Nordrhein-Westfalens Verkehrsminister Krischer sagte im ZDF:
3: Wir haben das ja im Jahr 2018 schon erlebt. Damals hatten wir das bisher schlimmste Niedrigwasser. Das droht sich jetzt noch schlimmer zu wiederholen. Und damals konnten teilweise Tankstellen nicht mit Benzin und Mineralöl beliefert werden.
1: Die Spritpreise sind im letzten Monat deutlich gestiegen. Vor allem Diesel wurde teurer. Ein Liter kostete Ende Juli im Schnitt 2,23 Euro. Zum Monatsbeginn, also kurz nach Ende des Tankrabatts, waren es noch unter 2 Euro. Der ADAC fordert, dass das Bundeskartellamt die Raffinerie- und Großhandelspreise überprüft. Mitten in Köln sind am späten Abend Schüsse auf offener Straße gefallen. Mindestens 4 Menschen wurden dabei verletzt. Vorher hat es laut Polizei offenbar einen Streit gegeben. Die Beamten sind weiter im Großeinsatz. Die Hintergründe sind noch unklar. In den USA gibt es neuen Ärger um Donald Trumps Zölle. 25 demokratisch regierte Bundesstaaten klagen dagegen. Der republikanische US-Präsident hatte die Zölle gegen die Handelspartner, darunter auch die EU, mit angeblicher Zwangsarbeit begründet. Die Demokraten meinen, da gäbe es keinen sachlichen Zusammenhang.
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4: Heute kann es im Laufe des Tages immer mal nass werden. Schauer oder Gewitter sind also nicht ausgeschlossen. Und es wird heiß. Bis 36 Grad sind heute drin. Morgen dann anfangs noch Schauer oder Gewitter, später sonnig bei Werten bis 34 Grad.

0: Es ist 3 Uhr. 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
1: Ich bin Fenri Besel, Freundlieb. Unionsfraktionschef Frei sieht keinen Verhandlungsspielraum bei der Abschaffung der Rente mit 63. Bei Welt TV warnt er, Änderungen könnten das gesamte Rentenpaket gefährden. Damit stellt er sich gegen die CDU-Ministerpräsidenten aus Ostdeutschland. Unterstützung bekommen die inzwischen auch von SPD-Regierungschefs im Saarland und Bremen. Das geplante Aus für die abschlagsfreie Rente ist Teil der Vorschläge einer Expertenkommission, die Bundesregierung umsetzen will. Die Spritpreise sind im letzten Monat deutlich gestiegen. Der ADAC fordert deswegen Konsequenzen. Fabian Hoffmann mit den Details.
2: Der Automobilclub sagt, die Preise sind im Juli drastisch nach oben gegangen. Vor allem Diesel wurde teurer. Ein Liter kostete Ende Juli im Schnitt 2,23 Euro. Zum Monatsbeginn, also kurz nach Ende des Tankrabatts, waren es noch unter 2 Euro gewesen. Obwohl der Rohölpreis demnach zuletzt deutlich gefallen ist, haben die Tankstellen das nicht weitergegeben. Im Gegenteil, der ADAC fordert deshalb das Bundeskartellamt auf, die Raffinerie- und Großhandelspreise kritisch zu überprüfen.
1: Hitze und Trockenheit machen den Flüssen in Deutschland weiter massiv zu schaffen. Zuletzt hatte etwa der Rhein neue Tiefststände gesehen. Zur aktuellen Lage will der neue Bundesverkehrsminister Bilger am Donnerstag mit Experten und Verbänden sprechen. Das Niedrigwasser bringt etwa die Industrie in Bedrängnis. Der Streit um den Massenandrang in Ceuta beschäftigt heute die EU-Innenminister. Auf einer Sondersitzung geht es ums weitere Vorgehen. Zehntausende Menschen waren letzte Woche von Marokko aus in die spanische Exklave an der nordafrikanischen Küste gekommen. Ein Großteil ist wohl wieder zurück. Der Druck auf FIFA-Boss Infantino wegen der umstrittenen Investorenpläne wächst weiter. Als erste nationale Verbände haben Wales, Serbien und Schweden angekündigt, ihn für seine Wiederwahl doch nicht zu unterstützen. Der englische Verband will nachziehen, weitere könnten folgen. Infantino will sich nächstes Jahr für eine weitere Amtszeit wiederwählen lassen. Nach den gescheiterten Plänen, die WM teilweise an Investoren zu verkaufen, ist er aber angeschlagen. Da könnten sich mehrere Herausforderer in Stellung bringen.
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3: Heute kann es im Laufe des Tages immer mal nass werden. Schauer oder Gewitter sind also nicht ausgeschlossen. Und es wird heiß. Bis 36 Grad sind heute drin. Morgen dann anfangs noch Schauer oder Gewitter, später sonnig bei Werten bis 34 Grad.
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0: Es ist 3:30. 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
1: Ich bin Finn Riebesel, Freundlieb. Unionsfraktionschef Frei sieht keinen Verhandlungsspielraum bei der Abschaffung der Rente mit 63. Bei Welt TV warnt er, Änderungen könnten das gesamte Rentenpaket gefährden. Damit stellt er sich gegen die CDU-Ministerpräsidenten aus Ostdeutschland. Unterstützung bekommen die inzwischen auch von SPD-Regierungschefs im Saarland und Bremen. Das geplante Aus für die abschlagsfreie Rente ist Teil der Vorschläge einer Expertenkommission, die die Bundesregierung umsetzen will. Die Spritpreise sind im letzten Monat deutlich gestiegen. Der ADAC fordert deswegen Konsequenzen. Fabian Hoffmann mit den Details.
2: Der Automobilclub sagt, die Preise sind im Juli drastisch nach oben gegangen. Vor allem Diesel wurde teurer. Ein Liter kostete Ende Juli im Schnitt 2,23 €. Zum Monatsbeginn, also kurz nach Ende des Tankrabatts, waren es noch unter 2 € gewesen. Obwohl der Rohölpreis demnach zuletzt deutlich gefallen ist, haben die Tankstellen das nicht weitergegeben. Im Gegenteil, der ADAC fordert deshalb das Bundeskartellamt auf, die Raffinerie- und Großhandelspreise kritisch zu überprüfen.
1: Hitze und Trockenheit machen den Flüssen in Deutschland weiter massiv zu schaffen. Zuletzt hatte etwa der Rhein neue Tiefststände gesehen. Zur aktuellen Lage will der neue Bundesverkehrsminister Bilger am Donnerstag mit Experten und Verbänden sprechen. Das Niedrigwasser bringt etwa die Industrie in Bedrängnis. Der Streit um den Massenandrang in Ceuta beschäftigt heute die EU-Innenminister. Auf einer Sondersitzung geht es ums weitere Vorgehen. Zehntausende Menschen waren letzte Woche von Marokko aus in die spanische Exklave an der nordafrikanischen Küste gekommen. Ein Großteil ist wohl wieder zurück. Der Druck auf FIFA-Boss Infantino wegen der umstrittenen Investorenpläne wächst weiter. Als erste nationale Verbände haben Wales, Serbien und Schweden angekündigt, ihn für seine Wiederwahl doch nicht zu unterstützen. Der englische Verband will nachziehen, weitere könnten folgen. Infantino will sich nächstes Jahr für eine weitere Amtszeit wiederwählen lassen. Nach den gescheiterten Plänen, die WM teilweise an Investoren zu verkaufen, ist er aber angeschlagen. Da könnten sich mehrere Herausforderer in Stellung bringen.
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3: Heute kann es im Laufe des Tages immer mal nass werden. Schauer oder Gewitter sind also nicht ausgeschlossen. Und es wird heiß. Bis 36 Grad sind heute drin. Morgen dann anfangs noch Schauer oder Gewitter, später sonnig bei Werten bis 34 Grad.
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0: 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Widder.
1: Engagieren Sie sich für neue Projekte und treiben Sie heute viel Sport, wenn es geht. Sehr aktive Sterne geben dafür nämlich den Rückenwind.
0: Stier.
1: Der Erfolg einer Angelegenheit ist nicht auf den ersten Blick erkennbar. Bleiben Sie geduldig, er wird sich einstellen.
0: Zwillinge.
1: Sie erfüllen derzeit alle Kriterien, die man von einem guten Ratgeber erwartet. Nicht wundern, wenn man sie dafür auch öfter anspricht.
0: Krebs.
1: Lust auf Veränderung? Ihre Fantasie und Kreativität helfen dabei ebenso wie Ihr Fleiß und Ihre Ausdauer.
0: Löwe.
1: Umgeben von positiv gestimmten Menschen fällt es Ihnen auch jetzt nicht schwer, mal einige Probleme zu vergessen.
0: Jungfrau.
1: Durch eine kleine Nachlässigkeit kann es bei der Arbeit zu Verzögerungen kommen. Überdenken Sie Ihre Strategie und planen Sie genau vor.
0: Waage.
1: Der erwartete Aufstieg wird sich wohl noch etwas verzögern. Sie sollten Ihren Vorstellungen nun Taten folgen lassen.
0: Skorpion.
1: Treffen Sie sich ruhig mal wieder mit einem Freund. Das Gespräch wird Ihnen sehr gut tun.
0: Schütze.
1: Allerhand Neues liegt in der Luft. Denken Sie aber vor einer Entscheidung über die Konsequenzen nach.
0: Steinbock.
1: Bieten Sie einem Kollegen ruhig einmal uneigennützig Hilfe an, auch wenn das jetzt nicht gerade in Ihren Aufgabenbereich fällt.
0: Wassermann.
1: Ein neues Mitglied im Team hat gute Ideen und wünscht sich Aufmerksamkeit. Sie sollten ein offenes Ohr dafür haben.
0: Fische.
1: Sie müssen Ihre Kräfte mal wieder ein bisschen auftanken. Gönnen Sie sich doch kurzfristig mal einen Tag nur für sich.
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0: Ich bin Finn Riebesel-Freundlieb. Schönen guten Morgen. Ob in Pflegeheimen oder bei Rettungsdiensten. Die Bundesregierung plant laut Bild einen neuen Zivildienst und fragt aktuell Sozialverbände, wie viele Wehrdienstverweigerer sie im Ernstfall aufnehmen könnten. Hintergrund: die Wehrpflicht könnte zurückkehren, wenn die Bundeswehr nicht genug Rekruten findet. Laut Bundesfamilienministerium haben fast alle angefragten Verbände ihre Bereitschaft signalisiert. Die genauen Pläne sollen nach der Sommerpause vorgestellt werden. Aus den Bundesländern wächst der Widerstand gegen Teile der geplanten Rentenreform. Auch die SPD-Regierungschefs im Saarland und Bremen sprechen sich gegen die Abschaffung der Rente mit 63 aus, genau wie die CDU-Ministerpräsidenten aus Ostdeutschland. Unionsfraktionschef Frei stellt sich bei Welt TV gegen seine Parteikollegen und sieht keinen Verhandlungsspielraum.
1: Ich sehe auch nicht, dass wir klüger sein sollten als die Wissenschaftler und Politiker, die in der Alterssicherungskommission mitgearbeitet haben. Und deswegen würde ich es auch inhaltlich für einen großen Fehler halten, jetzt einzelne Bausteine da rauszubrechen, das dann am Ende auch das Gesamtgefüge zum Scheitern bringen könnte.
0: Hitze und Trockenheit machen den Flüssen in Deutschland weiter massiv zu schaffen. Zuletzt hatte etwa der Rhein neue Tiefststände gesehen. Zur aktuellen Lage will der neue Bundesverkehrsminister Bilger am Donnerstag mit Experten und Verbänden sprechen. Das Niedrigwasser bringt die Industrie in Bedrängnis. Frachtschiffe können nur deutlich weniger Ladung transportieren oder gar nicht mehr fahren. Auch Touristendampfer und Fahrgastschiffe sind betroffen. Der ADAC fordert, dass das Bundeskartellamt die hohen Spritpreise prüft. Die sind im Juli nämlich drastisch gestiegen. Im Vergleich zum Monatsanfang ist Diesel am Monatsende fast 30 Cent teurer gewesen, so der ADAC. Dabei ist der Rohölpreis gesunken. In den USA gibt es neuen Ärger um Donald Trumps Zölle. 25 demokratisch regierte Bundesstaaten klagen dagegen. Der republikanische US-Präsident hatte die Zölle gegen die Handelspartner, darunter auch die EU, mit angeblicher Zwangsarbeit begründet. Die Demokraten meinen, da gäbe es keinen sachlichen Zusammenhang.
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3: Heute kann es im Laufe des Tages immer mal nass werden. Schauer oder Gewitter sind also nicht ausgeschlossen. Und es wird heiß. Bis 36 Grad sind heute drin. Morgen dann anfangs noch Schauer oder Gewitter, später sonnig bei Werten bis 34 Grad.
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1: Ich bin Finn Riebesel-Freundlieb. Schönen guten Morgen. Ob in Pflegeheimen oder bei Rettungsdiensten. Die Bundesregierung plant laut Bild einen neuen Zivildienst und fragt aktuell Sozialverbände, wie viele Wehrdienstverweigerer sie im Ernstfall aufnehmen könnten. Hintergrund: Die Wehrpflicht könnte zurückkehren, wenn die Bundeswehr nicht genug Rekruten findet. Laut Bundesfamilienministerium haben fast alle angefragten Verbände ihre Bereitschaft signalisiert. Die genauen Pläne sollen nach der Sommerpause vorgestellt werden. Aus den Bundesländern wächst der Widerstand gegen Teile der geplanten Rentenreform. Auch die SPD-Regierungschefs im Saarland und Bremen sprechen sich gegen die Abschaffung der Rente mit 63 aus, genau wie die CDU-Ministerpräsidenten aus Ostdeutschland. Unionsfraktionschef Frei stellt sich bei Welt TV gegen seine Parteikollegen und sieht keinen Verhandlungsspielraum.
2: Ich sehe auch nicht, dass wir klüger sein sollten als die Wissenschaftler und Politiker, die in der Alterssicherungskommission mitgearbeitet haben. Und deswegen würde ich es auch inhaltlich für einen großen Fehler halten, jetzt einzelne Bausteine da rauszubrechen, das dann am Ende auch das Gesamtgefüge zum Scheitern bringen könnte.
1: Hitze und Trockenheit machen den Flüssen in Deutschland weiter massiv zu schaffen. Zuletzt hatte etwa der Rhein neue Tiefststände gesehen. Zur aktuellen Lage will der neue Bundesverkehrsminister Bilger am Donnerstag mit Experten und Verbänden sprechen. Das Niedrigwasser bringt die Industrie in Bedrängnis. Frachtschiffe können nur deutlich weniger Ladung transportieren oder gar nicht mehr fahren. Auch Touristendampfer und Fahrgastschiffe sind betroffen. Der ADAC fordert, dass das Bundeskartellamt die hohen Spritpreise prüft. Die sind im Juli nämlich drastisch gestiegen. Im Vergleich zum Monatsanfang ist Diesel am Monatsende fast 30 Cent teurer gewesen, so der ADAC. Dabei ist der Rohölpreis gesunken. In den USA gibt es neuen Ärger um Donald Trumps Zölle. 25 demokratisch regierte Bundesstaaten klagen dagegen. Der republikanische US-Präsident hatte die Zölle gegen die Handelspartner, darunter auch die EU, mit angeblicher Zwangsarbeit begründet. Die Demokraten meinen, da gäbe es keinen sachlichen Zusammenhang.
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3: Heute kann es im Laufe des Tages immer mal nass werden. Schauer oder Gewitter sind also nicht ausgeschlossen. Und es wird heiß. Bis 36 Grad sind heute drin. Morgen dann anfangs noch Schauer oder Gewitter, später sonnig bei Werten bis 34 Grad.

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1: 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Aktuell ist alles frei.
0: Es ist 5 Uhr. 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
2: Ich bin Finn Riebesel-Freundlieb. Schönen guten Morgen. Ob in Pflegeheimen oder bei Rettungsdiensten. Die Bundesregierung plant laut Bild einen neuen Zivildienst und fragt aktuell Sozialverbände, wie viele Wehrdienstverweigerer sie im Ernstfall aufnehmen könnten. Hintergrund: Die Wehrpflicht könnte zurückkehren, wenn die Bundeswehr nicht genug Rekruten findet. Laut Bundesfamilienministerium haben fast alle angefragten Verbände ihre Bereitschaft signalisiert. Die genauen Pläne sollen nach der Sommerpause vorgestellt werden. Unionsfraktionschef Frei sieht keinen Verhandlungsspielraum bei der geplanten Abschaffung der Rente mit 63. Bei Welt.tv warnt er, Änderungen könnten das gesamte Rentenpaket gefährden. Widerstand kommt von den CDU-Ministerpräsidenten in Ostdeutschland und inzwischen auch aus dem Westen. Die SPD-Regierungschefs aus dem Saarland und Bremen wollen die Regelung ebenfalls beibehalten. Saarlands Ministerpräsidentin Rehlinger im ZDF.
3: Es geht gar nicht darum, das Paket in Gänze in Frage zu stellen. Da sind ja auch viele richtige Dinge drin. Aber eben an dieser einen Stelle, wo es um die Lebensleistung und um den Respekt von vielen Arbeitnehmerinnen und Arbeitnehmern geht,

0: Da kann man diesen Vorschlag nicht ohne weiteres akzeptieren. Ich tue das zumindest nicht.
1: Der Streit um den Massenandrang in der spanischen Exklave Ceuta in Nordafrika beschäftigt heute die EU-Innenminister. Auf einer Sondersitzung geht es ums weitere Vorgehen. Colin Mock berichtet.
2: Die hatten 22 Mitgliedstaaten angeregt und in einem Brief von der spanischen Regierung gefordert, dass so ein Vorfall wie in Ceuta in Zukunft verhindert werden muss. Auf der anderen Seite wollte Spanien selbst eine Sondersitzung. Regierungschef Sanchez war mit der Reaktion einiger anderer Staaten nicht einverstanden. Zehntausende Menschen waren letzte Woche von Marokko aus in die spanische Exklave an der nordafrikanischen Küste gekommen. Nach Angaben der spanischen Regierung ist ein Großteil aber mittlerweile wieder zurück.
1: Die Spritpreise sind im letzten Monat deutlich gestiegen. Vor allem Diesel wurde teurer. Ein Liter kostete Ende Juli im Schnitt 2,23 Euro. Zum Monatsbeginn, also kurz nach Ende des Tankrabatts, waren es noch unter 2 Euro. Der ADAC fordert, dass das Bundeskartellamt die Raffinerie- und Großhandelspreise überprüft.
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4: Heute kann es im Laufe des Tages immer mal nass werden. Schauer oder Gewitter sind also nicht ausgeschlossen. Und es wird heiß. Bis 36 Grad sind heute drin. Morgen dann anfangs noch Schauer oder Gewitter, später sonnig bei Werten bis 34 Grad.
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1: 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Nichts los auf den Straßen in Thüringen. Aktuell ist alles frei.
0: Es ist 5:30. 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
2: Ich bin Finn Riebesel-Freundlieb. Schönen guten Morgen. Ob in Pflegeheimen oder bei Rettungsdiensten. Die Bundesregierung plant laut Bild einen neuen Zivildienst und fragt aktuell Sozialverbände, wie viele Wehrdienstverweigerer sie im Ernstfall aufnehmen könnten. Hintergrund: Die Wehrpflicht könnte zurückkehren, wenn die Bundeswehr nicht genug Rekruten findet. Laut Bundesfamilienministerium haben fast alle angefragten Verbände ihre Bereitschaft signalisiert. Die genauen Pläne sollen nach der Sommerpause vorgestellt werden. Unionsfraktionschef Frei sieht keinen Verhandlungsspielraum bei der geplanten Abschaffung der Rente mit 63. Bei Welt TV warnt er, Änderungen könnten das gesamte Rentenpaket gefährden. Widerstand kommt von den CDU-Ministerpräsidenten in Ostdeutschland und inzwischen auch aus dem Westen. Die SPD-Regierungschefs aus dem Saarland und Bremen wollen die Regelung ebenfalls beibehalten. Saarlands Ministerpräsidentin Rehlinger im ZDF.
3: Es geht gar nicht darum, das Paket in Gänze in Frage zu stellen. Da sind ja auch viele richtige Dinge drin. Aber eben an dieser einen Stelle, wo es um die Lebensleistung und um den Respekt von vielen Arbeitnehmerinnen und Arbeitnehmern geht, da kann man diesen Vorschlag nicht ohne weiteres akzeptieren. Ich tue das zumindest nicht.
2: Der Streit um den Massenandrang in der spanischen Exklave Ceuta in Nordafrika beschäftigt heute die EU-Innenminister. Auf einer Sondersitzung geht es ums weitere Vorgehen. Colin Mock berichtet.
4: Die hatten 22 Mitgliedstaaten angeregt und in einem Brief von der spanischen Regierung gefordert, dass so ein Vorfall wie in Ceuta in Zukunft verhindert werden muss. Auf der anderen Seite wollte Spanien selbst eine Sondersitzung. Regierungschef Sanchez war mit der Reaktion einiger anderer Staaten nicht einverstanden. Zehntausende Menschen waren letzte Woche von Marokko aus in die spanische Exklave an der nordafrikanischen Küste gekommen. Nach Angaben der spanischen Regierung ist ein Großteil aber mittlerweile wieder zurück.
2: Die Spritpreise sind im letzten Monat deutlich gestiegen. Vor allem Diesel wurde teurer. Ein Liter kostete Ende Juli im Schnitt 2,23 Euro. Zum Monatsbeginn, also kurz nach Ende des Tankrabatts, waren es noch unter 2 Euro. Der ADAC fordert, dass das Bundeskartellamt die Raffinerie- und Großhandelspreise überprüft.
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0: Heute kann es im Laufe des Tages immer mal nass werden. Schauer oder Gewitter sind also nicht ausgeschlossen. Und es wird heiß. Bis 36 Grad sind heute drin. Morgen dann anfangs noch Schauer oder Gewitter, später sonnig bei Werten bis 34 Grad.
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0: 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Widder.
1: Engagieren Sie sich für neue Projekte und treiben Sie heute viel Sport, wenn es geht. Sehr aktive Sterne geben dafür nämlich den Rückenwind.
0: Stier.
1: Der Erfolg einer Angelegenheit ist nicht auf den ersten Blick erkennbar. Bleiben Sie geduldig, er wird sich einstellen.
0: Zwillinge.
1: Sie erfüllen derzeit alle Kriterien, die man von einem guten Ratgeber erwartet. Nicht wundern, wenn man Sie dafür auch öfter anspricht.
0: Krebs.
1: Lust auf Veränderung? Ihre Fantasie und Kreativität helfen dabei ebenso wie Ihr Fleiß und Ihre Ausdauer.
0: Löwe.
1: Umgeben von positiv gestimmten Menschen fällt es Ihnen auch jetzt nicht schwer, mal einige Probleme zu vergessen.
0: Jungfrau.
1: Durch eine kleine Nachlässigkeit kann es bei der Arbeit zu Verzögerungen kommen. Überdenken Sie Ihre Strategie und planen Sie genau vor.
0: Waage.
1: Der erwartete Aufstieg wird sich wohl noch etwas verzögern. Sie sollten Ihren Vorstellungen nun Taten folgen lassen.
0: Skorpion.
1: Treffen Sie sich ruhig mal wieder mit einem Freund. Das Gespräch wird Ihnen sehr gut tun.
0: Schütze.
1: Allerhand Neues liegt in der Luft. Denken Sie aber vor einer Entscheidung über die Konsequenzen nach.
0: Steinbock.
1: Bieten Sie einem Kollegen ruhig einmal uneigennützig Hilfe an, auch wenn das jetzt nicht gerade in Ihren Aufgabenbereich fällt.
0: Wassermann.
1: Ein neues Mitglied im Team hat gute Ideen und wünscht sich Aufmerksamkeit. Sie sollten ein offenes Ohr dafür haben.
0: Fische.
1: Sie müssen Ihre Kräfte mal wieder ein bisschen auftanken. Gönnen Sie sich doch kurzfristig mal einen Tag nur für sich.
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0: Wir bringen Sie rein in den Dienstag. Es ist kurz vor sechs. Staus und Blitzer bei Landeswelle Thüringen immer zuerst. Wir starten auf der A9 Richtung München, hier gerade ganz frisch reingekommen. Zwischen Eisenberg und Bad Klosterlausnitz. Unbedingt vorsichtig fahren, hier Reifenteile auf der Fahrbahn. A9 Richtung München, zwischen Eisenberg und Bad Klosterlausnitz, Reifenteile auf der Fahrbahn. Und weiter die A9 in Richtung München, zwischen Triptis und Dittersdorf, da steht ein kaputter LKW. Panzerblitzer haben wir, und zwar in Erfurt, Stauffenbergallee statt auswärts, kurz vor dem Schmidtstädter Knoten. Nochmal Erfurt, Weimarische Straße statt einwärts, Höhe Karglas. Dann in Eisenach, Uferstraße beidseitig, wo Sie 30 fahren dürfen. In Schmiedefeld Richtung Lichte und Weimar, Schwanseestraße, Höhe der Stadtverwaltung beidseitig, wo 30 erlaubt sind. Vielen Dank an Lothar fürs Melden. Und falls Sie heute Morgen auch schon was gesehen haben, Stausblitzer, dann immer her damit an die Landeswelle Verkehrsleitstelle per Anruf oder auch per WhatsApp. Die Nummer ist die 0800 4x4 110. Ihnen unterwegs eine gute Fahrt. Wir haben es jetzt 6 Uhr.
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0: Und die wichtigsten Meldungen aus Thüringen gibt's jetzt von Leonard Adam.
2: Guten Morgen. Über Teile des Freistaats sind am Abend heftige Gewitter gezogen. Die größten Spuren haben sie in Tangelstedt im Weimarer Land hinterlassen. Augenzeugen berichten, dass sich dort eine Windhose gebildet und verheerende Schäden angerichtet hatte. So wurde beispielsweise das Dach einer Reithalle fast komplett abgedeckt. Die umherfliegenden Trümmerteile beschädigten weitere Hausdächer, Solaranlagen und sie töteten auch mehrere Tiere. Außerdem rissen Stromleitungen ab und es kam kurz zu Stromausfällen. Nach Angaben der Polizei wurden bei den Unwettern aber keine Menschen verletzt. Nach dem Großbrand an leerstehenden Industriehallen in Meiningen gibt es erste Hinweise auf mögliche Täter. Die Polizei hat eigenen Angaben nach 5 Jugendliche zwischen 12 und 18 Jahren im Visier. Sie sollen auf dem Gelände gezündelt haben. Eine technische Ursache für das Feuer schließen die Spezialisten der Kripo eigenen Angaben nach aus. Vor genau einer Woche standen die Industriehallen hinter dem Meininger Dampflokwerk in Flammen. Rettungskräfte waren über Stunden im Großeinsatz. Trotzdem brannten die Hallen vollständig aus. Und jetzt weitere Meldungen aus Deutschland und der Welt.
3: Ich bin Jana Klunikowski. Schönen guten Morgen. In den Bundesländern wächst der Widerstand gegen Teile der geplanten Rentenreform. Auch die SPD-Regierungschefs im Saarland und in Bremen sprechen sich gegen die Abschaffung der Rente mit 63 aus. Genau wie die CDU-Ministerpräsidenten aus Ostdeutschland. Unionsfraktionschef Frei stellt sich bei Welt TV gegen seine Parteikollegen. Er sieht keinen Verhandlungsspielraum.
4: Ich sehe auch nicht, dass wir klüger sein sollten als die Wissenschaftler und Politiker, die in der Alterssicherungskommission mitgearbeitet haben. Und deswegen würde ich es auch inhaltlich für einen großen Fehler halten, jetzt einzelne Bausteine daraus

0: zu brechen, das dann am Ende auch das Gesamtgefüge zum Scheitern bringen könnte.
1: Die Bundesregierung bereitet offenbar einen neuen Zivildienst vor. Laut Bild fragt sie Sozialverbände, wie viele potenzielle Wehrdienstverweigerer sie aufnehmen könnten, mit offenbar positiven Rückmeldungen. Hintergrund ist eine mögliche Rückkehr der Wehrpflicht, falls die Bundeswehr nicht genug Freiwillige findet. Die USA und der Iran verhandeln nun offenbar doch wieder über ein Ende des Krieges. Das behauptet zumindest US-Präsident Trump. Demnach sind am Abend Gespräche angelaufen. Bisher ist dazu aber noch nichts Offizielles durchgesickert. Dass neue Verhandlungen anstehen, hatte der Iran zuletzt noch bestritten.
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4: Ja, das ist doch ein recht grauer und auch warmer Morgen. Kai meldet zum Beispiel 20 Grad in Apolda. Vor allem, wenn wir dann Richtung Wartburgkreis und auch im Eichsfeld schauen, da regnet es gerade ordentlich und zwischendurch. Das ist aber eine schöne Nachricht, kriegen wir dann auch mal ein bisschen Sonne bei heißen 34 bis 36 Grad in den Spitzen. Später kann es dann aber auch wieder nass werden und auch gewittern.
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3: Falls Sie versuchen durchzulüften in der Bude oder falls Sie sogar schon auf Arbeit angekommen sind, das gestaltet sich heute irgendwie ein bisschen schwierig, oder?
4: Ja, also es ist halt so warm und stickig.
5: Ist einfach warme Luft, die reinkommt. Also kühl ist nicht. Ich habe es bei mir heute Nacht versucht, hatte alle Fenster auf Kipp, damit es schön durchzieht. Kühl geworden ist es nicht, aber es hat zwischendrin anscheinend geschauert. Jetzt ist noch die ganze Wohnung feucht.
3: Ich habe heute Morgen das Gewitter in Erfurt genutzt. Es war wirklich so, für 5 Minuten, zack, war das wieder vorbei, aber kurz mal dann die Fenster aufgerissen, so ist doch noch...
4: Hat also was gebracht.
3: Ja, 1 Grad ist es vielleicht kühler geworden.
5: Ich habe dafür Dampfbad, wenn ich nachher
3: heimkomme. Andere zahlen viel Geld dafür. Ihnen einen guten Start rein in diesen Dienstag. Wir machen es gleich richtig heiß für den 80ern. Asia, the heat of the moment. Und jetzt auf nach Bella Italia. Auf in die 90er zu Nick. Laura Nonge. Buongiorno mit Landeswelle Thüringen. Ich bin Alex König, 3 Minuten nach 6. Guten Morgen.
4: Guten Morgen.

0: heiß, heißer Asia, the heat of the moment aus den 80ern um 6:11. Ihnen einen guten Start rein in diesen Dienstag mit Landeswelle Thüringen. 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

0: In Private bringen wir sie in den Dienstag. Ich liebe diese Nummer aus den 80ern, Dusty Springfield. Um gleich 6.20 Uhr, 10 Minuten bis 6:30 Uhr. Ihnen einen guten Start mit König und Crew hier bei Landeswelle Thüringen. Ja, heute wird es wieder richtig warm. Und damit Sie auf Temperatur bleiben, welchen Sommersnack haben Sie da? Also bei dir gibt es immer viel Frucht.
1: Ja, also ich habe sehr, sehr gerne Wassermelone da. Ich habe auch heute früh wieder eine ganze Dose mit. Ich liebe das einfach. Also es schmeckt gut, ist aber auch irgendwie erfrischend. Und was ich ja immer toll finde, du kriegst auch direkt ganz viel Flüssigkeit dadurch.
0: Da ist absolut was dran. Bei uns gab es am Sonntag Wassermelone, wobei meine Mutter gestern witzigerweise noch gesagt hat, oh Mensch, ich komme irgendwie gerade gar nicht so richtig ran in die Dinger. Meine persönliche Vitamin-C-Zufuhr besteht da eher aus Gummibärchen, wo angeblich die Extraladung Vitamine drin sind. Aber als wir am Wochenende gegrillt haben, gab es einen Melonensalat.
1: Ja, immerhin. Also das gehört sich dann aber auch, weil ich glaube, Gummibärchen, die sind am Ende doch nicht ganz so gesund für dich.
0: Melonensalat, vielleicht schon mal ausprobiert, mit Feta noch dran an der Melone und Minze.
1: Genau. Ja. Und auch so ein kleiner Spritzer Zitronensaft.
0: Herrlich. Vielleicht haben Sie ja auch so ein cooles Rezept. Es ist auf jeden Fall ein perfekter Sommersnack. Heute zum Tag der Wassermelone. Was ein Zufall. Da könnte man eigentlich auch mal wieder Dirty Dancing schauen. Ne? Guten Start in den Dienstag. Gleich mit den nächsten 80er. Ah, die Jungs von Alphaville. Big in Japan. Gleich hier bei Landeswelle Thüringen.
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0: Es ist kurz vor 6:30. Staus und Blitzer bei Landeshöhe Thüringen immer zuerst. A9 Richtung München zwischen Eisenberg und Bad Klosterlausnitz Reifenteile auf der Fahrbahn. Und A9 Richtung München zwischen Triptis und Dittersdorf ebenfalls aufpassen. Hier ein kaputter LKW auf dem Standstreifen. Mobile Blitzer haben wir noch keine.
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0: Es ist 6.30 Uhr.
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0: Und die wichtigsten Meldungen aus Thüringen gibt's jetzt von Leonard Adam.
3: Guten Morgen. Heftige Gewitter haben am Abend in Teilen des Freistaats ihre Spuren hinterlassen. Besonders hart getroffen hat es den Ort Tangelstedt im Weimarer Land. Laut Augenzeugen hatte sich dort eine Windhose gebildet und schwere Schäden verursacht. Unter anderem wurde das Dach einer Reithalle fast komplett abgedeckt. Herumfliegende Trümmerteile beschädigten außerdem weitere Hausdächer, Solaranlagen und Landmaschinen. Auch mehrere Gänse wurden getroffen und kamen ums Leben. Außerdem rissen Stromleitungen und es gab kurz Stromausfälle. Laut Polizei wurde aber niemand verletzt. Letzter Check vor dem großen Ansturm. Bevor ab morgen in Saalburg wieder mehrere 10.000 Menschen ihre Zelte für Sonne-Mond-Sterne-Festival aufbauen, nimmt das Landratsamt vom Saale-Orla-Kreis heute nochmal alles unter die Lupe. Dabei geht es vor allem um die Sicherheit der Besucher und wie Rettungskräfte ihre Einsätze planen und koordinieren. Neben Ministerpräsident Mario Vogt und Landrat Christian Herrgott sind deswegen auch einige Einsatzkräfte bei dem Rundgang dabei. Übers Wochenende werden dann rund 30.000 Besucher beim Sonne-Mond-Sterne-Festival erwartet. Es gilt als eins der größten Elektrofestivals in Europa. Und jetzt weitere Meldungen aus Deutschland und der Welt.
4: Ich bin Jana Klunikowski. Schönen guten Morgen. In den Bundesländern wächst der Widerstand gegen Teile der geplanten Rentenreform. Auch die SPD-Regierungschefs im Saarland und in Bremen sprechen sich gegen die Abschaffung der Rente mit 63 aus, genau wie die CDU-Ministerpräsidenten aus Ostdeutschland. Unionsfraktionschef Frei stellt sich bei Welt TV gegen seine Parteikollegen. Er sieht keinen Verhandlungsspielraum.
5: Ich sehe auch nicht, dass wir klüger sein sollten als die Wissenschaftler und Politiker, die in der Alterssicherungskommission mitgearbeitet haben. Und deswegen würde ich es auch inhaltlich für einen großen Fehler halten, jetzt einzelne Bausteine da rauszubrechen, das dann am Ende auch das Gesamtgefüge zum Scheitern bringen könnte.
4: Die Bundesregierung bereitet offenbar einen neuen Zivildienst vor. Laut Bild fragt sie Sozialverbände, wie viele potenzielle Wehrdienstverweigerer sie aufnehmen könnten, mit offenbar positiven Rückmeldungen. Hintergrund ist eine mögliche Rückkehr der Wehrpflicht, falls die Bundeswehr nicht genug Freiwillige findet. Die USA und der Iran verhandeln nun offenbar doch wieder über ein Ende des Krieges. Das behauptet zumindest US-Präsident Trump. Demnach sind am Abend Gespräche angelaufen. Bisher ist dazu aber noch nichts Offizielles durchgesickert. Dass neue Verhandlungen anstehen, hatte der Iran zuletzt noch bestritten.
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0: Und das hat's wieder für

0: gewesen.
1: Ja, heute ist irgendwie von allem so ein bisschen was dabei. Aktuell sieht es eher grau aus und vor allem, wenn wir nach Richtung Nordthüringen schauen, da regnet es auch ordentlich. Aber später kommt dann auch die Sonne mit dazu, bei bis zu 36 Grad heute. Und dann kann es Richtung Nachmittag aber auch wieder regnen und auch Gewitter sind da möglich.
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0: Und ich freue mich so, dass unter Ihnen auch so ein paar richtig Technikverrückte sind wie ich. Leo, ich glaube, du würdest wahrscheinlich auch direkt strahlen. Wir haben ein Foto bekommen, also so ein Screenshot vom Handy von einer Smart-Home-Oberfläche.
3: Oh.
0: Ja, 19,5 Grad rund ums Bett bei Marco in Hermsdorf.
3: Wow.
0: Der ist gut, der kann mit dem Handy seine Klimaanlage anschalten.
3: Das will ich mal aufstehen.
0: Ja, eben, ich fände das auch richtig. Ich habe ja auch so ein Smart-Home-System. Das Einzige, was ich sehe, dass bei mir im Schlafzimmer fast 30 Grad sind und ich keine Klimaanlage habe.
1: Dann müsstest du mal was ändern.
0: Eine Klimaanlage, ich scheue mich da echt ein bisschen vor der Kohle.
1: Ach so.
0: Aber gut. Ich finde es schön, sowas zu haben. So im Urlaub, wenn du da im Hotelzimmer liegst, du hast eine Klimaanlage. Ich erkälte mich auch immer dran.
1: Das wollte ich auch gerade sagen. Das ist natürlich die Gefahr dann.
0: Trotzdem gut temperiert bringen wir sie rein in den Dienstag jetzt für den 80ern. Hier ist die Fiction.

0: Freunde sind wichtig. Guten Start in den Dienstag, 6.40 Uhr, 10 Minuten nach 6:30. Staus, Blitzerbehinderungen bei Landeswelle Thüringen immer zuerst. Hier eine frische Meldung von der A71 in Richtung Sangerhausen. Fahren Sie bitte vorsichtig zwischen Erfurt Nord und Sommerda Süd. Hier liegt ein Metallbolzen auf der linken Spur. A71 in Richtung Sangerhausen zwischen Dreieck Erfurt Nord und Sommerda Süd. Ein Metallbolzen auf der linken Spur. Kommen Sie gut und sicher ans Ziel. Rein in diesen Dienstag jetzt mit einer meiner absoluten Lieblingsbands. Svea, du kennst das auch, ne? Wenn du irgendwie Konzert erlebt hast, es bleibt in Erinnerung.
1: Oh, auf jeden Fall. Ich habe da auch so ein paar Beispiele.
0: Bei mir ist es OMD, Pandora's Box, jetzt hier bei Landeswelle Thüringen. Guten Morgen.
1: Guten Morgen.

0: Sie hätten sehen müssen, wie Svea hier gerade mehr oder weniger mitgegrüllt hat, ja, ohne irgendwelche Töne zu machen.
1: Du auch.
0: Ja, geiler Song. Melissa Etheridge aus den 80ern, Like the Way I Do. So bringen wir sie rein in den Dienstag. Ihnen einen schönen guten Morgen mit König und Crew. Landeshalle Thüringen hier, 6.48 Uhr. Ja, die Freizeitsportler unter Ihnen machen wahrscheinlich momentan gerade so eine Sommerpause. Aber die Profis, die bereiten sich auf die neue Saison vor.
1: Ich kann das total verstehen. Ich war ja auch mal Leistungsschwimmerin. Und wir haben da auch mal früh genug wieder mit dem Training angefangen, dass wir dann auch reinkommen wieder. Und ja, das war immer eine ganz spannende Zeit im Sommer.
0: So ist es auch bei den Handballern vom THSV Eisenach. Die starten Ende August wieder durch, halten sich aber trotzdem natürlich in Form.
1: Ja, und das können Sie auf jeden Fall auch hören. Torhüter Silvio Heinevetter quält sich nämlich jedes Jahr aufs Neue. Und das sagen jetzt nicht einfach nur wir, sondern er selber. Aber die Sommerpause, die muss eben einfach genutzt werden. Auch für sowas wie zum Beispiel Krafttraining.
2: Ja, die Grundlagen sind halt im Sommer wichtig. Ne? Heißt nicht, dass man sich auch mal am Schwimmbad liegen und mal, ja, fünfe gerade sein lassen. Aber das Pensum in der Vorbereitung ist schon immer knackig.
0: Bei der Hitze jetzt hier in so einem Fitnessraum, Halleluja, ich leide wirklich mit ihm. Jetzt bei den Temperaturen laufe ich ja sogar beim Treppensteigen nur auf Sparflamme.
1: Du kannst ja aber auch nichts ab.
0: Na klar. Sie haut natürlich nochmal extra oben drauf. Ich hatte heute schon eine zusätzliche Einheit, habe meine Brotbüchse in der Küche vergessen, musste nochmal hoch in den dritten Stock. So, da hast du es jetzt.
1: Und hast du es geschafft oder hast du abgebrochen?
0: Nee, mir ging's gut danach.
1: Ah, gut.
0: Ich hatte ein gutes Gefühl. Die Schritte-App freut sich. Ach man, Ihnen einen guten Start in den Dienstag, gleich der nächste 90er. Snap. The first, the last Eternity hier bei Landeshöhle Thüringen. Guten Morgen.
1: Guten Morgen.
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0: einmal Augen auf und es ist Dienstag. Schönen guten Morgen, kurz vor 7 haben wir es. Staus und Blitzer bei Landeshöhe Thüringen immer zuerst. Es ist relativ entspannt, gibt nur eine Meldung von der A9 in Richtung München. Zwischen Triptis und Dittersdorf ein kaputter LKW auf dem Standstreifen. Blitzerhammer in Gera, Makarenko-Straße stadteinwärts aus einem dunkelblauen Caddy. Dann nochmal Gera, Theaterstraße stadtauswärts, Höhe, Überraschung, Finanzamt. Und noch einer in Gotha, Krusewitzstraße stadtauswärts. Vielen Dank an André fürs Bescheid sagen. Falls Sie unterwegs auch schon was entdeckt haben, Staus, Blitzer, dann immer her damit an die Landeshöhe Verkehrsleitstelle per Anruf oder auch per WhatsApp. Die Nummer ist die 0800 4x4 110. Ihnen unterwegs eine gute Fahrt. Es wird 7 Uhr.
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0: Und die wichtigsten Meldungen aus Thüringen gibt's jetzt von Leonard Adam.
2: Guten Morgen. Blitze, Donner und vor allem kräftiger Wind. In Teilen vom Freistaat haben am Abend wieder schwere Unwetter gewütet. Besonders heftige Folgen hatten die in Tangelstedt im Weimarer Land. Augenzeugen berichten dort von einer Windhose, die eine Schneise der Verwüstung hinterlassen hat. Unter anderem wurde das Dach einer Reithalle fast komplett abgedeckt. Umherfliegende Trümmer beschädigten weitere Hausdächer sowie Solaranlagen und töteten auch einige Gänse. Auch Stromleitungen rissen demnach im Wind ab und es gab kurze Stromausfälle. Trotz der großen Schäden meldet die Polizei aber keine verletzten Personen. Eine Woche nach dem Großbrand hinter dem Meininger Dampflokwerk hat die Polizei eine Vermutung, wer dafür verantwortlich sein könnte. Im Verdacht der Ermittler stehen demnach 5 Jugendliche zwischen 12 und 18 Jahren. Sie sollen auf dem Gelände gezündelt haben. Eine technische Ursache für das Feuer schließen die Brandermittler der Kripo eigenen Angaben nach aus. Die Hallen hinter dem Meininger Dampflokwerk waren vor genau einer Woche in Brand geraten. Es folgte ein stundenlanger Großeinsatz von Feuerwehr und Katastrophenschutz. Trotzdem brannten sie komplett aus. Und jetzt weitere Meldungen aus Deutschland und der Welt.
3: Ich bin Jana Klonikowski. Schönen guten Morgen. Unionsfraktionschef Frei sieht keinen Verhandlungsspielraum bei der geplanten Abschaffung der Rente mit 63. Bei Welt TV warnt Frei, Änderungen könnten das gesamte Rentenpaket gefährden. Widerstand kommt da von den CDU-Ministerpräsidenten in Ostdeutschland und inzwischen auch aus dem Westen. Die SPD-Regierungschefs aus dem Saarland und Bremen wollen die Regelung ebenfalls beibehalten. Saarlands Ministerpräsidentin Rehlinger sagte im ZDF,
4: es geht gar nicht darum, das Paket in Gänze in Frage zu stellen. Da sind ja auch viele richtige Dinge drin. Aber eben an dieser einen Stelle, wo es um die Lebensleistung und um den Respekt von vielen Arbeitnehmerinnen und Arbeitnehmern geht, da kann man diesen Vorschlag nicht ohne weiteres akzeptieren. Ich tue das zumindest nicht.
3: Der Streit um den Massenansturm in Ceuta beschäftigt heute die EU-Innenminister. Auf einer Sondersitzung geht's um das weitere Vorgehen. Zehntausende Menschen waren letzte Woche von Marokko aus in die spanische Exklave an der nordafrikanischen Küste gekommen. Ein Großteil von ihnen ist inzwischen wohl wieder zurück. Der Haushaltsdiscounter McGuides macht voraussichtlich 50 Filialen dicht. Welche genau, darüber soll im Herbst entschieden werden. Das Unternehmen hatte im Mai Insolvenz angemeldet. Zurzeit gibt es gut 180 McGuides-Filialen in ganz Deutschland.
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0: Und das gibt's jetzt von Svea.
5: Ja, das ist heute doch ein relativ grauer Morgen. Vor allem im Kreis Sömmerda regnet es gerade ordentlich, sogar mit Gewitter. Zwischendurch kriegen wir aber auch immer mal etwas Sonne ab bei heißen 34 bis 36 Grad heute in den Spitzen.

0: Später kann es dann aber auch wieder nass werden und auch gewittern.
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2: Den Blick auf Thüringen hat für Sie Leonard Adam.
3: Guten Morgen.
2: Den Blick aufs Wetter und an meiner Seite ist Svea Mausberger.
0: Guten Morgen.
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2: 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Und hier sind sie auch, die Jungs. Auf geht's in die 80er mit Camouflage. Love is a Shield. Zum Start in diesem Dienstag hier bei Landeswelle Thüringen. 3 Minuten nach 7 haben wir es jetzt. Guten Morgen.

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0: Dienstag, 10 nach 7 ist es. Guten Morgen.
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0: Falls Sie schon wissen, auch bei mir auf Arbeit heute wird es wirklich richtig anstrengend. Ich habe so eine Masse noch vor der Brust, was ich erledigen muss. Wir bringen Sie entspannt rein in diesen Dienstag. Sie hören Landeswelle Thüringen mit König und Crew. 7.20 Uhr noch 10 Minuten bis 7:30. Das Wetter heute wird's ein bisschen grauer, ne?
1: Ja, also erstmal kommt so ein bisschen Regengewitter, aber die Sonne schaut auch noch mit raus. Also da freue ich mich auch schon drauf.
0: Deswegen machen wir erstmal Sonne aus dem Radio mit den 80ern. Die Four Tops. Ich sehe mich da sofort am Strand liegen in so einem Liegestuhl. Mein Wasser in der Hand ist nicht verkehrt.
1: Ja, aber dann aus dem Strohhalm trotzdem trinken.
0: Oh, herrlich.
1: Ja.
0: Ja, machen wir so. Loco in Acapulco. Gleich hier bei Landeswelle Thüringen. Guten Morgen.
1: Guten Morgen.
2: 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Erste Ambrosia-Pollen werden heute in Grenznähe zu Sachsen-Anhalt registriert. Die hochallergene Pflanze verlängert die Leidenszeit für viele Thüringer. 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

0: kaum läuft dieser Sommersound, schaut hier bei uns in Weimar die Sonne mal kurz raus. Bei Ihnen ist das hoffentlich auch so. Guten Start in den Dienstag, kurz vor 7:30 haben wir es jetzt. Staus und Blitzer bei Landeshöhle Thüringen immer zuerst. Hier eine Meldung von der A9 Richtung München zwischen Triptis und Dittersdorf. Hier steht ein kaputter LKW auf dem Standstreifen. Ansonsten habe ich nichts weiter zu meckern, aber wir haben eine Sprachnachricht bekommen von Fips.
1: Guten Morgen, ich wollte euch einen Blitzer melden in Gera. Kurz hinter der Walter Tankstelle Richtung Biblach aus einem schwarzen Caddy.
0: Vielen Dank dafür. Also Gera, das ist die Theaterstraße stadtauswärts, kurz hinter der Walter Tankstelle aus einem schwarzen Caddy. Noch mehr Blitzer auf der A4 in Richtung Dresden zwischen Jena Zentrum und Stadtroda. Dann B7 in Jena, die Eisenberger Straße Richtung Eisenberg, kurz vor dem Ortsausgang. Vielen Dank an Christian fürs Bescheid sagen. Petra hat auch eingemeldet. Vielen Dank dafür. B176 in Gräfentonner Richtung Bad Langensalza, Höhe der JVA. Dann stehen sie nochmal in Gera, Makarenko-Straße stadteinwärts aus einem dunkelblauen Caddy und in Gotha, Krusewitz-Straße, wenn sie stadtauswärts unterwegs sind.
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0: Es ist 7.30 Uhr.
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0: Und die wichtigsten Meldungen aus Thüringen gibt's jetzt von Leonard Adam.
3: Guten Morgen. Über Teile des Freistaats sind am Abend heftige Gewitter gezogen. Die größten Spuren haben sie in Tangelstedt im Weimarer Land hinterlassen. Augenzeugen berichten, dass sich dort eine Windhose gebildet und verheerende Schäden angerichtet hatte. So wurde beispielsweise das Dach einer Reithalle fast komplett abgedeckt. Die umherfliegenden Trümmerteile beschädigten weitere Hausdächer, Solaranlagen und töteten mehrere Tiere. Außerdem rissen Stromleitungen und es kam kurz zu Stromausfällen. Nach Angaben der Polizei wurden bei den Unwettern aber keine Menschen verletzt. Die Landratswahl im Kreis Saalfeld-Rudolstadt wird angefochten. Wie die Ostthüringer Zeitung schreibt, geht Mario Ralf Brehme gegen den Ablauf der Wahl vor gut 2 Monaten vor. Dem Bericht zufolge vor allem deswegen, weil der zuständige Kreiswahlausschuss ihn nicht als Kandidat zugelassen hatte. Grundlage für diese Entscheidung war ein Schreiben vom Verfassungsschutz, der Brehmes Verfassungstreue anzweifelt. Das Landesverwaltungsamt hat nun bis Mitte Oktober Zeit, über die Anfechtung zu entscheiden. Sieht das Amt erhebliche Verstöße gegen Wahlvorschriften, müsste die Landratswahl wiederholt werden. Und jetzt weitere Meldungen aus Deutschland und der Welt.
4: Ich bin Jana Klonikowski. Schönen guten Morgen. Unionsfraktionschef Frei sieht keinen Verhandlungsspielraum bei der geplanten Abschaffung der Rente mit 63. Bei Welt TV warnt Frei, Änderungen könnten das gesamte Rentenpaket gefährden. Widerstand kommt da von den CDU-Ministerpräsidenten in Ostdeutschland und inzwischen auch aus dem Westen. Die SPD-Regierungschefs aus dem Saarland und Bremen wollen die Regelung ebenfalls beibehalten. Saarlands Ministerpräsidentin Rehlinger sagte im ZDF,
5: es geht gar nicht darum, das Paket in Gänze in Frage zu stellen. Da sind ja auch viele richtige Dinge drin. Aber eben an dieser einen Stelle, wo es um die Lebensleistung und um den Respekt von vielen Arbeitnehmerinnen und Arbeitnehmern geht, da kann man diesen Vorschlag nicht ohne weiteres akzeptieren. Ich tue das zumindest nicht.
4: Der Streit um den Massenansturm in Ceuta beschäftigt heute die EU-Innenminister. Auf einer Sondersitzung geht's um das weitere Vorgehen. Zehntausende Menschen waren letzte Woche von Marokko aus in die spanische Exklave an der nordafrikanischen Küste gekommen. Ein Großteil von ihnen ist inzwischen wohl wieder zurück. Der Haushaltsdiscounter McGuides macht voraussichtlich 50 Filialen dicht. Welche genau, darüber soll im Herbst entschieden werden. Das Unternehmen hatte im Mai Insolvenz angemeldet. Zurzeit gibt es gut 180 McGuides-Filialen in ganz Deutschland.
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0: Und das hat Svea für Sie.
6: Ja, heute ist irgendwie von allem so ein bisschen was dabei. Aktuell sieht es eher grau aus und vor allem rund um Sommerda und auch Richtung Kiffhäuser regnet's und gewittert's. Aber auch die Sonne kommt dann heute immer mal mit raus. Hier in Weimar haben wir auch gerade ein bisschen was abbekommen bei bis zu 36 Grad. Und später sind dann aber auch wieder Regen und Gewitter möglich.
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0: Vielleicht haben Sie bei sich auf Arbeit auch so einen Tisch, wo ganz viel Süßkram draufsteht. Es gibt nämlich so eine schöne Tradition, immer dann, wenn Kollegen in den Urlaub gehen, machen die eine schöne Sonnenscheinrunde. Da sind von letzter Woche noch ganz viele Gummibärchen übrig. Und Leute auch hier im Studio, ich frage mich, was da los war. Wir hatten hier so runde Fruchtringe gehabt, also so Apfelringe oder was das war, aber in Rot. Und da lag noch eine Tüte da und da war genau einer noch drin.

0: Den hast du bestimmt gegessen, ne?
1: Ja, also du kannst doch nicht ein einziges Ringchen da in dieser Tüte liegen lassen. Wer macht denn sowas?
0: Dafür habe ich das letzte Stück Schokolade gegessen.
2: Ja, aber da wollte es jemand einfach nicht wahrhaben, dass er die ganze Tüte leer gemacht hat.
1: Warum? Das war ich gestern. Ich habe die angefangen. Naja. Ja, wir starten auch gedanklich süß in diesen Dienstag gleich mit einem 80er, der Culture Club. Do you really want to hurt me? Nach den 90ern. Ace of Base. Pop aus Schweden, hier ist es sein bei Landeswelle Thüringen. Ich bin Alex König, 7:33 Uhr. Guten Morgen.
0: Guten Morgen.
2: Morgen.

0: Jetzt wird's ganz still. Es ist Dienstag, 7.41 Uhr, 11 Minuten nach halb acht.
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0: Komm, wir machen ja die Musik ein bisschen leiser. Sie alleine im Supermarkt. Alles ist still. Sie können in Ruhe einkaufen. Das wäre meine Traumvorstellung. In Arnstadt gibt es ab jetzt zumindest einen Supermarkt, da können Sie Ihre Ohren ausruhen. Leo, da startet nämlich zum ersten Mal eine stille Stunde.
2: Und da ist der Name Programm, bedeutet keine Werbedurchsagen oder laute Musik. Die Kassen piepsen nicht um die Wette und das Licht, das wird auch runtergedimmt. Das alles, um die Masse an Reizen, die auf einen einprasseln, zu verringern. Angeleiert hat die Aktion die AG Barrierefreie Stadt Arnstadt und mit dem Rewe in der Ichtershäuser Straße einen Partner gefunden, der direkt begeistert war. Heute um 16 Uhr geht's deswegen los mit dem entspannt Einkaufen und dann soll es die stille Stunde im Supermarkt künftig jeden Dienstag von 16 bis 17 Uhr geben.
0: Und ich weiß, dass das wirklich vielen Leuten hilft. Ich kenne das zum Beispiel aus Jena, da gibt's diese stille Stunde sogar bei den Stadtfesten und beim Weihnachtsmarkt. Und wenn Sie wirklich mal Besinnlichkeit wollen, auch beim Einkaufen, dann sind Sie ab heute in Arnstadt goldrichtig. Dankeschön, Leo, und Ihnen einen schönen Dienstag, einen guten Start mit Landeswelle Thüringen.

Die unendliche Geschichte. Ich sehe Fuchur direkt vor mir. Guten Start Ihnen in diesen Dienstag, 7.48 Uhr am Mass. 12 Minuten bis 8, Staus, Blitzer, Behinderungen bei Landeshöhe Thüringen immer zuerst. Hier gerade frisch reingekommen, die A4 in Richtung Dresden. Fahren Sie bitte vorsichtig zwischen Hermsdorf Ost und Rüdersdorf. Hier Gegenstände auf der Fahrbahn. A4 Richtung Dresden zwischen Hermsdorf Ost und Rüdersdorf.

0: Kommen Sie entspannt an zum ersten Termin oder zur Arbeit. Vielleicht fahren Sie auch gerade in den Urlaub. Das wär's doch, oder? Svea, wo fahren wir hin? Gedanklich?
1: Gedanklich nach Italien. Also ich jedenfalls.
0: Ich würde eher Städtetour jetzt machen.
1: Okay.
0: So Richtung Holland, Richtung Belgien, wäre toll. Und zum Entspanntfahren für Sie, egal wohin Sie unterwegs sind. Die 80er gleich, Terence Trent D'Arby und Sign Your Name hier bei Landeswelle Thüringen. Guten Morgen.
1: Guten Morgen.
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0: Es ist kurz vor acht. Staus und Blitzer bei Landeswelle Thüringen immer zuerst. Da ist jetzt einiges los. Wir starten auf der A4 Richtung Dresden zwischen Gotha und Wandersleben. Höhe Rastplatz 3 Gleichen ist momentan gesperrt. Dann die A4 Richtung Dresden zwischen Hermsdorf Ost und Rüdersdorf. Gegenstände auf der Fahrbahn. A9 in Richtung Berlin zwischen Dreußig und Naumburg. Hier Reifenteile auf der Fahrbahn. A9 Richtung München zwischen Triptis und Dittersdorf. Ein kaputter LKW auf dem Standstreifen. Dann die B4 zwischen der A38 Auffahrt Nordhausen und Hain. Eine Vollsperrung nach einem Unfall. Und die B175 ist in beiden Richtungen in der Ortsdurchfahrt Seelingstedt nach einem Unfall gesperrt. Blitzer auch eine ganze Menge stehen auf der A4 Richtung Dresden zwischen Jena Zentrum und Stadtroda. Dann auf der B4 am Andislebener Kreuz Richtung Nordhausen unter der Brücke. Dann B7 in Jena die Eisenberger Straße Richtung Eisenberg kurz vor dem Ortsausgang. Auf der B176 werden sie geblitzt in Gräfentonna Richtung Bad Langensalza Höhe JVA. Dann Erfurt Binderslebener Landstraße in beide Richtungen, wo sie 30 fahren dürfen. Noch einer in Erfurt auf der Gotha-Straße statt einwärts Höhe der Tankstelle. Dann Gera Makarenko-Straße statt einwärts aus einem dunkelblauen Caddy. Und Gera Theaterstraße statt auswärts Höhe Finanzamt aus einem schwarzen Caddy hier. Dann Blitzer in Gotha Krusewitzstraße statt auswärts. Und noch einer zwischen Hildburghausen und Steinfeld am Abzweig Stressenhausen. Falls Sie auch was entdeckt haben, einfach Bescheid sagen bei uns per Anruf oder auch per WhatsApp. Die Nummer ist die 0800 4x4 110. Ihnen unterwegs eine gute Fahrt. Wir haben es jetzt 8 Uhr.
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0: Und die wichtigsten Meldungen aus Thüringen gibt's jetzt von Leonard Adam.
2: Guten Morgen. Heftige Gewitter haben am Abend in Teilen des Freistaats ihre Spuren hinterlassen. Besonders hart getroffen hat es Tangelstedt im Weimarer Land. Laut Augenzeugen hatte sich dort eine Windhose gebildet und unter anderem das Dach einer Reithalle fast komplett abgedeckt. Herumfliegende Trümmerteile beschädigten außerdem weitere Hausdächer, Solaranlagen und trafen mehrere Gänse tödlich. Außerdem rissen Stromleitungen und es gab kurz Stromausfälle. Laut Polizei wurde aber niemand bei dem Unwetter verletzt. Letzter Check vor dem großen Ansturm. Bevor ab morgen zehntausende Menschen zum Sonne-Mond-Sterne-Festival nach Saalburg reisen, nimmt das Landratsamt vom Saale-Orla-Kreis heute nochmal alles unter die Lupe. Im Mittelpunkt stehen vor allem Sicherheitskonzepte und die Einsatzplanung von Rettungskräften. Übers Wochenende werden dann rund 30.000 Besucher beim Sonne-Mond-Sterne-Festival erwartet. Es gilt als eins der größten Elektrofestivals in Europa. Und jetzt weitere Meldungen aus Deutschland und der Welt.
3: Ich bin Jana Klonikowski. Schönen guten Morgen. In den Bundesländern wächst der Widerstand gegen Teile der geplanten Rentenreform. Auch die SPD-Regierungschefs im Saarland und in Bremen sprechen sich gegen die Abschaffung der Rente mit 63 aus. Genau wie die CDU-Ministerpräsidenten aus Ostdeutschland. Unionsfraktionschef Frei stellt sich bei Welt TV gegen seine Parteikollegen. Er sieht keinen Verhandlungsspielraum.
4: Ich sehe auch nicht, dass wir klüger sein sollten als die Wissenschaftler und Politiker, die in der Alterssicherungskommission mitgearbeitet haben. Und deswegen würde ich es auch inhaltlich für einen großen Fehler halten, jetzt einzelne Bausteine da rauszubrechen, das dann am Ende auch das Gesamtgefüge zum Scheitern bringen könnte.
3: Die Bundesregierung bereitet offenbar einen neuen Zivildienst vor. Laut Bild fragt sie Sozialverbände, wie viele potenzielle Wehrdienstverweigerer sie aufnehmen könnten, mit offenbar positiven Rückmeldungen. Hintergrund ist eine mögliche Rückkehr der Wehrpflicht, falls die Bundeswehr nicht genug Freiwillige findet. Kurz vor der neuen Saison in der Fußball-Bundesliga hat der DFB die Strafen für das Abfackeln von Feuerwerk im Stadion angepasst. Gefährliche Pyrotechnik wie Böller oder Raketen wird härter bestraft. Dagegen fallen die Strafen in Zukunft milder aus, wenn es um in der Hand gehaltene Bengalos geht.
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2: Die Verbraucherzentrale Thüringen warnt vor Mails der Firma Margot Brands Limited. Darin geht es um angebliche Jahresabos für Horoskope oder Fitnesspläne, die viele Empfänger aber gar nicht abgeschlossen haben. In manchen der Mails soll es den Verbraucherschützern zufolge auch einen Widerrufsbutton geben. Klickt man den an, verlangt die Firma im Anschluss Wertersatz für angeblich erbrachte Leistungen und droht mit einem Inkassobüro. Die Verbraucherzentrale rät, per Mail der Rechnung widersprechen und nicht bezahlen. Wer sich sicher ist, kein Abo abgeschlossen zu haben, kann auch eine Strafanzeige stellen. Und weitere Wirtschaftsnachrichten gibt's auf Landeswelle.de.

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2: Ja, das ist doch ein bisschen grauerer Morgen heute. Stellenweise ist es sogar ein bisschen nass, aber wir kriegen auch mal ein bisschen Sonne ab zwischendrin bei heißen 34 bis 36 Grad in den Spitzen. Und später, da kann es dann aber auch wieder überall regnen und gewittern.
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1: Auch bei Ihnen auf Arbeit werden Sie gleich merken, die Antworten, die könnten unterschiedlicher nicht sein. Was fällt Ihnen alles ein, wenn ich einfach nur so sage, Formel 1?
2: Schnelle Autos.
3: Rennstrecke. Reifen.
2: Ziellinie.
3: Boxenstopp.
2: Ja, Rennfahrer.
1: Auch gut. Mir fällt sofort ein Peter Illmann.
2: Aha.
1: Oder Ingolf Lück und Musikvideos. Es war in den 80ern eine der Kultfernsehsendungen mit ganz viel Musik eben. Ganz viel Lifestyle. Haben wir mal heimlich geguckt im Westfernsehen. Formel 1 hieß die Sendung, das war der Soundtrack dazu. Ich sehe es sofort wieder vor mir. Yellow, The Race. Damit starten wir jetzt durch in unsere 80er um 8, unser Doppelpack nach Shannon. Italo-Disco-Sound. Let the music play hier bei Landeswelle Thüringen. 8:05 haben wir es. Guten Morgen.
2: Guten Morgen.
3: Morgen.

0: Let the Music Play aus den 80ern, Shannon hier bei Landeswelle Thüringen. Und wir können jetzt nur noch sagen, let the Rollercoaster ride.
1: Ja, irgendwie so.
0: Wir lassen die Achterbahn fahren. 8:12 ist es. Guten Morgen.
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0: Aber Silvia, mal ganz ehrlich, sind wir nicht alle irgendwie Kinder geblieben?
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0: So, das wollt man hören. Wo geht man als erstes drauf?
3: Na, auf diese Wasserrutsche da.

0: wie heißt das schon?
1: Der Fluch des Pharao.
0: Ja, genau, der Pharao, ja. Das ist so meins.
2: Also seid ihr auch alles begeisterte Achterbahnfahrer oder steht auch jemand hinter nur die Taschen?
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2: Ja, der muss dabei sein, natürlich.
0: Kinderkarussell gibt es doch auch.
1: Das ist ein Anflug von Großzügigkeit, Silvia.
0: Genau so ist es.
1: Und wir sind richtig großzügig. Ihr seid natürlich dabei. Wir freuen uns auf euch.
0: Oh, vielen, vielen Dank. Danke, danke, danke schön. Ja, ich glaube, die werden sich alle freuen über diese Überraschung.
2: Ja, und wir freuen uns mit. 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August. 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

0: Grüße aus Schweden von Roxette, die 80er. Beziehungsweise ganz früher 90er, wo dann rausgekommen ist. It must have been love. Zion Landeswelle Thüringen, 8.21 Uhr, 9 Minuten bis 8:30. Ja, aus Schweden kommen ja natürlich auch ABBA. Die sind damals, und das sind immer so kleine Geschichten hinter den Bands, durch Australien, dank Australien, international richtig durchgestartet, weil die Australier gesagt haben, eure Musik gefällt uns, wir spielen die ja auch. Es geht aber auch umgekehrt. Es gibt einen Australier, der ist so ein bisschen auch dank den Schweden hier bei uns in Europa super erfolgreich gewesen. Und so ist es ein Geben und ein Nehmen. In seiner Heimat ein gefeierter Megastar in Australien und international mit diesem Song natürlich auch überall bekannt. Aus den 80ern gleich John Farnham, You're the Voice hier bei Landeswelle Thüringen. 8.21 Uhr, guten Morgen.
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2: Kurz vor 9, Staus und Blitzer bei Landeswelle Thüringen immer zuerst. A9 Richtung München, zwischen Drittes und Lüttersdorf hier noch ein kaputter LKW auf dem Standstreifen. Und die B4 zwischen der A38 Auffahrt Nordhausen und Hain haben wir Behinderungen nach einem Unfall. Sie werden da abwechselnd dran vorbeigeleitet. Blitzer A4 Richtung Dresden, zwischen Jena Zentrum und Stadt Roda. Dann auf der B4 am Andislebener Kreuz Richtung Nordhausen, da stehen sie unter der Brücke. Auf der B7 einer in Jena, die Eisenberger Straße Richtung Eisenberg, und zwar kurz vor dem Ortsausgang. Auf der B19 werden sie geblitzt in Meiningen, die Leipziger Straße stadtauswärts Höhe McDonalds. B176 Gräfentonna Richtung Bad Langensalza Höhe der JVA. Dann 2 in Erfurt, einmal Binderslebener Landstraße in beiden Richtungen, wo Sie 30 fahren dürfen. Und Erfurt-Gotha-Straße stadteinwärts Höhe der Tankstelle. In Gera stehen Sie, Makarenko-Straße stadteinwärts aus einem dunkelblauen Caddy. Dann Gotha-Krusewitz-Straße stadtauswärts zwischen Hildburghausen und Steinfeld am Abzweig Stressenhausen ein Blitzer. Und zu guter Letzt stehen Sie noch in Obermarsfeld Richtung Grimmental.
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2: Es ist 8.31 Uhr.
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2: Und die wichtigsten Meldungen aus Thüringen gibt's jetzt von Leonard Adam.
4: Guten Morgen. Blitze, Donner und vor allem kräftiger Wind. In Teilen vom Freistaat haben am Abend wieder schwere Unwetter gewütet. Besonders heftige Folgen hatten die in Tangelstedt im Weimarer Land. Augenzeugen berichten dort von einer Windhose, die eine Schneise der Verwüstung hinterlassen hat. Unter anderem wurde das Dach einer Reithalle fast komplett abgedeckt. Umherfliegende Trümmer beschädigten weitere Hausdächer sowie Solaranlagen und töteten auch einige Gänse. Auch Stromleitungen rissen demnach im Wind ab und es gab kurze Stromausfälle. Trotz der großen Schäden meldet die Polizei allerdings keine verletzten Personen. Nach dem Großbrand an leerstehenden Industriehallen in Meiningen gibt es erste Hinweise auf mögliche Täter. Die Polizei hat eigenen Angaben nach 5 Jugendliche zwischen 12 und 18 Jahren im Visier. Sie sollen auf dem Gelände gezündelt haben. Eine technische Ursache für das Feuer schließen die Spezialisten der Kripo eigenen Angaben nach aus. Vor genau einer Woche standen die Industriehallen hinter dem Meininger Dampflokwerk in Flammen. Rettungskräfte waren über Stunden im Großeinsatz. Trotzdem brannten die Hallen vollständig aus. Und jetzt weitere Meldungen aus Deutschland und der Welt.
5: Ich bin Jana Klunikowski. Schönen guten Morgen. In den Bundesländern wächst der Widerstand gegen Teile der geplanten Rentenreform. Auch die SPD-Regierungschefs im Saarland und in Bremen sprechen sich gegen die Abschaffung der Rente mit 63 aus. Genau wie die CDU-Ministerpräsidenten aus Ostdeutschland. Unionsfraktionschef Frei stellt sich bei Welt TV gegen seine Parteikollegen. Er sieht keinen Verhandlungsspielraum.
6: Ich sehe auch nicht, dass wir klüger sein sollten als die Wissenschaftler und Politiker, die in der Alterssicherungskommission mitgearbeitet haben. Und deswegen würde ich es auch inhaltlich für einen großen Fehler halten, jetzt einzelne Bausteine da rauszubrechen, das dann am Ende auch das Gesamtgefüge zum Scheitern bringen könnte.
5: Die Bundesregierung bereitet offenbar einen neuen Zivildienst vor. Laut Bild fragt sie Sozialverbände, wie viele potenzielle Wehrdienstverweigerer sie aufnehmen könnten, mit offenbar positiven Rückmeldungen. Hintergrund ist eine mögliche Rückkehr der Wehrpflicht, falls die Bundeswehr nicht genug Freiwillige findet. Kurz vor der neuen Saison in der Fußball-Bundesliga hat der DFB die Strafen für das Abfackeln von Feuerwerk im Stadion angepasst. Gefährliche Pyrotechnik wie Böller oder Raketen wird härter bestraft. Dagegen fallen die Strafen in Zukunft milder aus, wenn es um in der Hand gehaltene Bengalos geht.
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7: Ja, heute ist irgendwie von allem so ein bisschen was dabei. Stellenweise sieht's doch ein bisschen grauer aus, aber auch die Sonne

0: Sonne schaut immer mal mit raus bei bis zu 36 Grad heute. Und später sind dann aber auch wieder Regen und Gewitter möglich.
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3: Manchmal hören Sie im Hintergrund plötzlich ganz komische Geräusche und denken sich so, bohrt hier irgendjemand? So war es bei uns im Studio auch. Wir gucken aber aus dem Fenster raus und unsere gute Seele des Hauses, was macht er gerade?
0: Der bläst Laub.
4: Von der Treppe runter.
3: Ich habe mich gerade eben noch gefragt, warum ein Laubbläser? Aber na klar, das werden Sie gestern auch gesehen haben, dort, wo es gewittert hat und wo es so gestürmt hatte. Die Blätter von den Bäumen, selbst die fest dranhingen, die also, hat es stellenweise entschärft.
0: Ja, ich habe hier vorne auf der Treppe auch so ein paar Pflanzenteile gesehen und habe mich auch gewundert. Also jetzt sind sie auf jeden Fall weg.
4: Ja, jetzt ist alles wieder ordentlich. Günni ist gerade eben wieder reinmarschiert.
3: Sehr schön, Arbeit getan. Kann er gleich die Kaffeemaschine nochmal durchbrusten? Der Spruch kam nicht von mir.
4: Tja.
3: Guten Start in diesen Dienstag. Mit ordentlich Kaffee und mit guter Musik. Hier sind die 80er, die Bee Gees. You win again bei Landeswelle Thüringen. 8:35 Uhr haben wir es jetzt.

0: Das war richtig niedlich gerade eben. Unsere Buchhalterin ist auf Arbeit gekommen. Sie müssen sich vorstellen, wir haben hier einen großen Glasschlauch. Das heißt, wir sehen immer direkt, wer reinkommt. Und sie hat ihren Schlüssel, ihren Transponder gegen das Gerät gehalten. Dann geht normalerweise die Tür kurz auf. Hat aber nicht funktioniert, musste nochmal zurück. Aber sie hat so gelacht dabei. War ein schönes Bild. 8:42 gleich, schönen guten Morgen mit König und Crew hier bei Landeswelle Thüringen. Heute wird es wieder richtig drückend warm, so 35, 36 Grad, gell?
1: Ja, also so 36 maximal, genau.
0: Da stellen Sie sich bei der Ernährung sicherlich auch mal so auf Sommersnacks um. Was ist es denn bei Ihnen? Ich bin ja großer Fan von diesen Eisschnitten hier, diese, wie heißt es, Fürst Pückler.
1: Ich bin ja persönlich Fan von Wassermelone. Die gibt es bei mir auch jeden Morgen zum Frühstück. Heute habe ich sie auch schon wieder aufgegessen. Ich liebe das einfach. Das schmeckt super gut, ist erfrischend und vor allem kriegst du dadurch auch gleich mal so ein bisschen Flüssigkeit.
0: Und Svea hatte eine komplette Büchse dabei. Eine komplette Brotbüchse, nur voll mit Melonenstückchen. Das geht auch super als Salat. Wir haben am Wochenende, habe ich mit uns, mit einer guten Schulfreundin von früher gegrillt und die hat einen Melonensalat mit Feta-Käse noch dran und Minze. Und Svea hat jetzt noch den Tipp der Zitrone. Dran zu
1: genau,
0: machen.
1: So ein bisschen Zitronensaft noch dazu.
0: Herrlich. Sehr schön. Ich weiß, bei uns zu Hause liegt noch eine Viertelmelone irgendwie eingepackt. Die haben wir vergessen. Meine Mutter meinte gestern auch so zu mir, irgendwie, ich komme gerade nicht so richtig ran an die Dinger.
1: Also ich würde die Melone nehmen, falls da noch was übrig ist.
0: Also Mama, wenn du es gehört hast, wir haben hier Abnehmer. Vielleicht haben sie auch noch ein cooles Rezept. Es ist auf jeden Fall ein perfekter Sommersnack, so eine Melone. Vor allem heute zum Tag der Wassermelone. Also falls Sie heute Abend noch nichts vorhaben, schnell mal Dirty Dancing einschmeißen. Machen wir auch nichts verkehrt. Ihnen jetzt erstmal einen guten Start in den Arbeitstag, in den Dienstag mit den 90ern. Hier ist Cher, hier ist Believe bei Landeswelle Thüringen um 8:43 Uhr. Guten Morgen.
1: Guten Morgen.

0: Eine Hymne aus den 80ern. Ich bin mir relativ sicher, viele von Ihnen haben jetzt richtig laut gedreht oder zumindest irgendwie mitgekrölt. Journey, Don't Stop Believing, zum Start in diesem Dienstag. 8.50 Uhr ist es, noch 10 Minuten bis 9. Sion König und Crew hier bei Landeswelle Thüringen und den Gute-Laune-Faktor, den halten wir ganz hoch. Ja, total gutes Schwingen, oder?
1: Ja, schon.
0: Genesis, Invisible Touch, das konnten Sie nicht sehen. Wer hat gerade so wup, wup, die Arme nach oben gemacht?
1: Hier, die gute Laune halten wir hoch, also habe ich sie hochgehalten.
0: Ja, und das machen wir auch weiterhin. Gleich hier bei Landeswelle Thüringen. Guten Morgen.
1: Guten Morgen.
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0: uns jetzt kurz vor 9. Staus und Blitzer bei Landesfälle Thüringen immer zuerst. A71, wenn Sie Richtung Schweinfurt unterwegs sind. An der Abfahrt Stadt Ilm, hier ein kaputtes Auto im Kurvenbereich. Und A71 Richtung Schweinfurt zwischen Stadt Ilm und Ilmenau Ost. Hier liegen Gegenstände auf der Fahrbahn. Blitzer auf der A4 Richtung Dresden zwischen Jena Zentrum und Stadt Roda. Dann auf der B4 am Andislebener Kreuz Richtung Nordhausen. Da stehen Sie unter der Brücke. Auf der B7 werden Sie geblitzt in Jena, die Eisenberger Straße Richtung Eisenberg, kurz vor dem Ortsausgang. Auf der B19 einer in Meiningen, die Leipziger Straße stadtauswärts Höhe McDonalds. Auf der B176 ein Blitzer, Gräfentonner Richtung Bad Langensalza, Höhe der JVA. Dann Erfurt, Binderslebener Landstraße in beiden Richtungen sind 30 erlaubt. Und in Erfurt, Gothaer Straße stadteinwärts Höhe der Tankstelle. In Gotha stehen sie, Krusewitzstraße stadtauswärts. Dann zwischen Hildburghausen und Steinfeld am Abzweig Stressenhausen. Und noch einer in Obermarsfeld Richtung Grimmental. Kommen Sie gut und sicher ins Ziel mit uns. Es ist jetzt 9 Uhr.
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2: Ich bin Jana Klunikowski. Schönen guten Morgen. Unionsfraktionschef Frei sieht keinen Verhandlungsspielraum bei der geplanten Abschaffung der Rente mit 63. Bei Welt TV warnt Frei, Änderungen könnten das gesamte Rentenpaket gefährden. Widerstand kommt da von den CDU-Ministerpräsidenten in Ostdeutschland und inzwischen auch aus dem Westen. Die SPD-Regierungschefs aus dem Saarland und Bremen wollen die Regelung ebenfalls beibehalten. Saarlands Ministerpräsidentin Rehlinger sagte im ZDF,
3: es geht gar nicht darum, das Paket in Gänze in Frage zu stellen. Da sind ja auch viele richtige Dinge drin. Aber eben an dieser einen Stelle, wo es um die Lebensleistung und um den Respekt von vielen Arbeitnehmerinnen und Arbeitnehmern geht, da kann man diesen Vorschlag nicht ohne weiteres akzeptieren. Ich tue das zumindest nicht.
2: Die Bundesregierung bereitet offenbar einen neuen Zivildienst vor. Das berichtet die Bild. Mehr dazu von Finn Riebesell-Freundlieb.
4: Demnach hat das Bundesfamilienministerium große soziale Träger bereits gefragt, wie viele potenzielle Wehrdienstverweigerer sie im Ernstfall aufnehmen könnten und ab wann das möglich wäre. Hintergrund ist eine mögliche Rückkehr der Wehrpflicht, falls die Bundeswehr nicht genügend Freiwillige findet. Dann würde auch der Ersatzdienst wieder eingeführt werden, so der Plan. Laut Ministerium haben fast alle angefragten Verbände ihre Bereitschaft signalisiert. Die genauen Pläne sollen nach der Sommerpause vorgestellt werden.
2: Wie geht's weiter nach dem Massenansturm auf Ceuta? Darüber sprechen heute die EU-Innenminister auf einer Sondersitzung. 22 Mitgliedstaaten hatten gefordert, dass sich so ein Vorfall nicht wiederholt. Zehntausende Menschen waren zeitgleich in der Exklave an der nordafrikanischen Küste angekommen. Wirtschaftsexperten warnen vor den Folgen des Niedrigwassers für das Wirtschaftswachstum. Aktuell können unter anderem auf dem Rhein kaum Frachtschiffe fahren. Thilo Schäfer vom Institut der Deutschen Wirtschaft fürchtet in der Bild, dass das Wachstum dadurch um 0,4 Prozentpunkte geringer ausfallen könnte. Internetnutzer setzen weiter aufs in die Jahre gekommene DSL. Etwa die Hälfte surft laut Vergleichsportal Verivox noch immer übers Kupferkabel. Die Geschwindigkeit reicht den meisten aus. Außerdem ist die Technik fast überall verfügbar, im Gegensatz zu Glasfaser.
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0: Und das hat jetzt Svea für Sie.
5: Ja, das ist doch ein etwas grauerer Morgen heute. Stellenweise auch ein bisschen nasser. Zum Beispiel in Nordhausen kommt gerade einiges an Regen mit runter. Aber wir kriegen auch immer mal wieder etwas Sonne ab bei heißen 34 bis 36 Grad heute in den Spitzen. Und später, da kann es dann auch wieder überall regnen und gewittern.
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0: Wenn Sie auch noch Freunde haben, die Sie aus Ihrer Schulzeit kennen, dann haben Sie wirklich alles richtig gemacht. Das ist bei mir ähnlich. Ich habe tatsächlich zu gar nicht mehr so vielen Leuten Kontakt, aber eine gute Freundin, die wohnt eigentlich in Manchester, die hat nach England geheiratet, ist gerade auch zu Hause in Steinbach-Hallenberg auf Besuch. Ich weiß, die hören noch immer fleißig Landeswelle, deswegen Grüße dahin. In Manchester wiederum. Da gibt's Oasis.
5: Aha.
0: Und die hören wir gleich in unserem 90er Doppelpack. Die 90er um 9. Wonderwall. Und jetzt lassen wir das mal richtig krachen. So ein bisschen heißes Latino-Flair, oder?
5: Ja, schon.
0: Jam and Spoon, Right in the Night hier bei Landeswelle Thüringen um 3 nach 9. Guten Morgen.
5: Guten Morgen.

0: gefeierten Briten von Oasis. Wonderwall. Falls Sie auch schon mal in Manchester gewesen sind, da spielen manchmal so Coverbands einfach auf der Straße. Das war so eine schöne Atmosphäre dort, das lohnt sich, da mal hinzufahren. Guten Start in den Dienstag. 9:11 ist es jetzt.
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0: Ja, und wir wussten, dass auf Sie Verlass ist. Wir suchen mit Ihnen heute so ein bisschen nach dem perfekten Sommersnack zwischendurch. Es wird ja wieder so schwülwarm da draußen. Svea futtert ja jeden Morgen Wassermelone aus ihrer Brotbüchse, so Stückchen. Und was hat sie gemacht? Richtig, nichts hat sie mir abgegeben. Nichts, nicht ein einziges. Aber heute zum Tag der Wassermelone kann so eine Wassermelone auch mal zu einer Zutat werden.
2: Ja, und zwar hat uns da die Mirella geschrieben, ein Rezept, das Freischnauze-Couscous-Salat-Rezept. Da drin ist Hirtenkäse, Minze, natürlich Couscous und zum Beispiel aber auch Melone drauf. Also ich finde, es klingt richtig, richtig lecker. Und es wird ja heute doch ziemlich heiß, bis 36 Grad in der Spitze. Und falls Sie da doch noch was Leichtes zum Abendbrot brauchen, wissen wir jetzt Bescheid. Ich finde, das klingt ziemlich gut.
0: Und wenn Sie keinen Couscous da haben, wie das bei mir zu Hause der Fall ist, es schmeckt auch als reiner Melonensalat zu einer Bratwurst. Ne? Haben wir am Wochenende das ausprobiert, also Grill anschmeißen, dann machen sie auch nichts verkehrt. Jetzt erstmal einen guten Start in den Dienstag auch auf Arbeit mit Landeswelle Thüringen.

0: 9.20 Uhr, es ist 10 Minuten bis halb 10. Willkommen im Dienstag, Sie hören Landeswelle Thüringen, gleich mit dem nächsten 80er Chicago. Ich stelle mir da immer so einen Abschlussball vor.
1: Und dann so ein schöner, entspannter Tanz.
0: Der letzte Song, alle liegen sich nochmal in den Armen. Ich kriege da Gänsehaut. Chicago, Hard to Say I'm Sorry, gleich in voller Länge. Wir haben den 4. August und wie die Sterne heute für Sie stehen. Vielleicht mit ein bisschen mehr Schwung, das hören wir jetzt.
2: 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Widder.
3: Engagieren Sie sich für neue Projekte und treiben Sie heute viel Sport, wenn es geht. Sehr aktive Sterne geben dafür nämlich den Rückenwind.
2: Stier.
3: Der Erfolg einer Angelegenheit ist nicht auf den ersten Blick erkennbar. Bleiben Sie geduldig, er wird sich einstellen.
2: Zwillinge.
3: Sie erfüllen derzeit alle Kriterien, die man von einem guten Ratgeber erwartet. Nicht wundern, wenn man Sie dafür auch öfter anspricht.
2: Krebs.
3: Lust auf Veränderung? Ihre Fantasie und Kreativität helfen dabei ebenso wie Ihr Fleiß und Ihre Ausdauer.
2: Löwe.
3: Umgeben von positiv gestimmten Menschen fällt es Ihnen auch jetzt nicht schwer, mal einige Probleme zu vergessen.
2: Jungfrau.
3: Durch eine kleine Nachlässigkeit kann es bei der Arbeit zu Verzögerungen kommen. Überdenken Sie Ihre Strategie und planen Sie genau vor.
2: Waage.
3: Der erwartete Aufstieg wird sich wohl noch etwas verzögern. Sie sollten Ihren Vorstellungen nun Taten folgen lassen.
2: Skorpion.
3: Treffen Sie sich ruhig mal wieder mit einem Freund. Das Gespräch wird Ihnen sehr gut tun.
2: Schütze.
3: Allerhand Neues liegt in der Luft. Denken Sie aber vor einer Entscheidung über die Konsequenzen nach.
2: Steinbock.
3: Bieten Sie einem Kollegen ruhig einmal uneigennützig Hilfe an, auch wenn das jetzt nicht gerade in Ihren Aufgabenbereich fällt.
2: Wassermann.
3: Ein neues Mitglied im Team hat gute Ideen und wünscht sich Aufmerksamkeit. Sie sollten ein offenes Ohr dafür haben.
2: Fische.
3: Sie müssen Ihre Kräfte mal wieder ein bisschen auftanken. Gönnen Sie sich doch kurzfristig mal einen Tag nur für sich.
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haben es jetzt kurz vor 9:30. Staus und Blitzer bei Landeswelle Thüringen immer zuerst. Und das sage ich Ihnen sehr, sehr gerne. Keine größeren Probleme für Sie unterwegs. Aber es ist Speedweek, Blitzermarathon, demzufolge ein Haufen an Blitzern bei uns im Freistaat. Wir starten auf der A4 Richtung Dresden zwischen Jena Zentrum und Stadtroda. Dann A71 Richtung Sonnershausen am Erfurter Kreuz. In

0: in Arnstadt am Lützerfeld. Blitzer auch in Bad Köstritz. Werner Syltenstraße mit einem Laser, den hat Lukas gemeldet. Vielen Dank dafür. Gute Weiterfahrt. In Erfurt stehen sie. Binderslebener Landstraße in beiden Richtungen. Nochmal Erfurt. Gothaer Straße, Stadt einwärts, Höhe der Tankstelle. In Gera, Theaterstraße, Höhe Finanzamt, Stadt auswärts. Dann zwischen Hildburghausen und Steinfeld am Abzweig Stressenhausen. Und Obermaßfeld Richtung Grimmental. Falls Sie unterwegs auch was entdeckt haben, sagen Sie uns einfach Bescheid. Es geht per Anruf oder auch per WhatsApp. Die Nummer ist die 0800 4x4 110. Ihnen unterwegs eine gute Fahrt. Wir haben es jetzt 9.30 Uhr.
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2: Ich bin Jana Klunikowski. Schönen guten Morgen. Unionsfraktionschef Frei sieht keinen Verhandlungsspielraum bei der geplanten Abschaffung der Rente mit 63. Bei Welt TV warnt Frei, Änderungen könnten das gesamte Rentenpaket gefährden. Widerstand kommt da von den CDU-Ministerpräsidenten in Ostdeutschland und inzwischen auch aus dem Westen. Die SPD-Regierungschefs aus dem Saarland und Bremen wollen die Regelung ebenfalls beibehalten. Saarlands Ministerpräsidentin Rehlinger sagte im ZDF,
3: es geht gar nicht darum, das Paket in Gänze in Frage zu stellen. Da sind ja auch viele richtige Dinge drin. Aber eben an dieser einen Stelle, wo es um die Lebensleistung und um den Respekt von vielen Arbeitnehmerinnen und Arbeitnehmern geht, da kann man diesen Vorschlag nicht ohne weiteres akzeptieren. Ich tue das zumindest nicht.
2: Die Bundesregierung bereitet offenbar einen neuen Zivildienst vor. Das berichtet die Bild. Mehr dazu von Finn Riebesel-Freundlieb.
4: Demnach hat das Bundesfamilienministerium große soziale Träger bereits gefragt, wie viele potenzielle Wehrdienstverweigerer sie im Ernstfall aufnehmen könnten und ab wann das möglich wäre. Hintergrund ist eine mögliche Rückkehr der Wehrpflicht, falls die Bundeswehr nicht genügend Freiwillige findet. Dann würde auch der Ersatzdienst wieder eingeführt werden, so der Plan. Laut Ministerium haben fast alle angefragten Verbände ihre Bereitschaft signalisiert. Die genauen Pläne sollen nach der Sommerpause vorgestellt werden.
2: Wie geht's weiter nach dem Massenansturm auf Ceuta? Darüber sprechen heute die EU-Innenminister auf einer Sondersitzung. 22 Mitgliedstaaten hatten gefordert, dass sich so ein Vorfall nicht wiederholt. Zehntausende Menschen waren zeitgleich in der Exklave an der nordafrikanischen Küste angekommen. Wirtschaftsexperten warnen vor den Folgen des Niedrigwassers für das Wirtschaftswachstum. Aktuell können unter anderem auf dem Rhein kaum Frachtschiffe fahren. Thilo Schäfer vom Institut der Deutschen Wirtschaft fürchtet in der Bild, dass das Wachstum dadurch um 0,4 Prozentpunkte geringer ausfallen könnte. Internetnutzer setzen weiter aufs in die Jahre gekommene DSL. Etwa die Hälfte surft laut Vergleichsportal Verivox noch immer übers Kupferkabel. Die Geschwindigkeit reicht den meisten aus. Außerdem ist die Technik fast überall verfügbar, im Gegensatz zu Glasfaser.
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0: Und da hat Svea den Überblick.
5: Ja, heute ist irgendwie von allem so ein bisschen was dabei. Stellenweise doch eher grau und regnerisch, aber auch die Sonne schaut immer mal mit raus bei bis zu 36 Grad. Später sind dann aber auch überall Regen und auch Gewitter möglich.
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0: Und gleich wird's richtig musikalisch royal. Die Legenden von Queen hören wir. Aus den 80ern. Radio Gaga. Und jetzt ein Leuchtturm der Musikgeschichte. Zumindest was den Bandnamen auch angeht. Die Lighthouse Family aus den 90ern hier bei Landeswelle Thüringen. 9.33 Uhr haben wir es. Guten Morgen.
5: Guten Morgen.

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0: Sie gerade im Auto unterwegs sind, hat Landeswelle Thüringen ein Update für Sie. Vorsicht bitte A4 Richtung Dresden zwischen Ronneburg und Schmölln. Hier Fahrzeugteile auf der Fahrbahn und ein kaputter LKW steht da ebenfalls. A4 Richtung Dresden zwischen Ronneburg und Schmölln. Hier Fahrzeugteile auf der Fahrbahn.
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0: Wenn Sie sich manchmal wünschen, dass alle um Sie rum die Klappe halten, dann wird dieser Traum heute auch beim Einkaufen wahr. So stelle ich mir auf jeden Fall auch das perfekte Feierabendshopping ein. Leo, in Arnstadt gibt es ab jetzt einen Supermarkt, da können Sie Ihre Ohren ausruhen bei der stillen Stunde.
2: Und da ist der Name Programm, bedeutet keine Werbedurchsagen oder laute Musik, die Kassen piepsen nicht um die Wette und das Licht, das wird auch runtergedimmt. Das alles, um die Masse an Reizen, die auf einen einprasseln, zu verringern. Angeleiert hat die Aktion die AG Barrierefreie Stadt Arnstadt und mit dem Rewe in der Ichtershäuser Straße einen Partner gefunden, der direkt begeistert war. Heute um 16 Uhr geht's deswegen los mit dem Entspannt-Einkaufen und dann soll es die stille Stunde im Supermarkt künftig jeden Dienstag von 16 bis 17 Uhr geben.
0: Und ich persönlich weiß, dass es vielen Leuten hilft. Aus Jena habe ich da zum Beispiel schon einiges Gutes gehört. Da gibt's auch beim Weihnachtsmarkt und bei den Stadtfesten eine stille Stunde und ab heute eben auch im Supermarkt in Arnstadt. Auf ein entspanntes, ruhiges Einkaufen und auf einen ruhigen Tag. Auf Arbeit mit Landeswelle Thüringen. Guten Morgen.

Dienstag in einen guten Start mit König und Crew hier bei Landeswelle Thüringen. 9.50 Uhr haben wir es gleich, noch 10 Minuten bis 10. Das heißt, ab 10 bringt sie durch diesen Arbeitstag.

0: Hey Christian Buri.
1: Das ist richtig.
0: Wie bist du heute hergekommen? Weil eine Kollegin von uns, die hatte heute Morgen ganz große Probleme gehabt, von Erfurt nach Weimar mit dem Zug zu fahren, weil durch diese Baustelle am Schmidtstädter Knoten an der Brücke, glaube ich, da ist einiges ausgefallen.
1: Das liegt tatsächlich noch nicht an der Schmidtstädter Knotenbaustelle, an dieser Brücke zwischen Fieselbach und Weimar ist wieder nur eine Spur frei. Das hatten wir irgendwie vor 4 oder 6 Wochen schon mal. Das ist jetzt erstmal nur diese Woche angekündigt, deswegen kommt es da die ganze Woche zu Behinderungen. Das klemmt also jeden Morgen jetzt wahrscheinlich so wie heute. Ich habe Fotos und Videos gesehen vom Erfurter Bahnhof. Ich hatte Glück, weil ich nach der Schicht hier noch eine Kellnerschicht in Jena habe, bin mit dem Auto gefahren, aber als ich das vorhin gelesen habe, habe ich mich dann dazu entschlossen, den Rest der Woche dann auch ausnahmsweise mal das Auto zu nutzen, weil mir das dann doch ein bisschen entspannter vorkommt.
2: Ist vielleicht auch schlau so.
0: Und dann ist er pünktlich da.
1: Ja, genau.
0: Pünktlich auch gleich die 80er, Sandra, I'll never be Maria Magdalena. Wir sind morgen wieder pünktlich. Ich bin Alex König.
2: Ich bin Svea Mauersberger.
0: Und wir wünschen Ihnen weiterhin einen schönen Dienstag mit Landeswelle Thüringen und gleich mit Christian Buri.
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Disco-Sound aus den 90ern. Viele von uns haben zu dem Song sicherlich schon mal abgezappelt. Gigi D'Agostino, La Passion hier bei Landeswelle Thüringen. Einen schönen Dienstag Ihnen. Staus und Blitzer gibt es bei uns immer zuerst. A4 Richtung Dresden, zwischen Ronneburg und Schmölln kommt es nach einem LKW-Unfall zu Behinderungen. Dann die A71 Richtung Sangerhausen, in der Abfahrt statt

0: Ilm, Vorsicht, da liegt eine Metallstange auf der Straße und die A73 Richtung Suhl zwischen Coburg und Eisfeld Süd. Achtung, hier Gegenstände auf der Fahrbahn. Blitzer jede Menge. Die zweite Blitzer Marathonwoche hat angefangen, deswegen stehen sie auf der A4 Richtung Dresden zwischen Jena Zentrum und Stadtroda. Dann auf der A71 Richtung Sangerhausen am Erfurter Kreuz in der Überfahrt zur A4. Es blitzt auf der B4 am Andeslebener Kreuz Richtung Nordhausen unter der Brücke. Dann auf der B176 und zwar Gräfentonner Richtung Bad Langensalza auf Höhe der JVA. Zwischen Hildburghausen und Steinfeld am Abzweig nach Stressenhausen stehen sie. In Obermarsfeld Richtung Grimmetal. In Arnstadt am Lützer Feld. Gelasert wird in Bad Köstritz auf der Werner-Sülten-Straße. Zwei Blitzer in Erfurt, Bindersleben-der Landstraße in beiden Richtungen, da wo 30 erlaubt sind. Und nochmal Gotha-Straße stadteinwärts auf Höhe der Tankstelle. In Gera blitzt es am Finanzamt, das ist die Theaterstraße, wenn sie stadtauswärts unterwegs sind. Und in Meiningen, Leipziger Straße stadtauswärts am McDonald's stehen sie ebenfalls. Ihre Ergänzungen nehmen wir sehr gerne kostenlos per Telefon oder WhatsApp entgegen. Nummer dafür ist die 0800 4x4 110. Ihnen eine gute Fahrt. Kurz nach 10 haben wir es.
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2: Ich bin Jana Klonikowski. Schönen guten Tag. Schwarz-Rot bereitet offenbar das Comeback des Zivildienstes vor. Das berichtet die Bild. Mehr dazu von Tim Pritztrup.
3: Es geht dabei um das Szenario, dass die Bundeswehr nicht genug freiwillige Rekruten findet und dann die Wehrpflicht wieder aktiviert wird. Wer dann den Dienst an der Waffe verweigert, muss einen Ersatzdienst leisten. Dazu hat die Bundesregierung jetzt 23 Verbände wie das Rote Kreuz oder den NABU abgefragt, wie ihr möglicher Bedarf aussieht und was sie den jungen Leuten anbieten können. Die Pläne sollen nach der Sommerpause vorgestellt werden.
2: Unionsfraktionschef Frei sieht keinen Spielraum bei der Abschaffung der Rente mit 63. Bei Welt.tv warnt er, Änderungen könnten das Rentenpaket insgesamt gefährden. Widerstand kommt von CDU-Ministerpräsidenten im Osten und inzwischen auch von SPD-Regierungschefs, unter anderem aus dem Saarland und Bremen. Die EU-Innenminister sprechen heute über den Flüchtlingsansturm auf Ceuta. Auf der Dringlichkeitssitzung soll es unter anderem um die Frage gehen, wie man unkontrollierte Grenzübertritte in Zukunft verhindern kann. Zehntausende Menschen hatten letzte Woche von Marokko aus die spanische Exklave erreicht. Manfred Weber, der Chef der konservativen EVP im Europaparlament, sagte im ZDF:
4: Wir müssen uns auch um Marokko kümmern. Wenn ein Drittel der jungen Generation in Marokko, in Afrika, keine Perspektive hat, arbeitslos ist, dann brauchen wir uns nicht wundern, wenn die eine Perspektive suchen. Deswegen muss aus dieser Ceuta-Debatte auch eine Debatte entstehen, wie wir mit Nordafrika, mit Afrika insgesamt einen anderen Weg finden der Partnerschaft. Wir müssen den Menschen dort Perspektive geben.
2: Welche Konsequenzen hat der Anschlag auf den Berliner CSD? Darüber spricht heute der Innenausschuss des Bundestags. Auch Bundesinnenminister Dobrindt und Vertreter von Sicherheitsbehörden sollen bei der Videokonferenz dabei sein. Der Täter galt als Gefährder und war eigentlich im Visier der Polizei. In Deutschland gibt es immer weniger Brauereien. Laut Statistischem Bundesamt gibt es nur noch rund 1400 Betriebe. Vor 6 Jahren waren es noch fast 150 mehr. Ein Grund dafür ist, dass immer weniger Bier getrunken wird.
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0: Zwischendurch lockert es auch mal auf. Es kann aber auch immer wieder nass werden heute. Zum Teil haben sich Gewitter mit Sturm und Hagel angemeldet. 34 bis 36 Grad schaffen wir.
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0: Ihnen ist es an diesem Dienstag heute hoffentlich noch nicht eiskalt den Rücken runtergelaufen. Schönen Vormittag. Wobei Gänsehautmomente im richtigen Moment ja was Tolles sind. Wir erinnern uns immer daran. So auch Moritz Ende, der steht für den THSV Eisenach auf der Platte und kann sich noch genau an seinen ersten Auftritt erinnern.
5: Ich hatte eine Minute lang Gänsehaut, weil das von allen Rängen, von allen Seiten auf einen eingeprasselt ist. Also man fühlt sich so ein bisschen so, als ob niemand jetzt irgendwie was tun könnte, dass man verliert.
0: Aktuell bereiten sich die Handballer im Trainingslager auf die neue Saison vor. Warum diese Ausflüge genauso cool sind wie die Klassenfahrten bei uns früher, hören Sie in gut 10 Minuten. Davor unter anderem Michael Jackson aus den 80ern und London Beat aus den 90ern. Hier ist You Bring On The Sun bei Landeswelle.

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0: Den für viele schlimmsten Tag der Woche haben wir hinter uns gelassen. Der Dienstag ist schon gar nicht mehr so verkehrt. Einen schönen Vormittag Ihnen mit Sonnensound von Laidback aus den 80ern. Sunshine Reggae hier bei Landeswelle Thüringen. Sie hatten hoffentlich noch nicht einen ganz so anstrengenden Tag. Das geht einigen Menschen bei uns im Freistaat anders. Die sind nämlich gerade mittendrin in ihrer Saisonvorbereitung. Und das bedeutet täglich Training. Unsere Thüringer Sportler haben einiges vor. Der THSV Eisenach zum Beispiel, das sind die, die in der Handball-Bundesliga spielen, die sind im Trainingslager im Moment. Aber Landeswelle-Reporter Michael Schemert hat das Team vor der Abfahrt nochmal abgefangen und festgestellt, die Jungs freuen sich drauf. Wieso Trainingslager so geil sind, hat ihm Rechtsaußen Moritz Ende erklärt.
1: Weil es da nochmal was anderes ist. Also da bist du wirklich in deiner Gruppe zusammen, bist mit der Mannschaft und da ist nicht irgendwie nach Hause kommen und dann ist mal ein anderes, sondern da bist du, schläfst du mit einem Zimmerpartner und das ist immer was ganz Besonderes. Und auch in der Unterkunft, in dem Gelände, wo wir sind, das ist so ein halber

0: Urlaub, wenn man rausguckt, aber wenn man in die Halle geht, ist es dann nochmal, merkt man dann auch schon, dass man auf Arbeit ist quasi.
1: Naja, das muss ja auch sein in einem Trainingslager, aber an sich ist es doch wie bei uns in der Schule früher, oder? Mit den Kumpels oder den besten Freundinnen auf einem Zimmer, so lange laut sein, bis es den Lehrern zu bunt wurde und heimlich über den Flur schleichen, damit keiner mitkriegt, dass wir doch bis nachts in anderen Zimmern unterwegs waren.
2: 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Erste Ambrosia-Pollen werden heute in Grenznähe zu Sachsen-Anhalt registriert. Die hochallergene Pflanze verlängert die Leidenszeit für viele Thüringer. 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

Rock aus Schweden von Mando Diao. Dance with Somebody hier bei Landeswelle Thüringen. Staus und Blitzer bei uns immer zuerst, auch an diesem Dienstag. A4 Richtung Dresden geht's los. Zwischen Ronneburg und Schmölln ist die rechte Spur nach dem LKW-Unfall gesperrt. Dann die A71 Richtung Sangerhausen. Vorsicht, in der Abfahrt Stadt Ilm liegt eine Metallstange auf der Straße. Dann zweimal Reinigungsarbeiten, einmal auf der B7 in beiden Richtungen. Zwischen der A4-Anschlussstelle Eisenach West und dem Abzweig nach Krauthausen ist Öl ausgelaufen. Und dasselbe Problem haben wir auf der B247 Richtung Katlenburg, und zwar zwischen dem Abzweig nach Dingelstedt und Mühlhausen. Und dann noch eine Info aus dem Kreis Sömmerda. Zwischen der A71 Anschlussstelle Sömmerda Süd und Sömmerda selbst steht ein kaputter LKW auf der Straße. Da ist im Moment alles gesperrt. Dann Blitzermarathon. Das merken wir auch heute. Die ganze Woche über wird vermehrt kontrolliert. Auf der A71 Richtung Sangerhausen im Moment, am Erfurter Kreuz in der Überfahrt zur A4. Dann B4 am Andeslebener Kreuz Richtung Nordhausen unter der Brücke. Zwischen Hildburghausen und Steinfeld stehen sie am Abzweig nach Stressenhausen. Blitzer in Obermarsfeld Richtung Grimmental. In Arnstadt am Lützerfeld, dann wird gelasert in Bad Köstritz auf der Werner-Sylten-Straße.

0: zweimal Erfurt, Windersleben Landstraße in beiden Richtungen, da wo 30 erlaubt sind, und es blitzt auf der Gothaer Straße stadteinwärts auf Höhe der Tankstelle. Dann Gera, Theaterstraße stadtauswärts am Finanzamt. Außerdem stehen sie in Meiningen auf der Leipziger Straße stadtauswärts, wenn sie am McDonald's vorbeifahren. Und frischer Blitzer noch reingekommen gerade eben, und zwar in Kindleben, wenn sie Richtung Buffleben unterwegs sind. Gute Fahrt.
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0: Ich bin Jana Klonikowski. Schönen guten Tag. Schwarz-Rot bereitet offenbar das Comeback des Zivildienstes vor. Das berichtet die Bild. Mehr dazu von Tim Pritztrup.
1: Es geht dabei um das Szenario, dass die Bundeswehr nicht genug freiwillige Rekruten findet und dann die Wehrpflicht wieder aktiviert wird. Wer dann den Dienst an der Waffe verweigert, muss einen Ersatzdienst leisten. Dazu hat die Bundesregierung jetzt 23 Verbände wie das Rote Kreuz oder den NABU abgefragt, wie ihr möglicher Bedarf aussieht und was sie den jungen Leuten anbieten können. Die Pläne sollen nach der Sommerpause vorgestellt werden.
0: Unionsfraktionschef Frei sieht keinen Spielraum bei der Abschaffung der Rente mit 63. Bei Welt.tv warnt er, Änderungen könnten das Rentenpaket insgesamt gefährden. Widerstand kommt von CDU-Ministerpräsidenten im Osten und inzwischen auch von SPD-Regierungschefs, unter anderem aus dem Saarland und Bremen. Die EU-Innenminister sprechen heute über den Flüchtlingsansturm auf Ceuta. Auf der Dringlichkeitssitzung soll es unter anderem um die Frage gehen, wie man unkontrollierte Grenzübertritte in Zukunft verhindern kann. Zehntausende Menschen hatten letzte Woche von Marokko aus die spanische Exklave erreicht. Manfred Weber, der Chef der konservativen EVP im Europaparlament, sagte im ZDF:
2: Wir müssen uns auch um Marokko kümmern. Wenn ein Drittel der jungen Generation in Marokko, in Afrika, keine Perspektive hat, arbeitslos ist, dann brauchen wir uns nicht wundern, wenn die eine Perspektive suchen. Deswegen muss aus dieser Ceuta-Debatte auch eine Debatte entstehen, wie wir mit Nordafrika, mit Afrika insgesamt einen anderen Weg finden der Partnerschaft. Wir müssen den Menschen dort Perspektive geben.
0: Welche Konsequenzen hat der Anschlag auf den Berliner CSD? Darüber spricht heute der Innenausschuss des Bundestags. Auch Bundesinnenminister Dobrindt und Vertreter von Sicherheitsbehörden sollen bei der Videokonferenz dabei sein. Der Täter galt als Gefährder und war eigentlich im Visier der Polizei. In Deutschland gibt es immer weniger Brauereien. Laut Statistischem Bundesamt gibt es nur noch rund 1400 Betriebe. Vor 6 Jahren waren es noch fast 150 mehr. Ein Grund dafür ist, dass immer weniger Bier getrunken wird.
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4: Mal sind ein paar Wolken mehr unterwegs, mal schafft's die Sonne raus. Genauso wechselhaft geht's durch den Tag heute. Zwischendurch kann's auch immer wieder nass werden. Bei 34 bis 36 Grad in der Spitze haben sich Gewitter angekündigt, zum Teil mit Sturm und Hagel.
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4: Der zweite Tag der neuen Arbeitswoche. Schön, dass wir den gemeinsam anpacken. Was fällt denn Ihnen zum Thema Blau ein? Na, nee, ich meine jetzt nicht zwangsläufig die Party am Wochenende vielleicht. Blau auf jeden Fall kann viel sein, auch Haare. Cindy Laupers neuer Look begeistert ihre Fans. Strahlend blaue Haare. Auf Instagram hat die Sängerin kürzlich ein Foto gepostet und viele positive Kommentare geerntet. Sie bleibt sich ihrem Stil einfach treu, bunt und gut gelaunt durchs Leben. Bei uns gleich She Bop. Davor unter anderem noch ein 90er von Soul Asylum und los geht's mit Ultravox aus den 80ern.

0: Blau ist bei Cyndi Lauper offenbar die Farbe des Sommers. Diese Farbe tragen nämlich ihre Haare aktuell. She-Bob aus den 80ern hier bei Landeswelle Thüringen. Einen sonnigen Dienstagvormittag für Sie. Und blau ist ein gutes Stichwort. Wir hoffen nämlich, dass der Himmel am 23. August in dieser Farbe strahlt.
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0: Also mal davon abgesehen, dass wir uns auch von schlechtem Wetter nicht die Laune vermiesen lassen würden. Aber bei schönem Wetter macht es natürlich viel mehr Spaß, wenn wir uns am 23. August im Abenteuerreich Berlantis einen tollen Tag machen. Ihre Gästenlistenplätze holen Sie sich mehrmals täglich. Das möchte auch der Uwe aus Sömmerda, den ich gerade auf der Arbeit in einer kurzen Pause erwische. Wir hatten bei ihm zu Hause Interesse für unser Date angemeldet.
2: Meine Freundin und die zwei Jungs.
0: Oh, die zwei Jungs, das klingt direkt schon nach Adrenalin, wenn man Jungs hört, um in die Klischeekiste zu greifen.
2: Ja, auf jeden Fall. Aktiv sind sie beide.
0: Und die hätten Bock auf ein bisschen Achterbahn und Idefix Abenteuerreich und so weiter.
2: Auf jeden Fall.
0: Wie alt sind die beiden?
2: 8 und 12.
0: Haben also gerade Ferien sozusagen.
2: Genau, jetzt noch gut.
0: Ah, das stimmt allerdings. Da kann es ja nicht genügend Highlights geben, ne? Sagen Sie Ihren Jungs und der Frau Bescheid, der 23. August ist geritzt. Sie sind dabei. Glückwunsch.
2: Super, vielen Dank, wir freuen uns.
0: Uwe hat

0: uns im Programm zwischen zwei Songs die Achterbahn gehört und diese Zeit auf landeswelle.de eingetragen. Wenn Sie das genauso machen, laden wir auch Sie mit etwas Glück ins Abenteuerreich Belantes ein. Nächste Chance hier bei mir in der kommenden halben Stunde noch vor 11:30.
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0: Grüße an alle Fernseheulen der 90er aus der Erfolgsserie Friends, der Soundtrack von den Rembrandts. I'll be there for you. Dienstagvormittag, Landeswelle Thüringen hier. Staus und Blitzer gibt's bei uns immer zuerst mit einer Info von der A4 Richtung Dresden. Zwischen Ronneburg und Schmölln ist die rechte Spur nach dem LKW-Unfall gesperrt. Dann gibt's Reinigungsarbeiten auf der B7 in beiden Richtungen. Deswegen kommt zwischen der A4 Anschlussstelle Eisenach West und dem Abzweig nach Krauthausen zu Behinderungen. Hier ist Öl ausgelaufen und dasselbe Problem haben wir auch auf der B247 Richtung Kattenburg. Hier zwischen dem Abzweig nach Dingelstedt und Mühlhausen. Blitzer jede Menge auf der A71 zum Beispiel Richtung Sangerhausen am Erfurter Kreuz in der Überfahrt zur A4. Auf der B281 stehen sie in Lichte Richtung Saalfeld. Kindleben Richtung Buffleben. Es wird gelasert und zwar in Kölleda Richtung Kiebitzhöhe. Da stehen sie am Altenheim. Dankeschön an Annette fürs Bescheidsagen per WhatsApp. Obermarsfeld Richtung Grimmentalen Blitzer, genauso wie in Arnstadt am Lützer Feld. Laser steht in Bad Köstritz auf der Werner-Sülten-Straße. Gera blitzt es, Theaterstraße stadtauswärts am Finanzamt. Und Blitzer auch in Meiningen auf der Leipziger Straße stadtauswärts Höhe McDonald's. Haben Sie auch was gesehen? Machen Sie es gerne wie Annette. Einfach kostenlos per Telefon oder WhatsApp Bescheid sagen. Nummer ist die 0800 4x4 110. Vielen Dank und allen unterwegs damit jetzt eine gute Fahrt. Wir haben es um 11.
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2: Ich bin Jana Klonikowski. Schönen guten Tag. Die Bundesregierung bereitet offenbar einen neuen Zivildienst vor. Das berichtet die Bild. Mehr dazu von Finn Riebesel-Freundlieb.
3: Demnach hat das Bundesfamilienministerium große soziale Träger bereits gefragt, wie viele potenzielle Wehrdienstverweigerer sie im Ernstfall aufnehmen könnten und ab wann das möglich wäre. Hintergrund ist eine mögliche Rückkehr der Wehrpflicht, falls die Bundeswehr nicht genügend Freiwillige findet. Dann würde auch der Ersatzdienst wieder eingeführt werden, so der Plan. Laut Ministerium haben fast alle angefragten Verbände

0: ihre Bereitschaft signalisiert. Die genauen Pläne sollen nach der Sommerpause vorgestellt werden.
1: Welche Konsequenzen hat der Anschlag auf den Berliner CSD? Darüber spricht heute der Innenausschuss des Bundestags. Auch Bundesinnenminister Dobrindt und Vertreter von Sicherheitsbehörden sollen bei der Videokonferenz dabei sein. Der Täter galt als Gefährder und war eigentlich im Visier der Polizei. Das Niedrigwasser auf den Flüssen bedroht das Wirtschaftswachstum in Deutschland. Thilo Schäfer vom Institut der Deutschen Wirtschaft sagte der Bild, das klitzekleine Pflänzchen Wachstum könnte komplett ersticken. Mehr dazu von Tim Britztrup.
2: Die Pegelstände am Rhein waren am Wochenende auf einen historischen Tiefststand gefallen. Frachtschiffe kommen nur noch mit einem Bruchteil ihrer normalen Ladung durch die Fahrrinne. Wichtige Waren für die Chemie- und Stahlindustrie können nur noch schwer an die Standorte geliefert werden. Wirtschaftsexperten befürchten, dass das Wachstum durch die Lieferengpässe um 0,4 Prozentpunkte schwächer ausfallen könnte.
1: Die EU-Innenminister sprechen heute über den Flüchtlingsansturm auf Ceuta. Auf der Dringlichkeitssitzung soll es unter anderem um die Frage gehen, wie man unkontrollierte Grenzübertritte in Zukunft verhindern kann. Zehntausende Menschen hatten letzte Woche von Marokko aus die spanische Exklave erreicht. Nationaltorwart Marc-André Ter Stegen hat einen neuen Verein. Der 34-Jährige wird vom FC Barcelona an Ajax Amsterdam verliehen. Ter Stegen hatte zuletzt viel Verletzungspech, deswegen hatte er auch die WM verpasst.
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4: 34 bis 36 Grad heute maximal. Im Tagesverlauf haben sich ein paar Gewitter mit Sturm und Hagel angemeldet. Bis dahin kann es aber auch durchaus ein paar sonnige und schöne Abschnitte geben. Wenn bei Ihnen ein paar Wolken mehr unterwegs sind im Moment, lockert hier und da auch nochmal auf. Aber es kann eben zwischendurch auch mal kurz nass werden.
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4: Auf Arbeit werden Sie das sicherlich kennen. Im Team können Sie stark sein, manchmal aber auch alleine. Gutes Durchhalten am Dienstag. Dass beides funktionieren kann, weiß auch Don Henley. Zusammen mit seinen Eagles hat er Anfang des Jahres einen Meilenstein durchbrochen. Deren Greatest Hits Album, was vor 50 Jahren rausgekommen ist, ist mittlerweile das meistverkaufte aller Zeiten in Amerika. Auch Michael Jackson und sein Thriller können da nicht mehr mithalten. Ja, und Solo lief für Don Henley ja auch prächtig. Hits wie seine Boys of Summer werden bis heute gerne gehört. Den Song kriegen Sie jetzt hier bei Landeswelle Thüringen.

0: Wenn Sie sich auch manchmal beobachtet fühlen, dann wissen Sie, wie es dem Protagonisten oder der Protagonistin in diesem Song geht. Landeswelle Thüringen hier am Dienstag mit The Police und Every Breath You Take aus den 80ern. Gemeinsam kümmern wir uns um den zweiten Arbeitstag der Woche. Jetzt aber wieder darum, dass Sie im Sommer noch mal so ein bisschen rauskommen.
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0: Wir rocken uns gemeinsam durch den Dienstag mit Van Halen aus den 80ern. Sie hören Landeswelle Thüringen, schön, dass Sie da sind. Staus und Blitzer gibt es bei uns immer zuerst mit einer Meldung von der A4 Richtung Dresden. Zwischen Wandersleben und Neudietendorf steht ein kaputtes Auto auf dem Standstreifen. Nochmal die 4 Richtung Dresden, zwischen Ronneburg und Schmölln hier ein kaputter LKW auf dem Standstreifen. Dann Reinigungsarbeiten auf der B7, deswegen kommt es in beiden Richtungen zu Behinderungen. Und zwar zwischen der A4 Anschlussstelle Eisenach West und dem Abzweig nach Krauthausen. Hier ist Öl ausgelaufen. Dann eine frische Meldung von der B85, wenn Sie Richtung Berger fahren, zwischen Bad Frankenhausen und dem Abzweig nach Steintal-Leben ist im Moment alles gesperrt. Hier gibt es einen größeren Feuerwehr- und Polizeieinsatz. Dann die B247 Richtung Katlenburg. Zwischen dem Abzweig nach Dingestedt und Mühlhausen ist Öl ausgelaufen. Auch hier Behinderungen wegen Reinigungsarbeiten. Und im Weimarer Land kommt es zwischen Osmanstedt und Liebstedt zu Problemen. Der Abschnitt ist in beiden Richtungen gesperrt. Hier hat es einen LKW-Unfall gegeben. Blitzer im Moment auf der B281 in Lichte Richtung Saalfeld. In Kindleben stehen sie, Richtung Buffleben. In Kölleda Richtung Kiebitzhöhe, da wird gelasert auf Höhe des Altenheims. Bad Köstritz auch ein Laser, Werner-Sylten-Straße. Und in Gera blitzt es auf der Theaterstraße stadtauswärts. Und zwar, wenn Sie am Finanzamt vorbeifahren.
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0: Es ist 11:30.
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2: Ich bin Jana Klonikowski. Schönen guten Tag. Die Bundesregierung bereitet offenbar einen neuen Zivildienst vor. Das berichtet die Bild. Mehr dazu von Finn Riebesel-Freundlieb.
3: Demnach hat das Bundesfamilienministerium große soziale Träger bereits gefragt, wie viele potenzielle Wehrdienstverweigerer sie im Ernstfall aufnehmen könnten und ab wann das möglich wäre. Hintergrund ist eine mögliche Rückkehr der Wehrpflicht, falls die Bundeswehr nicht genügend Freiwillige findet. Dann würde auch der Ersatzdienst wieder eingeführt werden, so der Plan. Laut Ministerium haben fast alle angefragten Verbände ihre Bereitschaft signalisiert. Die genauen Pläne sollen nach der Sommerpause vorgestellt werden.
2: Welche Konsequenzen hat der

Ein Schlag auf den Berliner CSD. Darüber spricht heute der Innenausschuss des Bundestags. Auch Bundesinnenminister Dobrindt und Vertreter von Sicherheitsbehörden sollen bei der Videokonferenz dabei sein. Der Täter galt als Gefährder und war eigentlich im Visier der Polizei. Das Niedrigwasser auf den Flüssen bedroht

0: 2,4 Prozentpunkte schwächer ausfallen könnte.
1: Die EU-Innenminister sprechen heute über den Flüchtlingsansturm auf Ceuta. Auf der Dringlichkeitssitzung soll es unter anderem um die Frage gehen, wie man unkontrollierte Grenzübertritte in Zukunft verhindern kann. Zehntausende Menschen hatten letzte Woche von Marokko aus die spanische Exklave erreicht. Nationaltorwart Marc-André Ter Stegen hat einen neuen Verein. Der 34-Jährige wird vom FC Barcelona an Ajax Amsterdam verliehen. Ter Stegen hatte zuletzt viel Verletzungspech, deswegen hatte er auch die WM verpasst.
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3: Ist zum Teil hier und da schon relativ zugezogen und wolkenverhangen. Das lockert im Tagesverlauf aber immer wieder auf und die Sonne schafft's raus. Dann allerdings, ähnlich wie gestern, Richtung Feierabend und späten Abend können dann ein paar Regenschauer über uns hinwegziehen. Die können mal ganz kurz ausfallen, die können aber auch mal ein bisschen heftiger werden mit Gewitter, Sturm und Hagel. Das Ganze bei heißen 34 bis 36 Grad. Morgen dann ähnlich durchwachsen, von sonnigen Abschnitten bis hin zu Regenschauern ist alles mit dabei. Bei 34 Grad in der Spitze bleibt es allerdings sommerlich heiß. Und das ist gut so, weil ein Eis schmeckt auch bei Regen. Ich bin Christian Buri, wünsche einen schönen Dienstagvormittag mit Landeswelle Thüringen. Hallo!
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0: Der Kurzurlaub im Land der Pharaonen. 3 Minuten raus aus dem Arbeitsalltag. Ist auch mal schön, oder? Walk Like an Egyptian von den Bengals aus den 80ern hier bei Landeswelle Thüringen. Genießen Sie Ihren Dienstag. Bekanntlich ist Vorbereitung alles. Da können wir sicherlich selber ein Lied von singen. Bestes Beispiel bei sowas ist für mich ja der Umzug. Ist der gut vorbereitet und geplant, dauert der eigentliche Akt meistens nicht mehr lange. Bei den Sportlern in Thüringen ist es genauso. Die planen gerade ihre neue Saison und wir gucken diese Woche hinter die Kulissen. Da sind wir heute bei den Handballern vom THSV Eisenach. Landeswelle-Reporter Michael Schemert konnte vor dem Abflug Richtung Trainingslager mit dem Team sprechen und hat sich auch Torhüter Silvio Heinevetter geschnappt. Der 41-Jährige ist der Oldie in der Mannschaft. Und er weiß deshalb, dass so ein Trainingsausflug auch nochmal Kräfte freisetzen kann.
1: Immer schön, immer anstrengend. Man sitzt dann eine Woche aufeinander, das kann auch schon mal zu Lagerkoller führen, keine Frage. So zwingend diese Kletterpark-Geschichten, die braucht man nicht. Aber ich bin so der Meinung, geh als Mannschaft mit 2, 3 Kisten Bier ordentlich mal einsaufen. Das bringt auch eine Mannschaft nach vorne und das schweißt auch zusammen. Von daher gucken wir mal, worauf es hinausläuft.
0: Naja, manchmal muss man eben auch abseits einer Meisterfeier ein bisschen die Sau rauslassen. Und der Mann aus Bad Langensalza weiß natürlich, wovon er spricht. Unter anderem Bronze bei den Olympischen Spielen vor 10 Jahren hat Silvio Heinevetter schon gewonnen. Mal gucken, was dieses Jahr mit dem THSV Eisenach in der Bundesliga möglich ist. Bei uns immer möglich, viel Musik aus den 80ern und 90ern. Deswegen gleich so ein richtiger Schmachtfetzen, aber so eine geile Nummer von Foreigner aus den 80ern. I want to know what love is. Und es wird Spanish. Silvio Heinevetter hätte jetzt wahrscheinlich gesagt, una cerveza, por favor. Das mit dem Bier. Wir sagen La Camisa Nera, das schwarze Hemd. Juanes gleich auch noch, vor um 12 hier bei Landeswelle Thüringen.
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0: Hier ist Landeswelle Thüringen. Ihnen einen schönen, was haben wir denn? Dienstag.
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0: Staus und Blitzer gibt es bei Landeswelle Thüringen immer zuerst mit einer Info von der A4 Richtung Dresden. Zwischen Wandersleben und Neudietendorf, da steht ein kaputtes Auto auf dem Standstreifen. Nochmal die 4 Richtung Dresden, zwischen Ronneburg und Schmölln, hier ein kaputter LKW auf dem Standstreifen. Dann haben wir eine Info von der B7, Vorsicht hier in beiden Richtungen, Behinderung wegen Reinigungsarbeiten. Zwischen der A4 Anschlussstelle Eisenach West und dem Abzweig nach Krauthausen ist nämlich Öl ausgelaufen. Dann die B85 Richtung Berger, da ist der Abschnitt zwischen Bad Frankenhausen und dem Abzweig nach Steintalleben gesperrt. Größerer Feuerwehr- und Polizeieinsatz. Reinigungsarbeiten auf der B247 Richtung Katlenburg. Zwischen dem Abzweig nach Dingelstedt und Mühlhausen ist ebenfalls Öl ausgelaufen. Und noch eine Info aus dem Weimarer Land. Da steht nach dem Unfall ein LKW quer. Deswegen ist der Abschnitt zwischen Osmanstedt und Liebstedt im Moment in beiden Richtungen gesperrt. Gucken wir auf die Blitzer. Die stehen auf der B281 in Lichte Richtung Saalfeld. Kindleben Richtung Buffleben. Gelasert wird in Kölleda Richtung Kiebitzhöhe, und zwar, wenn Sie am Altenheim vorbeifahren. Und gelasert wird auch in Bad Köstritz auf der Werner-Sülten-Straße. Ihre Ergänzungen gerne kostenlos per Telefon oder WhatsApp bei uns. Nummer dafür ist die 0800 4x4110. Gute Fahrt Ihnen. Um 12 haben wir's.
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3: Ich bin Jana Klonikowski. Schönen guten Tag. Schwarz-Rot bereitet offenbar das Comeback des Zivildienstes vor. Das berichtet die Bild. Mehr dazu von Tim Pritztrupp.
4: Es geht dabei um das Szenario, dass die Bundeswehr nicht genug freiwillige Rekruten findet und dann die Wehrpflicht wieder aktiviert wird. Wer dann den Dienst an der Waffe verweigert, muss einen Ersatzdienst leisten. Dazu hat die Bundesregierung jetzt 23 Verbände wie das Rote Kreuz oder den NABU abgefragt, wie ihr möglicher Bedarf aussieht und was sie den jungen Leuten anbieten können. Die Pläne sollen nach der Sommerpause vorgestellt werden.
3: Nach dem Anschlag auf den Berliner CSD geht es neben der Aufarbeitung auch um mögliche Konsequenzen. Der Innenausschuss des Bundestags kommt heute deswegen zusammen. Neben Bundesinnenminister Dobrindt sollen auch Vertreter von Sicherheitsbehörden dabei sein. Wirtschaftsexperten warnen vor den Folgen des Niedrigwassers für das Wirtschaftswachstum. Aktuell können unter anderem auf dem Rhein kaum Frachtschiffe fahren. Thilo Schäfer vom Institut der Deutschen Wirtschaft fürchtet in der Bild, dass das Wachstum dadurch um 0,4 Prozentpunkte geringer ausfallen könnte.

0: Die Zahlen der Brauereien in Deutschland schrumpft weiter. Im vergangenen Jahr gab es laut Statistischem Bundesamt noch 1415 Betriebe. Mehr dazu von Imme Kasten.
1: Bis 2019 war die Zahl der Brauereien kontinuierlich bis auf 1552 gewachsen, unter anderem durch immer mehr Craft-Bier-Unternehmen. Seit Corona hat sich der Trend umgekehrt, immer mehr Brauereien machen dicht. Ein Grund dafür ist, dass immer weniger Bier getrunken wird. Im vergangenen Jahr wurden nur noch 7,8 Milliarden Liter verkauft, 16% weniger als 2019.
0: Kurz vor der neuen Saison in der Fußball-Bundesliga hat der DFB die Strafen für das Abfackeln von Feuerwerk im Stadion angepasst. Gefährliche Pyrotechnik wie Böller oder Raketen wird härter bestraft. Dagegen fallen die Strafen in Zukunft milder aus, wenn es um in der Hand gehaltene Bengalos geht.
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3: Die Beschäftigten des Wärmepumpenzulieferers Kelvion in Nubitz-Wilchwitz sind in einen unbefristeten Streik getreten. Nach Angaben der IG Metall haben gestern 100% der anwesenden Gewerkschaftsmitglieder für den Streik gestimmt. Die Produktion steht seitdem still, Streikposten haben sich vor dem Betrieb positioniert. Mit dem unbefristeten Streik soll der Druck auf die Unternehmensleitung weiter erhöht werden. Die Gewerkschaft wirft der vor, bisher keinen akzeptablen Sozialtarifvertrag vorgelegt zu haben. Ende des Jahres soll das Nubitzer Werk von Kelvion schließen. Und mehr Wirtschaftsnachrichten gibt's auf landeswelle.de.
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4: Da sind wir aktuell gerade wieder in so einer Phase, wo sich fast alle Wolken verzogen haben. Jetzt ist es wirklich sehr sonnig. Das kann sich aber relativ schnell wieder ändern. Zum Abend hin haben sich Gewitter mit Sturm und Hagel angekündigt. Also auch bei Ihnen kann es dann nass werden. 34 bis 36 Grad gibt es dazu.
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4: Guten Hunger wünscht Christian Buri. Wir packen für Sie jetzt wieder 94er auf den Tisch. Wie immer um 12 sind wir in einem Jahrzehnt musikalisch intensiver unterwegs. Los geht's mit einem Abstecher nach Dänemark. Da haben sich Anfang der 90er ein DJ, ein Musiker und ein Rapper zusammengetan. Raus kam das Projekt Cut & Move. In ihrem Heimatland hatte das Trio insgesamt sogar 3 Nummer 1 Hits in den Charts. International bekannt geworden sind sie allerdings mit nur einem Song. Und der hat's auch bei uns in die Top 10 geschafft. Give It Up nämlich. Und das ist jetzt der erste hier in der langen Landeswelle 90er Mittagspause.

Den hören wir auch nicht alle Tage im Radio, oder? War gerade bei vielen sicherlich wieder dieser, ach ja Mensch, den Song gab es ja auch mal, Effekt. No Mercy für ihre Mittagspause am Dienstag mit Missing You. Schmecken lassen, hier ist Landeswelle Thüringen mit 94ern am Stück in der langen Mittagspause. Und da gibt's jetzt Faith No More mit

Hinter ABBA die wohl erfolgreichste Truppe aus Schweden, Ace of Base mit All That She Wants für ihren Dienstag. Schöne Mittagspause mit Landeswelle Thüringen. Das waren 94er am Stück. Morgen kurz nach 12 machen wir das dann wieder mit den 80ern. So nennt sich die lange Mittagspause jeden Tag bei uns. Nicht lange gefackelt dagegen haben Menschen, die heute Morgen auf der A4 unterwegs gewesen sind. Entweder zur Arbeit oder nach Hause aus der Nachtschicht. Vielleicht ja auch schon Richtung Urlaub. Alle auf jeden Fall haben Hörgotha einen Hund umherflitzen sehen und die Polizei gerufen. Die Einsatzkräfte sind auch fündig geworden. Aber so ein richtiges Happy End fehlt in der Geschichte trotzdem irgendwie noch. Also in der Nähe der Autobahn wurde eine Raststätte abgesucht, aber kein Besitzer gefunden. Und offenbar hat der sich auch noch nicht gemeldet. Für den Vierbeiner war das trotzdem ein Riesenabenteuer. Erst wurde der Hund im Streifenwagen in Sicherheit gebracht. Danach hat er einen Abstecher bei der Freiwilligen Feuerwehr in Waltershausen gemacht, um jetzt erstmal im Tierheim einen Platz zu übernehmen. Also wem im Raum Gotha ein Hund fehlt, es könnte ihrer sein. Vielleicht schauen Sie sich mal um. Welche Story?

0: bei Ihnen vor der Haustür gerade erzählt werden können, das hören Sie dann wie immer in den Landeswelle Nachrichten. Das nächste Mal in 9 Minuten.
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0: Zomba macht sich nackig. Undressed heißt das auf Englisch. 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Staus und Blitzer gibt's bei uns immer zuerst. Und da gucken wir gemeinsam auf die A4 Richtung Frankfurt. Zwischen Neudietendorf und Wandersleben steht ein kaputter LKW auf dem Standstreifen. Gegenrichtung auf der A4 Richtung Dresden, also direkt gegenüber zwischen Wandersleben und Neudietendorf, kaputtes Auto auf dem Standstreifen. Und nochmal die 4 Richtung Dresden, zwischen Ronneburg und Schmölln steht ein kaputter LKW auf dem Standstreifen. Dann die B7 in beiden Richtungen. Reinigungsarbeiten zwischen der A4 Anschlussstelle Eisenach West und dem Abzweig nach Krauthausen. Hier ist Öl ausgelaufen. Größerer Polizei- und Feuerwehreinsatz auf der B85 Richtung Berger. Deswegen ist der Abschnitt zwischen Bad Frankenhausen und dem Abzweig nach Steintalleben gesperrt. B247 eine Meldung Richtung Katlenburg zwischen dem Abzweig nach Dingelstedt und Mühlhausen. Reinigungsarbeiten, weil Öl ausgelaufen ist. Und vollgesperrt nach dem Unfall ist im Weimarer Land der Abschnitt zwischen Osmanstedt und Liebstedt. Hier steht unter anderem ein LKW quer. Blitzer kennen wir auch noch. B281, Lichte Richtung Saalfeld. Kindleben Richtung Buffleben stehen sie. Und gelasert wird in Kölleda Richtung Kiebitzhöhe. Und zwar am Altenheim.
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0: Halb eins ist es.
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2: Ich bin Leonard Adam, schönen guten Tag. Gute Nachrichten für Autofahrer im Unstrut-Hainich-Kreis. Dort werden diesen

Monat weitere Teilstücke der neuen B247 freigegeben. Wie es vom Bauunternehmen Via Mühlhausen heißt, ist beispielsweise seit heute schon die Zufahrt zur Deponie Emilienhausen bei Mühlhausen wieder möglich. Am Freitag soll dann in Richtung Bad Langensalza der Abschnitt zwischen Groß

0: Angaben nach aus. Vor genau einer Woche standen die Industriehallen hinter dem Meininger Dampflokwerk in Flammen. Rettungskräfte waren über Stunden im Großeinsatz. Trotzdem brannten die Hallen vollständig aus und sind einsturzgefährdet.
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2: Aktuell alles schick, da spricht wenig für größere Regenmassen. Die könnten im Laufe des Tages aber kommen. Aktuell allerdings sehr sonnig bei 34 bis 36 Grad nachher in der Spitze. Richtung Abend sind ein paar größere Wolkenfelder möglich. Der ein oder andere Regenschauer ist dabei. Zum Teil auch Gewitter mit Sturm und Hagel dann.
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1: Mit Michael Schemert. Und mit Blick auf den Winter hatten die Verantwortlichen der Fußballregionalliga angekündigt, im Vorfeld relativ Spiele durchziehen zu wollen, damit am Ende nicht wieder zu viele Spiele nachgeholt werden müssen, die wegen des Wetters ausfallen könnten. Deshalb gibt es in der noch jungen Saison schon die erste englische Woche. Der FC Kaiserslautern hat heute Abend Aufsteiger RSV Eintracht zu Gast. Genauso wie die Gastgeber ist auch der Liga-Neuling mit einem Sieg und einem Unentschieden in die neue Saison gestartet. Anpfiff im Ernst-Abbe-Sportfeld ist um 19 Uhr. Und die deutschen Wasserspringer, die haben bei den Europameisterschaften in Paris die nächsten Medaillen geholt. Relativ überraschend gelang Lou Massenberg mit seinem Partner Jonathan Schauer im Synchronwettbewerb vom Dreierbrett der Goldkuh. Knapp am Titel vorbeigeschrammt ist Pauline Pfeiff. Sie gewann vom 10-Meter-Turm die Silbermedaille. Und was abseits des Sports sonst noch wichtig ist, das hören Sie auch gleich wieder in den Landeswelle-Nachrichten um 1.
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0: Ist das ein wunderschöner 90er von den Cranberries. Ode to my family hier bei Landeswelle Thüringen. Toll. Dienstagmittag, Staus und Blitzer bei uns immer zuerst mit zwei Infos von der A4 Richtung Dresden. Zwischen Wandersleben und Neudietendorf einmal ein kaputtes Auto auf dem Standstreifen und zwischen Ronneburg und Schmölln ist es ein kaputter LKW. Dann Reinigungsarbeiten auf der B7 in beiden Richtungen. Zwischen der A4 Anschlussstelle Eisenach West und dem Abzweig nach Krauthausen kommt es wegen einer Ölspur zu Behinderungen. Eine Info von der B85 Richtung Berga. Zwischen Bad Frankenhausen und dem Abzweig nach Steintalleben in beiden Richtungen alles dicht, größerer Feuerwehr- und Polizeieinsatz. Und im Weimarer Land zwischen Osmanstedt und Liebstedt in beiden Richtungen nach einem Unfall alles gesperrt. Hier laufen die Bergungsarbeiten. Blitzer kennen wir noch zwei Mobile im Moment. Kindleben Richtung Buffleben und gelasert wird in Kölle da Richtung Kiebitzhöhe. Und zwar, wenn Sie am Altenheim vorbeifahren. 0800 4x4 110 für Ihre Ergänzungen. Kostenlos bei uns melden, geht per Telefon oder WhatsApp. Gute Fahrt Ihnen. 13 Uhr haben wir's.
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2: Ich bin Jana Klonikowski. Schönen guten Tag. Der Innenausschuss des Bundestags beschäftigt sich heute mit dem CSD-Anschlag. Es geht unter anderem um die Frage, ob man in Zukunft härter mit bekannten Gefährdern umgeht. Unionsfraktionschef Frei sagte bei NTV:
3: Das kann die Ausweitung der Präventivhaft sein, das kann der Einsatz der Fußfessel sein oder das kann eben auch die Tatsache sein, dass man im Strafrecht schaut, dass wenn es einschlägige Vorstrafen gibt, staatsgefährdende Taten, dass es dann jedenfalls keine Bewährungsstrafen geben darf.
2: Bei dem Anschlag auf den Berliner CSD war vor anderthalb Wochen eine Frau getötet worden. Über 30 Menschen wurden verletzt. Schwarz-Rot bereitet offenbar das Comeback des Zivildienstes vor. Laut Bild prüft die Bundesregierung bereits, wer Plätze für Ersatzdienstleistende zur Verfügung stellen kann. Für den Fall, dass die Bundeswehr nicht genug freiwillige Rekruten findet und die Wehrpflicht wieder aktiviert wird. Bei der Deutschen Bahn ist weiter nur etwa jeder zweite Fernzug pünktlich. Im Juli blieb die Quote damit genauso gering wie im Juni, Colin Mock.
4: Ja, nur knapp 53% der Fernzüge waren rechtzeitig da, wo sie sein sollten.

0: Die Bahn begründet den Mauernwert mit den vielen Baustellen und den Hitzewellen. Bei Temperaturen von zeitweise über 41 Grad hätten Arbeiten nicht wie geplant erledigt werden können. Dazu kommt dann noch ein Sabotageakt auf der Strecke Köln-Düsseldorf und ein plötzlicher Brückenschaden in NRW. Immerhin, die Pünktlichkeit im Regionalverkehr hat sich auf fast 88% verbessert.
1: In Deutschland gibt es immer weniger Brauereien. Laut Statistischem Bundesamt gibt es nur noch rund 1400 Betriebe. Vor 6 Jahren waren es noch fast 150 mehr. Ein Grund dafür ist, dass immer weniger Bier getrunken wird. Nationaltorwart Marc-André Ter Stegen hat einen neuen Verein. Der 34-Jährige wird vom FC Barcelona an Ajax Amsterdam verliehen. Ter Stegen hatte zuletzt viel Verletzungspech, deswegen hatte er auch die WM verpasst.
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3: Sehr sonnig im Moment, kaum eine Wolke am Himmel unterwegs. Das Ganze bei heißen 34 bis 36 Grad im Laufe des Nachmittags. Und da kann es dann zwischendurch auch immer mal einen Wetterumschwung geben. Hier und da kommt eine Wolkenfront auf uns zu, die Regenschauer im Gepäck haben kann. Zum Teil dann auch mit Gewitter, Sturm und Hagel.
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3: Stressfreien Dienstag Ihnen. Grüße in die Runde. Und wer schon mal umgezogen ist, weiß, wie wichtig ein guter Empfang sein kann. Also wenn es Menschen gibt, die dafür sorgen, dass das Neue drumherum möglichst schnell vertraut wirkt. Sebastian Hinze, der Trainer vom THSV Eisenach, freut sich, dass das bei ihm gut geklappt hat. Normalerweise sollte er sich jetzt freuen.
4: Es ist eine Stadt, die mir extrem gut gefällt in der Umgebung. Viel Ruhe, viel Natur, kurze Wege. Alle sind sehr freundlich. Also ich mag es hier sehr, sehr gerne und bin sehr gut angekommen.
3: So, und ob er mit seinen Handballern in der Saisonvorbereitung genauso zufrieden ist, das haben wir nachgefragt. Mehr dazu in gut 10 Minuten. Bis dahin laufen bei uns die 80er und 90er auf. Maggie Riley gleich mit Every Time We Touch. Und das hier sind AHA mit The Sun Always Shines on TV.

0: Einen schwitzigen Dienstag Ihnen. Wem es zu heiß ist, der kühlt sich vielleicht innerlich mit folgender Info ab. In Sydney in Australien sind es heute entspannte 18 Grad in der Spitze. Musikalisch waren wir eben in Down Under, die Minute Work aus den 80ern hier bei Landeswelle Thüringen. Wir gucken diese Woche hinter die Kulissen unserer Thüringer Sportlerinnen und Sportler. Die bereiten sich nämlich gerade auf die neue Saison vor und sind zum Teil unterwegs. Die Bundesliga-Handballer vom THSV Eisenach beispielsweise machen sich gerade im Trainingslager fit. Unser Reporter Michael Schemert hat das Team vor der Abreise noch besucht und natürlich auch mal beim Trainer nachgefragt, was der von der Mannschaft aktuell hält. Im Großen und Ganzen ist Sebastian Hinze offenbar zufrieden.
1: Die Mannschaft gefällt mir sehr gut, gerade wie sie zusammenarbeitet, wie sie in der Halle arbeitet, in welchem Fokus sie da ist. Wir haben jetzt in den ersten Wochen Fokus auf unser Offensivspiel und Tempospiel gelegt. Es gefiel mir in den großen Teilen auch der Testspiele gut und dem Training. Und jetzt ist der Plan, Trainingslager an unserer Defensive und am Grundsystem und Alternativsystem zu arbeiten. Von daher sind wir im Plan, aber wissen, dass noch viel Arbeit auf uns wartet.
0: Viel zu tun für das Ziel Klassenerhalt, also noch immer. Ende der Woche ist dann ein Testspiel geplant und in anderthalb Wochen geht ja der Wartburg Cup über die Bühne. Der erste Härtetest vor dem Saisonstart gegen Flensburg.
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0: Riesenerfolgsband aus Deutschland, Alphaville mit Sounds Like a Melody hier bei Landeswelle Thüringen. Staus und Blitzer gibt's bei uns immer zuerst. Und da fangen wir auf der A4 Richtung Dresden an. Zwei Meldungen für Sie zwischen Wandersleben und Neudietendorf. Einmal ein kaputtes Auto auf dem Standstreifen und zwischen Ronneburg und Schmölln dasselbe Problem, hier allerdings mit einem kaputten LKW. B85 Richtung Berger, die ist zwischen Bad Frankenhausen und dem Abzweig nach Steintalleben gesperrt. Größerer Feuerwehr- und Polizeieinsatz und Bergungsarbeiten nach einem LKW-Unfall im Weimarer Land zwischen Osmanstedt und Liebstedt. Deswegen in beiden Richtungen im Moment noch alles dicht. Mobile Blitzer kennen wir im Moment auf der B88 Richtung Jena, kurz vor dem Tunnel Rothenstein. Und gelasert wird in Kölleda Richtung Kiebitzhöhe, und zwar wenn Sie am Altenheim vorbeifahren. Ihre Ergänzungen gerne kostenlos per Telefon oder WhatsApp bei uns. Nummer ist die 0800 4x4 110. Gute Fahrt allen unterwegs. Es ist 13:30.
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2: Ich bin Jana Klonikowski. Schönen guten Tag. Der Innenausschuss des Bundestags beschäftigt sich heute mit dem CSD-Anschlag. Es geht unter anderem um die Frage, ob man in Zukunft härter mit bekannten Gefährdern umgeht. Unionsfraktionschef Frei sagte bei NTV:
3: Es kann die Ausweitung der Präventivhaft sein, das kann der Einsatz der Fußfessel sein oder das kann eben auch die Tatsache sein, dass man im Strafrecht schaut, dass wenn es einschlägige Vorstrafen gibt, staatsgefährdende Taten, dass es dann jedenfalls keine Bewährungsstrafen geben darf.
2: Bei dem Anschlag auf den Berliner CSD war vor anderthalb Wochen eine Frau getötet worden. Über 30 Menschen wurden verletzt. Schwarz-Rot bereitet offenbar das Comeback des Zivildienstes vor. Laut Bild prüft die Bundesregierung bereits, wer Plätze für Ersatzdienstleistende zur Verfügung stellen kann. Für den Fall, dass die Bundeswehr nicht genug freiwillige Rekruten findet und die Wehrpflicht wieder aktiviert wird. Bei der Deutschen Bahn ist weiter nur etwa jeder zweite Fernzug pünktlich. Im Juli blieb die Quote damit genauso gering wie im Juni, Colin Mock.
4: Ja, nur knapp 53% der Fernzüge waren rechtzeitig da, wo sie sein sollten. Die Bahn begründet den Mauenwert mit den vielen Baustellen.

und den Hitzewellen. Bei Temperaturen von zeitweise über 41 Grad hätten Arbeiten nicht wie geplant erledigt werden können. Dazu kommt dann noch ein Sabotageakt auf der Strecke Köln-Düsseldorf und ein plötzlicher Brückenschaden in NRW. Immerhin, die Pünktlichkeit im Regionalverkehr hat sich auf fast 88%

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1: Aktuell sieht's nach allem aus, aber nicht nach Regen. Es sind kaum Wolken am Himmel unterwegs. Wir kriegen sehr, sehr viel Sonne ab am Nachmittag. Die Spitzenwerte liegen zwischen 32 und 37 Grad. Es kann sich allerdings zum Abend hin kurz zuziehen und hier und da kommt dann ein bisschen was an Regen runter. Zum Teil haben sich auch knackige Gewitter mit Sturm und Hagel angemeldet. Morgen, da sieht es dann ähnlich aus. Auch da haben wir wieder einige sonnige Abschnitte. Aber auch hier und da gibt es dann eben wieder den ein oder anderen Regenschauer. Es bleibt sommerlich heiß bei 34 Grad maximal. Kommen Sie schwitzfrei durch diesen Dienstag mit Landeswelle Thüringen. Ich bin Christian Buri, hallo.
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0: tolle Nummer von Danny Wilson. Mary's Prayer, die 80er hier bei Landeswelle Thüringen für ihren Dienstag. Der Arbeitstag ist hoffentlich nicht mehr allzu lang und falls doch, versuchen wir das Ganze mit Vorfreude jetzt mal zu verkürzen.
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0: Sie freuen sich nämlich auf Camouflage am 15. August im Hofwiesenpark in Gera, weil sie sich bei mir die Tickets für das Event in nicht mal 2 Wochen holen. Hier in der Mittagskarte. Yvonne aus Ohrdruf ist Feuer und Flamme. Welche Beziehung haben Sie denn zu diesem Synthi-Sound aus den 80ern?
2: Ja, ältere Musik, ich mag das eigentlich ganz gern. Das Neumodische, sag ich mal, naja, das ist alles toll, aber die älteren Jahrgänge sind einfach schöner, muss ich ganz ehrlich sagen.
0: Da kommen viele Künstler von heute nicht mehr so ran, ne?
2: Das ist richtig, absolut, muss man so sagen.
0: Dann erinnern wir uns gemeinsam an die Zeit, wo Musik noch gut war.
2: Ja, richtig.
0: Und zwar mit folgenden 10 Begriffen. Wenn Sie mir 5 wieder nennen können, gibt es 2 Tickets.
2: Okay.
0: Synthie-Pop, Abendhimmel, Festival, Live-Musik, Sommer, Band, Getränke, Musikgenuss, Rhythmus, Vorfreude. Die Zeit läuft.
2: Okay. Synthie-Pop, Abendhimmel, Live, Sommer, Band, Getränke.
0: Ich wollte mal gucken, was Sie noch so aufzählen. Das war ja so ein Flow. Also das waren 6 richtige sogar. Herzlichen Glückwunsch.
2: Toll, toll. Ich freue mich riesig.
0: Mit wem gehen Sie hin zu Camouflage?
2: Mit meinem Partner Marcel.
0: Dann wünsche ich Ihnen einen schönen Pärchenabend zwischen Love is a Shield und The Great Commandment. Viel Spaß in Gera.
2: Fantastisch. Dankeschön. Vielen, vielen lieben Dank.
0: 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August nach Gera mit. 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Die nächste Runde spielen wir dann morgen wieder gegen 14:50. Jetzt spielt bei uns der Kollege Dietmar Hild eine Hauptrolle. Er übernimmt sie nämlich ab 14 Uhr und bringt sie in den Dienstagfeierabend. Ich bin Christian Buri, wünsche ganz viel Spaß dabei. Bis morgen, da hören wir uns dann ab um 11.
3: 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Erste Ambrosia-Pollen werden heute in Grenznähe zu Sachsen-Anhalt registriert. Die hochallergene Pflanze verlängert die Leidenszeit für viele Thüringer. 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

0: Mit Grüßen an alle Mandys. Westlife. Bei Landeswelle Thüringen. Staus und Blitzer bei uns immer zuerst. A4 Richtung Dresden zwischen Wandersleben und Neudietendorf. Ein kaputtes Auto auf dem Standstreifen. A4 Richtung Frankfurt zwischen Gotha-Boxberg und Waltershausen. Da liegen Reifenteile auf der Fahrbahn. Die B85 in Richtung Berga zwischen Bad Frankenhausen und dem Abzweig nach Steintalleben. Hier Sperrung, da läuft momentan ein Feuerwehreinsatz und ein Polizeieinsatz. Also nochmal zwischen Bad Frankenhausen und dem Abzweig nach Steintalleben, da ein Feuerwehreinsatz im Moment. Meldung aus dem Kreis Weimarer Land zwischen Osmannstedt und Liebstedt. Vollsperrung nach einem Unfall, da steht gerade ein LKW quer im Moment. Und wir haben Blitzer von der B88 Richtung Jena, und zwar kurz vorm Tunnel Rothenstein. Und in Kölle da Richtung Kiebitzhöhe wird am Altenheim gelasert. Wenn Sie noch was gesehen haben, noch was nachreichen können, dann tun Sie das mit einem Anruf oder einer WhatsApp. Nummer ist jeweils dieselbe, 0800 4x4 110 14 Uhr.
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2: Ich bin Cornelius Dreger. Schönen guten Tag. Der Innenausschuss des Bundestags beschäftigt sich heute mit dem CSD-Anschlag. Es geht unter anderem um die Frage, ob man in Zukunft härter mit bekannten Gefährdern umgeht. Unionsfraktionschef Frei sagte bei NTV:
3: Das kann die Ausweitung der Präventivhaft sein, das kann der Einsatz der Fußfessel sein oder das kann eben auch die Tatsache sein, dass man im Strafrecht schaut, dass wenn es einschlägige Vorstrafen gibt, staatsgefährdende Taten, dass es dann jedenfalls keine Bewährungsstrafen geben darf.
2: Bei dem Anschlag auf den Berliner CSD war vor anderthalb Wochen eine Frau getötet worden, über 30 Menschen wurden verletzt. Der Streit um den Massenandrang in der spanischen Exklave Ceuta beschäftigt heute die EU-Innenminister. Auf einer Sondersitzung geht's ums weitere Vorgehen, Colin Mock.
4: Die hatten 22 Mitgliedstaaten angeregt und in einem Brief von der spanischen Regierung gefordert, dass so ein Vorfall wie in Ceuta in Zukunft verhindert werden muss. Auf der anderen Seite wollte Spanien selbst eine Sondersitzung. Regierungschef Sanchez war mit der Reaktion einiger anderer Staaten nicht einverstanden. Zehntausende Menschen waren letzte Woche von Marokko aus in die spanische Exklave an der nordafrikanischen Küste gekommen. Nach Angaben der spanischen Regierung ist ein Großteil aber mittlerweile wieder zurück.
2: Das Kartellamt überprüft gerade die Kraftstoffpreise und sieht sich dabei auf einem guten Weg. Behördenchef Mund sagte, die Ermittlungen kommen planmäßig voran. Wegen der Preisexplosion im Zuge des Iran-Kriegs müssen die Mineralölkonzerne ihre Preise jetzt rechtfertigen. Bei der Deutschen Bahn sieht es in Sachen Pünktlichkeit weiter mau aus. Im Juli kam nur etwa jeder zweite Fernzug rechtzeitig an. Die Bahn begründet das mit den vielen Baustellen und den Hitzewellen. In Deutschland sinkt die Zahl der Brauereien weiter. Laut Statistischem Bundesamt gibt es noch rund 1400 Betriebe. Vor 6 Jahren waren es noch fast 150 mehr. Ein Grund dafür ist, dass immer weniger Bier getrunken wird.
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0: Ja, da kann man Glück oder Pech haben heute, je nachdem, wo man gerade ist. Also wenn man Glück hat, dann hat man viel blauen Himmel und Sonne heute Nachmittag. Und dann ist es auch heiß mit Werten bis 36 Grad. Teilweise gibt es aber eben auch dichtere Wolken. Dann kann auch mal ein Gewitter, Sturm und Hagel mit dabei sein. Und morgen wird es eigentlich auch so ein bisschen durchwachsen von allem, was dabei, bei maximal 34 Grad.
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0: Dietmar Hild hier mit einem Sack voller Musik. Kultsongs sind damit drin, zum Beispiel der von ABBA, in dem es aber eben nur am Rande um einen Bühnenverfolgerscheinwerfer geht. Eigentlich geht es nämlich um das Leben eines Musikers auf Tournee, das nur noch aus Schlafen, Essen und Auftritten besteht. Super Trooper heißt der Song, der kommt gleich. Aber das ist ja

nicht alles, was im Sack voller Musik drin ist. Auch Michael Patrick Kelly ist da zum Beispiel mit dabei. Nick Kamen und auch der hier, DJ Bobo Everybody. Das ist ja der Dienstagnachmittag mit Landeswelle Thüringen um 2:03.

0: ABBA, Super Trooper bei Landeswelle Thüringen. 14.18 Uhr haben wir es. Dienstagnachmittag. Vorsicht auf der A4 Richtung Frankfurt. Zwischen Apolda und Weimar, da gibt es Behinderungen nach einem Unfall. 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

0: dein Lied. Und da kann sich jeder angesprochen fühlen. Ist das nicht schön? Late Aldin. Bei Landeswelle Thüringen. Staus und Blitzer bei uns immer zuerst. A4 Richtung Dresden zwischen Wandersleben und Neudietendorf. Da steht ein kaputtes Auto auf dem Standstreifen. Die andere Richtung, die Gegenrichtung, A4 Richtung Frankfurt zwischen Apolda und Weimar. Da gibt es Behinderungen nach einem Unfall. A9 Richtung München zwischen Kreuz-Ribbachtal und Weißenfels. Behinderung nach einem Unfall. Die A9 Richtung München nochmal Hermsdorfer Kreuz in der Überfahrt zur A4 Richtung Dresden. Da steht ein kaputtes Auto auf dem Standstreifen. A73 Richtung Suhl zwischen Schleusingen und Suhl-Friedberg. Zwei kaputte Autos. Die B85 Richtung Berga zwischen Bad Frankenhausen und im Abzweig nach Steintalleben. Sperrung hier, da läuft ein Feuerwehreinsatz im Moment. Und im Kreis Weimarer Land zwischen Osmannstedt und Liebstedt. Vollsperrung nach einem Unfall. Da steht ein LKW quer. Einen mobilen Blitzer haben wir im Moment gemeldet. Der steht auf der B88 und zwar in Richtung Jena, kurz vom Tunnel Rothenstein.
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0: Es ist jetzt halb drei.
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3: Ich bin Cornelius Dreger. Schönen guten Tag. Der Innenausschuss des Bundestags beschäftigt sich heute mit dem CSD-Anschlag. Es geht unter anderem um die Frage, ob man in Zukunft härter mit bekannten Gefährdern umgeht. Unionsfraktionschef Frei sagte bei NTV:
4: Das kann die Ausweitung der Präventivhaft sein, das kann der Einsatz der Fußfessel sein oder das kann eben auch die Tatsache sein, dass man im Strafrecht schaut, dass wenn es einschlägige Vorstrafen gibt, staatsgefährdende Taten, dass es dann jedenfalls keine Bewährungsstrafen geben darf.
3: Bei dem Anschlag auf den Berliner CSD war vor anderthalb Wochen eine Frau getötet worden, über 30 Menschen wurden verletzt. Der Streit um den Massenandrang in der spanischen Exklave Ceuta beschäftigt heute die EU-Innenminister. Auf einer Sondersitzung geht's ums weitere Vorgehen, Colin Mock.
5: Die hatten 22 Mitgliedstaaten angeregt und in einem Brief von der spanischen Regierung gefordert, dass so ein Vorfall wie in Ceuta in Zukunft verhindert werden muss. Auf der anderen Seite wollte Spanien selbst eine Sondersitzung. Regierungschef Sanchez war mit der Reaktion einiger anderer Staaten nicht einverstanden. Zehntausende Menschen waren letzte Woche von Marokko aus in die spanische Exklave an der nordafrikanischen Küste gekommen. Nach Angaben der spanischen Regierung ist ein Großteil aber mittlerweile wieder zurück.
3: Das Kartellamt überprüft gerade die Kraftstoffpreise und sieht sich dabei auf einem guten Weg. Behördenchef Mund sagte, die Ermittlungen kommen planmäßig voran. Wegen der Preisexplosion im Zuge des Iran-Kriegs müssen die Mineralölkonzerne ihre Preise jetzt rechtfertigen. Bei der Deutschen Bahn sieht es in Sachen Pünktlichkeit weiter mau aus. Im Juli kam nur etwa jeder zweite Fernzug rechtzeitig an. Die Bahn begründet das mit den vielen Baustellen und den Hitzewellen. In Deutschland sinkt die Zahl der Brauereien weiter. Laut Statistischem Bundesamt gibt es noch rund 1400 Betriebe. Vor 6 Jahren waren es noch fast 150 mehr. Ein Grund dafür ist, dass immer weniger Bier getrunken wird.
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0: Ja, da kann man auf jeden Fall mal ein Bier trinken heute, denn es ist schön warm. Am besten Hefeweizen oder irgend sowas. Also, Temperaturen bis 36 Grad heute und nur ist es so, bisschen zweigeteilt. Teilweise blauer Himmel und Sonne, teilweise aber auch mal dichtere Wolken. Dann kann es Gewitter, Sturm und auch Hagel geben heute Nachmittag. Morgen ähnlich durchwachsen und fast genauso heiß, bis 34 Grad.
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0: Dietmar Hild hier und psst. Ich habe es gerade schon mal gesagt, aber ich habe noch mal einen kleinen Tipp für Sie. Nehmen Sie sich mal für den 23. August nichts weiter vor. Ein Sonntag ist das übrigens, denn dann würden wir von Landeswelle gerne zusammen mit Ihnen feiern. Und zwar den Landeswelle-Hörertag im Abenteuerreich Belantis. Alex und Svea aus unserer Morgensendung laden Sie ein. Alles, was Sie machen müssen, ist, sobald unsere Achterbahn hier durchs Programm rauscht, Zeit merken,

auf landeswelle.de eintragen und schon sind sie mit drin im Lostopf. So, hier hören Sie jetzt Nick Kershaw, dann alle Farben und dann hören Sie, ja, eventuell schon wieder die Achterbahn. Also, ich würde dranbleiben. Landeswelle Thüringen hier, 3 Minuten nach 3 haben wir es.

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0: Sicher der Summer Jam. Und während viele gerade den Sommer genießen, schwitzen unsere Handballer vom TSV Eisenach im Trainingslager in Südtirol. Die neue Saison wirft ihre Schatten voraus. Die Handball-Bundesliga ist und bleibt die stärkste Liga der Welt. Und das bedeutet jede Menge Kraft, Ausdauer und Läufe. Darauf freut sich allerdings nicht jeder. Torhüter Silvio Heinefetter macht aus seiner Lieblingsdisziplin kein Hehl.
1: Das hat sich im Laufe der Jahre nicht geändert. Laufen war ich noch nie gut. Bin ich nicht, werde ich auch nie gut werden. Das ist nur eine Quälerei. Alles andere, glaube ich, bin ich ganz stabil.
0: Ja, trotzdem gehört die Vorbereitung eben dazu und gerade das Trainingslager ist für den Routinier mehr als nur Sport.
1: Immer schön, immer anstrengend. Man sitzt dann eine Woche aufeinander, das kann auch schon mal zu Lagerkoller führen, keine Frage. So zwingend diese Kletterparkgeschichten, die braucht man nicht. Aber ich bin so der Meinung, geh als Mannschaft mit 2-3 Kisten Bier ordentlich mal einsaufen. Das bringt auch eine Mannschaft nach vorne und das schweißt auch zusammen. Von daher gucken wir mal, worauf es hinausläuft.
0: Ja, für Heiner heißt erstmal gesund durch die Vorbereitung kommen und dann wartet Mitte August schon das erste Highlight der Wartburg Cup mit Magdeburg, Flensburg und Lemgo in der Werner-Assmann-Halle.
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0: Ein verspätetes Frühstück um kurz vor drei am Nachmittag. Breakfast at Tiffany's. Deep Blue Something. 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Staus und Blitzer bei uns immer zuerst. A4 Richtung Dresden. Zwischen Wandersleben und Neudietendorf. Kaputtes Auto auf dem Standstreifen. A4 Richtung Frankfurt. Zwischen Apolda und Weimar. Behinderungen nach einem Unfall. Die A9 Richtung München, zwischen Kreuz-Ribbachtal und Weißenfels, auch da Behinderungen nach einem Unfall. A9 Richtung München, am Hermsdorfer Kreuz in der Überfahrt zur A4 Richtung Dresden, ein kaputtes Auto hier auf dem Standstreifen. A73 Richtung Suhl, zwischen Schleusingen und Suhl-Friedberg, da stehen gleich zwei kaputte Autos. Dann B85 Richtung Berga, zwischen Bad Frankenhausen und Abzweig nach Steintalleben. Sperrung hier, da läuft ein Feuerwehreinsatz im Moment. Und Kreis Weimarer Land, zwischen Osmannstedt und Liebstedt, Vollsperrung nach einem Unfall, da steht ein LKW quer. Zweimal wird geblitzt, einmal auf der B19 Wilhelmsthal Richtung Etterwinden, da sind 50 erlaubt, und auf der B88 Richtung Jena, kurz vorm Tunnel Rothenstein, steht auch einer. Und wenn Sie noch was gesehen haben, dann melden Sie es ganz einfach mit einem Anruf oder einer WhatsApp an den 0800 4x4 110. 15 Uhr haben wir es jetzt.
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2: Ich bin Cornelius Dreger. Schönen guten Tag. Der Innenausschuss des Bundestags beschäftigt sich aktuell mit dem islamistischen Anschlag auf den Berliner CSD. Es geht unter anderem um die Frage, wie man in Zukunft mit Gefährdern umgehen soll. Mehr von Tim Ritztrup.
3: Bundesinnenminister Dobrindt fordert etwa, dass sie standardmäßig Fußfesseln tragen sollen. Außerdem sollen Gefährder leichter vorsorglich in Haft genommen werden, um mögliche Anschläge zu verhindern. Bei dem Anschlag vor 10 Tagen war der mutmaßliche Attentäter mit einem Kleintransporter in eine Menschenmenge gefahren. Eine Frau kam ums Leben, über 30 Menschen wurden verletzt. Der 21-Jährige war als Gefährder eingestuft. Beim Versuch, ihn festzunehmen, wurde er von der Polizei erschossen.
2: Die Bundesregierung bereitet offenbar einen neuen Zivildienst vor. Laut Bild fragt sie Sozialverbände, wie viele potenzielle Wehrdienstverweigerer sie aufnehmen könnten. Mit offenbar positiven Rückmeldungen. Hintergrund ist eine mögliche Rückkehr der Wehrpflicht, falls die Bundeswehr nicht genug Freiwillige findet. Bei der Deutschen Bahn ist weiter nur etwa jeder zweite Fernzug pünktlich am Ziel. Im Juli blieb die Quote damit genauso gering wie im Juni, Colin Mock.
4: Ja, nur knapp 53% der Fernzüge waren rechtzeitig da, wo sie sein sollten. Die Bahn begründet den mauen Wert mit den vielen Baustellen und den Hitzewellen. Bei Temperaturen von zeitweise über 41 Grad hätten Arbeiten nicht wie geplant erledigt werden können. Dazu kommt dann noch ein Sabotageakt auf der Strecke Köln-Düsseldorf und ein plötzlicher Brückenschaden in NRW. Immerhin, die Pünktlichkeit im Regionalverkehr hat sich auf fast 88% verbessert.
2: Wirtschaftsexperten warnen vor den Folgen des Niedrigwassers auf den Flüssen fürs Wirtschaftswachstum. Aktuell können unter anderem auf dem Rhein kaum Frachtschiffe fahren. Thilo Schäfer vom Institut der Deutschen Wirtschaft befürchtet in der Bild-Zeitung, dass das Wachstum dadurch um 0,4 Prozentpunkte geringer ausfallen könnte. Das Luxushotel Adlon in Berlin soll verkauft werden. Als Preis werden mindestens 280 Millionen Euro aufgerufen. Darüber entscheiden jetzt die Anleger eines Fonds, dem das Hotel gehört. Für Hotelgäste ändert sich erstmal nichts.
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5: Mit Lara Fitovec. Bei einer Demo in Erfurt ist es gestern gleich zu mehreren Angriffen gekommen. Erst schlug ein 56-Jähriger in der Bahnhofstraße gegen ein Polizeiauto. Als die Beamten ihn dann kontrollieren wollten, soll er sie auch getreten haben. Und kurz darauf wurde auf dem Anger ein Medienvertreter von zwei Männern attackiert. Sie sollen ihn festgehalten und auch getreten haben. Der Mann wurde dabei leicht

0: leicht verletzt. Die Polizei ermittelt. Und auf der A4 bei Gotha hat die Polizei heute früh einen Hund gerettet. Der ist dort ganz allein unterwegs gewesen und wurde von vielen Zeugen gemeldet. Von einem Halter war laut Polizei weit und breit nichts zu sehen. Am Ende wurde der Hund dann in ein Tierheim gebracht.
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2: Ist in erster Linie ein heißes heute Nachmittag. Und dann kommt es immer darauf an, wo man gerade ist. Entweder hat man blauen Himmel und Sonne oder man hat auch mal dichtere Wolken, dann mit Gewittern, mit Sturm und Hagel. Das kann alles passieren heute Nachmittag. Aber eben nicht überall, je nachdem. Ne? Also 36 Grad, das sind die Höchstwerte heute. Morgen fast genauso heiß, bis 34 Grad, auch dann ziemlich durchwachsen.
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2: Am 23. August, ja, da ist unser Landeswelle-Hörertag im Abenteuerreich Belantis bei Leipzig. Und falls Sie hier bei uns im Programm unsere Achterbahn gehört haben und dann auf landeswelle.de auch noch die richtige Zeit eingetragen haben, wo die Achterbahn hier durchgerauscht ist, dann haben Sie auch gleich die Chance, Tickets für den Hörertag zu gewinnen. Ist nämlich gleich wieder soweit. Ja. Außerdem kämpfen wir uns weiter vor in Richtung Dienstagfeierabend mit Musik jetzt von Fergal Sharkey. Geschrieben übrigens von Mariah McKee und produziert von keinem geringeren als Dave Stewart von den Eurythmics. Hier ist A Good Heart bei Landeswelle Thüringen. 5 Minuten nach 3 haben wir es. Ich bin Dietmar Hild. Schönen Nachmittag mit Landeswelle.

0: für den deutschen Markt damals entdeckt. Von Alfred Biolek, ja, in seiner Sendung Bios Bahnhof ist er aufgetreten. Kate Bush, Running Up That Hill. Bei Landesmitte Thüringen, 15.20 Uhr haben wir's. Ja, ein gemeinsamer Tag mit der Familie, der bleibt ja oft länger in Erinnerung als jedes Geschenk. Und genau so einen Tag gibt's bei uns zu gewinnen.
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0: 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Und heute könnte Markus aus Nottertal-Heilinger Höhen auf unserer Gästeliste stehen. Hallo Markus.
2: Hallo.
0: Ja Markus, mit wem würden Sie denn den Tag im Familienfreizeitpark verbringen?
2: Ja, mit meiner Freundin, unseren Kindern und Oma und Opa.
0: Also wie viele Kinder sind's?
2: Drei.
0: Drei Kinder, da sind's ja dann doch ein paar Leutchen dann.
2: Ja.
0: Und auf was freuen Sie sich denn am meisten? Direkt gleich auf die Achterbahn oder?
2: Ja, die Kinder auf die kleineren Karussells und wir auf die größeren und Oma
0: also
2: und Opa.
0: Also Sie sind schon auch selber auch so Achterbahnfahrer?
2: Genau.
0: Sehr schön. Ja, dann steht dem Familienausflug ja nichts mehr im Wege.
2: Ja, da freuen wir uns sehr.
0: Sie stehen auf der Gästeliste für den Landeswelle Hörertag am 23. 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Ich sage herzlichen Glückwunsch und viel Spaß.
2: Vielen Dank.
0: 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Um kurz nach 17:30 würde ich noch mal ein bisschen genauer hinhören.
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0: schönen Dienstagnachmittag mit Landeswelle Thüringen. Staus und Blitzer bei uns immer zuerst. A4 Richtung Dresden zwischen Wandersleben und Neudietendorf. Kaputtes Auto auf dem Standstreifen. A4 Richtung Frankfurt zwischen Apolda und Weimar. Da gibt es Behinderungen nach einem Unfall. Die A9 Richtung München zwischen Kreuz-Ribbachtal und Weißenfels. Auch da Behinderungen nach einem Unfall. Nochmal A9 Richtung München, Hermsdorfer Kreuz. In der Überfahrt zur A4 Richtung Dresden, da steht ein kaputtes Auto auf dem Standstreifen. A73 Richtung Suhl zwischen Schleusingen und Suhl-Friedberg, auch da ein kaputtes Auto. Dann die A73 Richtung Nürnberg zwischen Suhl-Friedberg und Schleusingen. Ja, das haben wir gerade gehabt. Die gibt's doppelt hier, die Meldung. Da ist ein Unfall gegeben. Reifenteile auf der Fahrbahn und ein kaputter LKW eben hier auf dem Standstreifen. Dann die B85 Richtung Berga zwischen Bad Frankenhausen und dem Abzweig nach Steintalleben. Sperrung hier, da läuft ein Feuerwehreinsatz im Moment. Und im Kreis Weimarer Land zwischen Osmanstedt und Liebstedt. Vollsperrung nach einem Unfall. Und da steht ein LKW quer. Es wird geblitzt. Auf der B19 Wilhelmsthal Richtung Etterwinden, da wo 50 erlaubt sind. Und einer auf der B88 Richtung Jena, und zwar kurz vorm Tunnel Rothenstein.
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0: Und jetzt haben wir es, 3:30.
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2: Ich bin Cornelius Dreger. Schönen guten Tag. Der Innenausschuss des Bundestags beschäftigt sich aktuell mit dem islamistischen Anschlag auf den Berliner CSD. Es geht unter anderem um die Frage, wie man in Zukunft mit Gefährdern umgehen soll. Mehr von Tim Ritztrup.
3: Bundesinnenminister Dobrindt fordert etwa, dass sie standardmäßig Fußfesseln tragen sollen. Außerdem sollen Gefährder leichter vorsorglich in Haft genommen werden, um mögliche Anschläge zu verhindern. Bei dem Anschlag vor 10 Tagen war der mutmaßliche Attentäter mit einem Kleintransporter in eine Menschenmenge gefahren. Eine Frau kam ums Leben, über 30 Menschen wurden verletzt. Der 21-Jährige war als Gefährder eingestuft. Beim Versuch, ihn festzunehmen, wurde er von der Polizei erschossen.
2: Die Bundesregierung bereitet offenbar einen neuen Zivildienst vor. Laut Bild fragt sie Sozialverbände, wie viele potenzielle Wehrdienstverweigerer sie aufnehmen könnten. Mit offenbar positiven Rückmeldungen. Hintergrund ist eine mögliche Rückkehr der Wehrpflicht, falls die Bundeswehr nicht genug Freiwillige findet. Bei der Deutschen Bahn ist weiter nur etwa jeder zweite Fernzug pünktlich am Ziel. Im Juli blieb die Quote damit genauso gering wie im Juni, Colin Mock.
4: Ja, nur knapp 53% der Fernzüge waren rechtzeitig da, wo sie sein sollten. Die Bahn begründet den mauen Wert mit den vielen Baustellen und den Hitzewellen. Bei Temperaturen von zeitweise über 41 Grad hätten Arbeiten nicht wie geplant erledigt werden können. Dazu kommt dann noch ein Sabotageakt auf der Strecke Köln-Düsseldorf und ein plötzlicher Brückenschaden in NRW. Immerhin, die Pünktlichkeit im Regionalverkehr hat sich auf fast 88% verbessert.
2: Wirtschaftsexperten warnen vor den Folgen des Niedrigwassers auf den Flüssen fürs Wirtschaftswachstum. Aktuell können unter anderem auf dem Rhein kaum Frachtschiffe fahren. Thilo Schäfer vom Institut der Deutschen Wirtschaft befürchtet in der Bild-Zeitung, dass das Wachstum dadurch um 0,4 Prozentpunkte geringer ausfallen könnte. Das Luxushotel Adlon in Berlin soll verkauft werden. Als Preis werden mindestens 280 Millionen Euro aufgerufen. Darüber entscheiden jetzt die Anleger eines Fonds, dem das Hotel gehört. Für Hotelgäste ändert sich erstmal nichts.
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5: Ich bin Lara Fitovec, schönen guten Tag. Wer Weißensee im Kreis Sömmerda besucht, soll bald mehr geboten bekommen. Die Stadt will laut Thüringer Allgemeinen den Tourismus ankurbeln und setzt dabei unter anderem auf QR-Codes an historischen Orten. Dort können sie dann Audiodateien zur Stadtgeschichte hören. Außerdem will sich Weißensee dafür stärker mit benachbarten Regionen vernetzen. Erfurt läuft Ende des Monats wieder für den guten Zweck. Am 29. August

0: steigt auf dem Petersberg wieder der Benefizlauf Erfurt Rennt als Zeichen für Toleranz, Vielfalt und Zusammenhalt. Wer dabei sein will, kann sich jetzt anmelden. Für jede gelaufene Runde werden 5 € gespendet. Und das Geld fließt dann komplett in gemeinnützige Projekte.
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2: Und da kommt es heute ein bisschen drauf an, wo man gerade ist. Ne? Heiß ist es zwar überall, und zwar wird es bis 36 Grad, aber teilweise gibt es Sonne und blauen Himmel, teilweise aber eben auch dichtere Wolken. Dann kann mal ein Gewitter oder ein Sturm mit Hagel sogar dabei sein.

0: Got my mind set on you, George Harrison. Ja, es gibt Musik, die wird einfach nicht alt, ne? Kaum laufen die ersten Takte von The Great Commandment zum Beispiel oder Love is a Shield, sind die Erinnerungen sofort wieder da. Und genau deshalb gehören Camouflage bis heute zu den erfolgreichsten deutschen Synthie-Pop-Bands. Und live begeistern sie ihre Fans noch immer mit jeder Menge Energie.
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0: Ja, die Kathi war das. Katy Perry, Hot and Cold, Landeswelle Thüringen hier. Wo wir jetzt auf die Straßen gucken, Staus und Blitzer gibt's bei uns ja immer zuerst. Und da geht's erstmal auf die A4 Richtung Dresden. Zwischen Wandersleben und Neudietendorf, da steht ein kaputtes Auto auf dem Standstreifen. Rüber auf die A9 Richtung München, zwischen Kreuz Rippachtal und Weißenfels, Behinderungen hier nach einem Unfall. Dann haben wir die A9 Richtung München nochmal am Hermsdorfer Kreuz, und zwar in der Überfahrt zur A4 Richtung Dresden, ein kaputtes Auto auf dem Standstreifen. Dann die A71 Richtung Schweinfurt, zwischen Meiningen Süd und Rentwertshausen, ein kaputtes Fahrzeug. Sehr viel kaputte Fahrzeuge heute hier. Auch auf der A73 Richtung Suhl, zwischen Schleusingen und Suhl-Friedberg, kaputtes Fahrzeug. A73 Richtung Nürnberg, zwischen Suhl-Friedberg und Schleusingen, also die Gegenrichtung, ein Unfall hier, Reifenteile auf der Fahrbahn, kaputter LKW auf dem Standstreifen und ein kaputtes Auto auf dem Standstreifen. B85 Richtung Berga, zwischen Bad Frankenhausen und dem Abzweig nach Steintal-Leben, hier Sperrungen, da läuft ein Feuerwehr- und Polizeieinsatz im Moment. Und eine Meldung aus dem Kreis Weimarer Land, zwischen Osmannstedt und Liebstedt, Vollsperrung hier nach einem Unfall, da steht immer noch ein LKW quer. Aktuelle Blitzermobile haben wir auf der B19 in Wilhelmsthal Richtung Etterwinden, da wo sie 50 fahren dürfen. Und dann gibt es noch einen auf der B88 von Rudolstadt kommend in Richtung Jena, kurz vorm Tunnel Rothenstein. Und wenn Sie jetzt sagen, Moment, ich habe da noch was gesehen, Staus, Behinderung, vielleicht noch ein Blitzer, können Sie uns gerne Bescheid geben. Das geht per Anruf oder WhatsApp. Und die Nummer ist jeweils dieselbe, nämlich die kostenlose Nummer 0800 4x4 110. Ihnen eine gute Fahrt. Es wird in einer Minute 16 Uhr.
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2: Ich bin Conny.

0: Julius Dreger, schönen guten Tag. Die Bundesregierung plant einen neuen Zivildienst und das sorgt für gemischte Reaktionen. Mehrere Organisationen zeigten sich bereit, Plätze anzubieten, warnen aber davor, bisherige Freiwilligendienste nicht zu schwächen. Mehr von Colin Mock.
1: Caritas-Präsidentin Welskop-Deffer fordert zum Beispiel ein Taschengeld auf BAföG-Niveau und ein gratis Deutschland-Ticket als Anreiz. Der Chef des Paritätischen Gesamtverbands ROC sagt, wer bereits einen Freiwilligendienst geleistet hat, darf nicht zusätzlich zu einem Zivildienst herangezogen werden. Deutliche Kritik gab es von der Opposition. Junge Menschen sind keine Lückenbüßer für einen über Jahre kaputtgesparten Sozialstaat, sagte Linken-Chefin Schwertner der Funke Mediengruppe.
0: Die EU-Krisensitzung zum Massenandrang von Migranten auf die spanische Exklave Ceuta hat keine konkreten Konsequenzen gebracht. Allerdings ist der Ton jetzt offenbar ein ganz anderer als vorher. Es gab in der Runde volle Solidarität mit Spanien, sagte EU-Innenkommissar Brunner. Mehrere Mitgliedsländer hatten der Regierung vorher schwere Vorwürfe gemacht. Solche öffentlichen Streits wie im Fall Ceuta soll es in Zukunft nicht mehr geben. Darauf hat man sich in der Sitzung geeinigt. Welche Konsequenzen hat der Anschlag auf den Berliner CSD? Darüber spricht aktuell der Innenausschuss des Bundestags. Auch Bundesinnenminister Dobrindt und Vertreter von Sicherheitsbehörden sollen bei der Videokonferenz dabei sein. Der Täter galt als Gefährder und war eigentlich im Visier der Polizei. Bei der Deutschen Bahn sieht es in Sachen Pünktlichkeit weiter mau aus. Im Juli kam nur etwa jeder zweite Fernzug rechtzeitig an, wie schon im Juni. Die Bahn begründet das mit den vielen Baustellen und den Hitzewellen. Dazu kam noch eine Sabotageaktion auf der Strecke Köln-Düsseldorf. Im Regionalverkehr hat sich die Pünktlichkeit dagegen verbessert. Fast 9 von 10 Zügen sind da nach Plan gefahren. Internetnutzer setzen weiter aufs in die Jahre gekommene DSL. Etwa die Hälfte surft laut Vergleichsportal Verivox noch immer übers Kupferkabel. Die Geschwindigkeit reicht den meisten aus. Außerdem ist die Technik, im Gegensatz zu Glasfaser, fast überall verfügbar.
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3: Die Zukunft der Eljok Industrieofenbau GmbH in Römhild ist gesichert. Der insolvente Betrieb wird von der R&R Beth-Gruppe aus Bad Lobenstein übernommen. Damit bleiben alle rund 70 Arbeitsplätze erhalten. Die weltweit tätige R&R Beth-Gruppe ist auf Filtertechnik und Anlagenbau spezialisiert. Der Industrieofenbauer aus Südthüringen ergänze das Portfolio der Gruppe gut, so R&R Beth-Gruppen-Geschäftsführer Pierre Engemann. Und mehr Wirtschaftsnachrichten gibt's auf landeswelle.de.
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4: Für die meisten blauer Himmel und viel Sonne heute Nachmittag. Das Ganze bei 36 Grad. Stellenweise gibt es aber auch dann ein paar dichtere Wolken. Dann können auch Schauer, Sturm und Hagel mit dabei sein. Morgen eigentlich genauso durchwachsen wie heute. Also, da kann es auch öfters mal nass sein. Bei Werten bis 34 Grad.
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4: The Sweet, Slade und T-Rex, das sind die Glamrock-Größen der 70er und die gibt's am Freitag live zu erleben und zwar auf Burg Scharfenstein beim Traumhits Open Air. Es wird auf jeden Fall ein tolles Ding, kann ich nur sagen. Ich bin Dietmar Hild, darf das Ganze dann auch für Sie moderieren und wenn Sie jetzt kurz entschlossen sagen, ja, das könnte ich mir eigentlich ganz gut vorstellen, könnte man mal hingehen, dann habe ich gleich was für Sie. Wir haben nämlich hier noch ein paar Karten rumliegen und die können Sie gewinnen und zwar in einer knappen Viertelstunde. Also dranbleiben, jetzt starten wir erstmal rein in den Dienstag Feierabend mit Genesis. Tell me why. 16:03 haben wir es. Schönen Nachmittag.

0: California. Ach, schön, oder? So entspannt und ruhig. Diesen Freitag, da wird's nicht so entspannt und ruhig, da wird's eher laut, legendär und einfach richtig gut beim Traumhits Sommer Open Air auf der Burg Scharfenstein. Da gibt's die größten Glamrock-Hymnen unter freiem Himmel. Freuen Sie sich auf The Sweet, Slade und T-Rex. 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
1: 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Erste Ambrosia-Pollen werden heute in Grenznähe zu Sachsen-Anhalt registriert. Die hochallergene Pflanze verlängert die Leidenszeit für viele Thüringer. 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

0: 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A4 Richtung Dresden. Zwischen Wandersleben und Neudietendorf. Kaputtes Auto auf dem Standstreifen. A9 Richtung Berlin. Zwischen Münchberg Nord und Hof West. Fahrzeugteile auf der Fahrbahn. A9 Richtung München. Am Herbstdorfer Kreuz in der Überfahrt zur A4 Richtung Dresden. Da steht ein kaputtes Auto auch. Dann die A9 Richtung Berlin. Zwischen Münchberg Nord und Hof West. Vorsicht, Fahrzeugteile auf der Fahrbahn. A9 Richtung München. Am Hermsdorfer Kreuz, das haben wir gerade gehabt. A71 Richtung Sangerhausen zwischen Stadt Ilm und Arnstadt Süd. Im Tunnel Behringen ein kaputter LKW auf der rechten Spur und die ist dadurch blockiert. A73 Richtung Suhl zwischen Lichtenfels Nord und Untersiemau. Vorsicht, Reifenteile auf der Fahrbahn. A73 Richtung Suhl zwischen Schleusingen und Suhl-Friedberg. Kaputtes Auto. A73 Richtung Nürnberg zwischen Suhl, Friedberg und Schleusingen. Also die Gegenrichtung. Da hat es einen Unfall gegeben. Reifenteil auf der Fahrbahn. Kaputter LKW steht hier auch. Und noch ein kaputtes Auto auf dem Standstreifen. B85 Richtung Berga zwischen Bad Frankenhausen und dem Abzweig nach Steintalleben. Sperrung hier. Da läuft ein Feuerwehreinsatz im Moment. Meldung aus dem Kreis Weimarer Land zwischen Osmannstedt und Liebstedt. Vollsperrung nach Unfall. Da steht ein LKW immer noch quer. Und die B62 Barchfeld-Alsfeld zwischen dem Abzweig nach Malkommes und Abzweig nach Katus. In beiden Richtungen Mäharbeiten. Die verursachen hier eine ziemliche Staubwolke. Dadurch gibt es Sichtbehinderungen. Blitzer haben wir aktuell in Wogau Richtung Jena auf der B4, Sondershausen Richtung Erfurt und zwar auf der Umgehungsstraße, da wo 100 erlaubt sind. Und B19 in Wilhelmsthal Richtung Etterwinden wird auch geblitzt.
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0: Kurz nach 4:30.
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2: Ich bin Cornelius Dreger. Schönen guten Tag. Die Bundesregierung plant einen neuen Zivildienst und das sorgt für gemischte Reaktionen. Mehrere Organisationen zeigten sich bereit, Plätze anzubieten, warnen aber davor, bisherige Freiwilligendienste nicht zu schwächen. Mehr von Colin Mock.
3: Caritas-Präsidentin Welskop-Deffer fordert zum Beispiel ein Taschengeld auf BAföG-Niveau und ein gratis Deutschland-Ticket als Anreiz. Der Chef des Paritätischen Gesamtverbands ROC sagt, wer bereits einen Freiwilligendienst geleistet hat, darf nicht zusätzlich zu einem Zivildienst herangezogen werden. Deutliche Kritik gab es von der Opposition. Junge Menschen sind keine Lückenbüßer für einen über Jahre kaputtgesparten Sozialstaat, sagte Linken-Chefin Schwertner der Funke Mediengruppe.
2: Die EU-Krisensitzung zum Massenandrang von Migranten auf die spanische Exklave Ceuta hat keine konkreten Konsequenzen gebracht. Allerdings ist der Ton jetzt offenbar ein ganz anderer als vorher. Es gab in der Runde volle Solidarität mit Spanien, sagte EU-Innenkommissar Brunner. Mehrere Mitgliedsländer hatten der Regierung vorher schwere Vorwürfe gemacht. Solche öffentlichen Streits wie im Fall Ceuta soll es in Zukunft nicht mehr geben. Darauf hat man sich in der Sitzung geeinigt. Welche Konsequenzen hat der Anschlag auf den Berliner CSD? Darüber spricht aktuell der Innenausschuss des Bundestags. Auch Bundesinnenminister Dobrindt und Vertreter von Sicherheitsbehörden sollen bei der Videokonferenz dabei sein. Der Täter galt als Gefährder und war eigentlich im Visier der Polizei. Bei der Deutschen Bahn sieht es in Sachen Pünktlichkeit weiter mau aus. Im Juli kam nur etwa jeder zweite Fernzug rechtzeitig an, wie schon im Juni. Die Bahn begründet das mit den vielen Baustellen und den Hitzewellen. Dazu kam noch eine Sabotageaktion auf der Strecke Köln-Düsseldorf. Im Regionalverkehr hat sich die Pünktlichkeit dagegen verbessert. Fast 9 von 10 Zügen sind da nach Plan gefahren. Internetnutzer setzen weiter aufs in die Jahre gekommene DSL. Etwa die Hälfte surft laut Vergleichsportal Verivox noch immer übers Kupferkabel. Die Geschwindigkeit reicht den meisten aus. Außerdem ist die Technik, im Gegensatz zu Glasfaser, fast überall verfügbar.
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4: Ich bin Jasmin Kleinichen. Schönen guten Tag. Hunderttausende kleine bunte Legosteine werden aktuell im Wartburgkreis gesucht. Das Netzwerk Inklusion hat eine Sammelaktion gestartet. Aus den Bausteinen sollen dann barrierefreie Rampen gebaut werden, um beispielsweise Stufen zu Geschäften und öffentlichen Gebäuden zu überwinden. Pro Rampe werden dabei bis zu 70.000 Legosteine benötigt.

0: Schicht, die danach zusammengeklebt werden. Wer also noch eine Kiste voll Steinchen zu Hause rumstehen hat, kann die ab sofort zu einer Sammelstelle bringen. Die befinden sich zum Beispiel im Bürgerbüro Eisenach, im Landratsamt in Bad Salzungen, in verschiedenen Einkaufsläden in Bad Liebenstein sowie im Café Rühler Plätzchen in Rula.
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2: Tja, wenn man Glück hat, hat man Sonne und blauen Himmel heute Nachmittag. Wenn man Pech hat, kann es auch mal dichtere Wolken geben. Dann sind Gewitter und Hagel auch mit dabei. Ziemlich heiß.

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2: Heute am 4. August, ein Tag, an dem Leute Geburtstag haben, wie zum Beispiel Barack Obama, der wird heute 65. Oder auch Florian Silbereisen, der wird 45. Und falls Sie heute auch Geburtstag haben, ja dann herzlichen Glückwunsch. Wir liefern die passende Musik zur Geburtstagsparty. Der, der gleich hier kommt, passt da immer. Das war ein Mega-Hit damals Mitte der 80er. Opus aus Österreich. Live ist live zum Mitsingen und Mitklatschen. Ach ja, und dann könnte es übrigens auch gleich schon so wieder sein, dass unsere Achterbahn hier durchs Programm rauscht. Also vielleicht auch schon in knapp 7 Minuten. Ich bin Dietmar Hild. Schönen Nachmittag mit Landeswelle. 5 Minuten nach 4:30 haben wir's.

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0: Für die Handballer vom THSV Eisenach heißt es gerade schwitzen statt Sonnenliegen. Im Trainingslager in Südtirol wird die Grundlage für die neue Saison gelegt und während viele im Sommerurlaub entspannen, steht für Rechtsaußen Moritz Ende täglich Training auf dem Programm. Stören tut ihn das aber überhaupt nicht, er freut sich auf die Truppe.
1: Also dadurch, dass man wirklich jeden Tag mit der Mannschaft verbringt, ist es dann schon komisch, 4-5 Wochen mal ohne die zu verbringen. Da muss man auch sagen, dass man, wenn man aus dem Urlaub wiederkommt, sich schon sehr freut auf die Leute, auf die verschiedenen Charaktere und dieses gemeinsame in der Kabine sitzen und auch ein bisschen Quatsch labern. Urlaub macht man immer gerne, aber muss man auch sagen, dass man ja im Urlaub nicht immer die freie Zeit hat, sondern da ist auch ein Trainingsplan und alles sowas. Also der Sport wird einem immer begleiten und ob man das dann im Urlaub macht oder hier, ich glaube, dann entscheidet man sich doch hier dann Handball zu spielen, als alleine irgendwo seine Runden zu laufen.
0: Moritz geht inzwischen in seine vierte Saison und zählt schon zu den erfahrenen Spielern. Genau diese Erfahrung möchte er jetzt auch an die Neuzugänge weitergeben.
1: Genießen, trauen, auch sich selber zu vertrauen und

0: einfach zeigen, warum man es wert ist, hier in der ersten Bundesliga zu spielen.
1: Bis zum Bundesliga-Start wird jetzt weiter hart gearbeitet, denn genau in der Vorbereitung wird der Grundstein für eine erfolgreiche Saison gelegt.
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1: 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A4 Richtung Dresden, zwischen Wandersleben und Nörditendorf, kaputtes Auto auf dem Standstreifen. A4 Richtung Frankfurt, zwischen Bad Hersfeld und dem Kirchheimer Dreieck, auch da ein kaputtes Fahrzeug auf der rechten Spur, 2 Kilometer stockender Verkehr im Moment. A4 Richtung Dresden, die Ausfahrt Gera, Vorsicht, liegen gebliebenes Fahrzeug im Kurvenbereich. A9 Richtung München, am Hermsdorfer Kreuz, in der Überfahrt zur A4 Richtung Dresden, auch da ein kaputtes Auto auf dem Standstreifen. A70 Richtung Schweinfurt, zwischen Schweinfurt-Hafen und Schweinfurt-Berg-Rheinfeld, Vorsicht, da liegen mehrere Holzteile auf der Fahrbahn. B70 Bamberg-Bayreuth zwischen Turnau-Ost und Kulmbach-Neudrosselfeld in beiden Richtungen, da ist eine Person auf dem Standstreifen, Vorsicht. Die A70 Richtung Schweinfurt, zwischen Dreieck Südharz und Artern, ein kaputter LKW auf dem Standstreifen. A71 Richtung Sangerhausen, zwischen Stadt Ilm und Arnstadt Süd, im Tunnel Behringen, kaputter LKW auf der rechten Spur und die ist dadurch blockiert natürlich. A73 Richtung Suhl, zwischen Lichtenfels Nord und Untersiemau, Vorsicht, Reifenteile auf der Fahrbahn. A73 Richtung Suhl, zwischen Schleusingen und Suhl-Friedberg, kaputtes Auto. A73 Richtung Nürnberg, Gegenrichtung zwischen Suhl-Friedberg und Schleusingen. Ein Unfall hat es da gegeben, kaputtes Auto. Ja, der

0: kaputter LKW und ein kaputtes Auto steht hier. B85 Richtung Bad Berka zwischen Bad Frankenhausen und dem Abzweig nach Steintalleben. Sperrung hier, da läuft ein Feuerwehreinsatz. Und Kreis Weimarer Land zwischen Osmanstedt und Liebstedt. Vollsperrung nach dem Unfall, da steht immer noch ein LKW quer. Zweimal wird geblitzt, einmal in Wogau Richtung Jena und auf der B4 Sondershausen Richtung Erfurt auf der Umgehungsstraße, da wo Sie 100 fahren dürfen. Wenn noch was fehlt, Sie haben noch was gesehen, Stausbehinderung, Blitzer, gerne melden per Anruf oder WhatsApp an die 0800 4x4 110. Und damit haben wir's. 17 Uhr.
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2: Ich bin Cornelius Dreger. Schönen guten Tag. Der Innenausschuss des Bundestags beschäftigt sich gerade mit dem CSD-Anschlag. Es geht unter anderem um die Frage, ob man in Zukunft härter mit bekannten Gefährdern umgeht. Unionsfraktionschef Frei sagte bei NTV:
3: Es kann die Ausweitung der Präventivhaft sein, das kann der Einsatz der Fußfessel sein oder das kann eben auch die Tatsache sein, dass man im Strafrecht schaut, dass wenn es einschlägige Vorstrafen gibt, staatsgefährdende Taten, dass es dann jedenfalls keine Bewährungsstrafen geben darf.
2: Bei dem Anschlag auf den Berliner CSD war vor anderthalb Wochen eine Frau getötet worden. Über 30 Menschen wurden verletzt. Keine konkreten Konsequenzen, aber überraschende Einigkeit. Die gibt's nach der EU-Sondersitzung zum Massenandrang von Migranten auf die spanische Exklave Ceuta. Colin Mock mit den Einzelheiten.
4: Es gab in der Runde volle Solidarität mit Spanien, sagte EU-Innenkommissar Brunner. Vorher hatte sich die Regierung von mehreren anderen Mitgliedstaaten schwere Vorwürfe anhören müssen. Der Andrang auf Ceuta sei ein Test für die Sicherheit der europäischen Außengrenzen gewesen und Europa habe ihn für den Moment definitiv bestanden, so Brunner weiter. Ein konkretes Ergebnis brachte das Treffen dann aber doch. Öffentliche Streits wie im Fall Ceuta sollen in Zukunft vermieden werden.
2: Der geplante neue Zivildienst sorgt für gemischte Reaktionen. Mehrere Organisationen zeigten sich bereit, Plätze anzubieten, warnen aber davor, bisherige Freiwilligendienste zu schwächen. Caritas-Präsidentin Welskop-Deffer zum Beispiel fordert Taschengeld auf BAföG-Niveau und ein gratis Deutschland-Ticket als Anreiz. Wirtschaftsexperten warnen vor den Folgen des Niedrigwassers auf den Flüssen fürs Wirtschaftswachstum. Aktuell können unter anderem auf dem Rhein kaum Frachtschiffe fahren. Thilo Schäfer vom Institut der Deutschen Wirtschaft befürchtet in der Bild-Zeitung, dass das Wachstum dadurch um 0,4 Prozentpunkte geringer ausfallen könnte. Die Lufthansa hat im zweiten Quartal nur halb so viel Gewinn gemacht wie im ersten. Die Fluglinie hat von April bis Juli 383 Millionen Euro verdient. Gründe dafür sind unter anderem der Iran-Krieg und die hohen Kerosinpreise.
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0: Ist meistens sonnig und trocken mit blauem Himmel, aber stellenweise gibt es auch mal ein paar dichtere Wolken. Dann sind auch Gewitter und Hagel nicht ausgeschlossen. Das Ganze bei Temperaturen bis 36 Grad heute. Morgen ist es dann ähnlich, durchwachsen mit maximal 34 Grad.
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0: Sportfrei heißt es gleich wieder hier bei Landeswelle und dafür haben wir Michael Schemat gleich wieder hier am Mikrofon. Ihr Dienstagnachmittag mit Dietmar Hild und einer Band, die zwar aus Los Angeles kommt, aber trotzdem Berlin heißt. Ja, ohne dass sie irgendeinen Bezug zu Berlin haben. Die Band sollte lediglich europäisch und exotisch erscheinen damals. Na gut, also der größte Hit für Berlin, ganz klar, Take My Breath Away aus dem Film Top Gun und das Ding gibt's gleich. Zwischendurch machen wir mit Brian Adams noch einen Ausflug auf Wolke Nummer 9, Cloud Nummer 9, aber hier ist erstmal Rod Stewart, Baby Jane.

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1: Mit Michael Schemert. Kaum hat die neue Fußball-Regionalliga-Saison begonnen, steht auch schon die erste englische Woche an. Mit den zusätzlichen Spieltagen will der Verband den Spielplan entzerren, damit im Herbst und Winter weniger Partien wegen schlechten Wetters nachgeholt werden müssen. Für den FC Kaisers-Jena steht heute Abend ein Heimspiel auf dem Programm. Im Ernst-Abbe-Sportfeld ist Aufsteiger RSV Eintracht aus Potsdam zu Gast. Auf dem Papier eigentlich eine Pflichtaufgabe für den FCC, wenn man in dieser Saison oben dranbleiben will. Allerdings sind die Gäste mit einem Sieg und einem Unentschieden stark in die Saison gestartet und stehen damit aktuell sogar vor Jena in der Tabelle. Anpfiff ist nachher um 19 Uhr. Und ein gelungener Auftakt für die deutschen Freiwasserschwimmer bei der EM in Paris. Florian Wellbrock hat sich über die 10 Kilometer den Europameistertitel gesichert. Der Olympiasieger setzte sich nach einem starken Schlussspurt vor dem Ungarn David Bethlehem durch. Perfekt machte das deutsche Ergebnis Oliver Klemet, der sich die Bronzemedaille sicherte. Und was abseits des Sports sonst noch wichtig ist, das hören Sie auch gleich wieder in den Landeswelle Nachrichten um 5:30.
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2: 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Ganz schön was los inzwischen. Viel kaputte Autos hier auf jeden Fall. Wir gucken zunächst mal auf die A4 Richtung Dresden. Zwischen Wandersleben und Nadietendorf kaputtes Auto auf dem Standstreifen. A4 Richtung Dresden, die Ausfahrt Gera. Vorsicht, ein liegen gebliebenes Fahrzeug im Kurvenbereich. A9 Richtung München, Hermsdorfer Kreuz in der Überfahrt zur A4 Richtung Dresden. Auch da ein kaputtes Auto und zwar auf dem Standstreifen. A71 Richtung Schweinfurt. Zwischen Dreieck Südharz und Atern. Vorsicht, kaputter LKW auf dem Standstreifen. A71 Richtung Sangerhausen zwischen Stadt Ilm und Arnstadt Süd im Tunnel Behringen. Ein kaputter LKW auf der rechten Spur.

0: Spur, die ist dadurch blockiert. A73 Richtung Suhl zwischen Schleusingen und Suhl-Friedberg, auch da ein kaputtes Auto. Und auf der A73 Richtung Nürnberg zwischen Suhl-Friedberg und Schleusingen, da hat es einen Unfall gegeben und ein kaputter LKW steht hier, ein kaputtes Auto ebenfalls. Also Vorsicht bitte hier. Blitzer in Wogau Richtung Jena wird geblitzt und noch mobiler Blitzer auf der B4 Sondershausen Richtung Erfurt und zwar auf der Umgehungsstraße, da wo 100 erlaubt sind. Wenn Sie noch was gesehen haben, Stausbehinderung, Blitzer, gerne her damit per Anruf oder WhatsApp an die 0800 4x4 110 17.30 Uhr.
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2: Ich bin Cornelius Dreger. Schönen guten Tag. Der Innenausschuss des Bundestags beschäftigt sich gerade mit dem CSD-Anschlag. Es geht unter anderem um die Frage, ob man in Zukunft härter mit bekannten Gefährdern umgeht. Unionsfraktionschef Frei sagte bei NTV:
3: Es kann die Ausweitung der Präventivhaft sein, das kann der Einsatz der Fußfessel sein oder das kann eben auch die Tatsache sein, dass man im Strafrecht schaut, dass wenn es einschlägige Vorstrafen gibt, staatsgefährdende Taten, dass es dann jedenfalls keine Bewährungsstrafen geben darf.
2: Bei dem Anschlag auf den Berliner CSD war vor anderthalb Wochen eine Frau getötet worden. Über 30 Menschen wurden verletzt. Keine konkreten Konsequenzen, aber überraschende Einigkeit. Die gibt's nach der EU-Sondersitzung zum Massenandrang von Migranten auf die spanische Exklave Ceuta. Colin Mock mit den Einzelheiten.
4: Es gab in der Runde volle Solidarität mit Spanien, sagte EU-Innenkommissar Brunner. Vorher hatte sich die Regierung von mehreren anderen Mitgliedstaaten schwere Vorwürfe anhören müssen. Der Andrang auf Ceuta sei ein Test für die Sicherheit der europäischen Außengrenzen gewesen und Europa habe ihn für den Moment definitiv bestanden, so Brunner weiter. Ein konkretes Ergebnis brachte das Treffen dann aber doch. Öffentliche Streits wie im Fall Ceuta sollen in Zukunft vermieden werden.
2: Der geplante neue Zivildienst sorgt für gemischte Reaktionen. Mehrere Organisationen zeigten sich bereit, Plätze anzubieten, warnen aber davor, bisherige Freiwilligendienste zu schwächen. Caritas-Präsidentin Welskop-Deffer zum Beispiel fordert Taschengeld auf BAföG-Niveau und ein gratis Deutschland-Ticket als Anreiz. Wirtschaftsexperten warnen vor den Folgen des Niedrigwassers auf den Flüssen fürs Wirtschaftswachstum. Aktuell können unter anderem auf dem Rhein kaum Frachtschiffe fahren. Thilo Schäfer vom Institut der Deutschen Wirtschaft befürchtet in der Bild-Zeitung, dass das Wachstum dadurch um 0,4 Prozentpunkte geringer ausfallen könnte. Die Lufthansa hat im zweiten Quartal nur halb so viel Gewinn gemacht wie im ersten. Die Fluglinie hat von April bis Juli 383 Millionen Euro verdient. Gründe dafür sind unter anderem der Iran-Krieg und die hohen Kerosinpreise.
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5: Ich bin Lara Fitovec, schönen guten Tag. Wer Weißensee im Kreis Sömmerda besucht, soll bald mehr geboten bekommen. Die Stadt will laut Thüringer Allgemeinen den Tourismus ankurbeln und setzt dabei unter anderem auf QR-Codes an historischen Orten. Dort können Sie dann Audiodateien zur Stadtgeschichte hören. Außerdem will sich Weißensee dafür stärker mit benachbarten Regionen vernetzen. Erfurt läuft Ende des Monats wieder für den guten Zweck. Am 29. August steigt auf dem Petersberg wieder der Benefizlauf Erfurt rennt als Zeichen für Toleranz, Vielfalt und Zusammenhalt. Wer dabei sein will, kann sich jetzt anmelden. Für jede gelaufene Runde werden 5 Euro gespendet. Und das Geld fließt dann komplett in gemeinnützige Projekte.
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0: Meist mit viel Sonne und blauem Himmel und heißen Temperaturen bis 36 Grad heute Nachmittag. Aber stellenweise gibt es auch dichtere Wolken und dann kann es auch mal Gewitter, teilweise Sturm und auch Hagel geben. Morgen ist es dann auch durchwachsen, mal Sonne, mal aber eben auch Regen und Gewitter bei bis zu 34 Grad.
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0: Roxette, Wish I Could Fly. 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Vorsicht auf der A71 Richtung Schweinfurt zwischen Heldrungen und Kölle da. Hier ein Unfall, Gegenstände auf der Fahrbahn und ein kaputtes Auto auf dem Standstreifen. Es ist Sommer, ja, und während viele gerade den Sommer genießen, schwitzen unsere Handballer vom THSV Eisenach im Trainingslager in Südtirol. Die neue Saison wirft ihre Schatten voraus. Die Handball-Bundesliga ist und bleibt eben die stärkste Liga der Welt. Und das bedeutet jede Menge Kraft, Ausdauer und Läufe. Darauf freut sich allerdings nicht jeder. Torhüter Silvio Heinevetter, der macht aus seiner Lieblingsdisziplin keinen Hehl.
1: Das hat sich im Laufe der Jahre nicht geändert. Laufen war ich noch nie gut. Bin ich nicht, werde ich auch nie gut werden. Das ist nur eine Quälerei. Alles andere, glaube ich, bin ich ganz stabil.
0: Trotzdem gehört die Vorbereitung eben dazu. Und gerade das Trainingslager ist für den Routinier mehr als nur Sport.
1: Immer schön, immer anstrengend. Man sitzt dann eine Woche aufeinander. Das kann auch schon mal zu Lagerkoller führen, keine Frage. So zwingend diese Kletterparkgeschichten, die braucht man nicht. Aber ich bin so der Meinung, gehe als Mannschaft mit 2-3 Kisten Bier ordentlich mal einsaufen. Das bringt auch eine Mannschaft nach vorne und das schweißt auch zusammen. Von daher gucken wir mal, worauf es hinausläuft.
0: Für Heine heißt jetzt erstmal gesund durch die Vorbereitung kommen und dann wartet Mitte August schon das erste Highlight, der Wartburg Cup mit Magdeburg, Flensburg und Lemgo in der Werner-Assmann-Halle.
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0: Wir haben zwar August, trotzdem läuft hier Juli. 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Und unsere geile Zeit ist eine Minute vor sechs. Staus und Blitzer gibt's bei Landeswelle immer zuerst. A70 Richtung Schweinfurt zwischen Eltmann und Knetzgau. Vorsicht, Fahrzeugteile auf der Fahrbahn. A71 Richtung Schweinfurt zwischen Heldrungen und Kölle da. Hier hat's einen Unfall gegeben. Es liegen Gegenstände auf der Fahrbahn und ein kaputtes Auto steht auf dem Standstreifen. A4 Richtung Dresden zwischen Wandersleb und Neudietendorf. Da auch ein kaputtes Auto auf dem Standstreifen. A4 Richtung Dresden nochmal die Ausfahrt Gera. Vorsicht, ein liegen gebliebenes Fahrzeug im Kurvenbereich. A9 Richtung München, Hermsdorfer Kreuz in der Überfahrt zur A4 Richtung Dresden. Da ein kaputtes Auto auch auf dem Standstreifen. Und ein kaputter LKW auf dem Standstreifen auf der A71 Richtung Schweinfurt zwischen dem Dreieck Südharz und Artham. A71 Richtung Sangerhausen zwischen Stadt Ilm und Arnstadt Süd im Tunnel Behringen. Kaputter LKW auf der rechten Spur. A73 Richtung Suhl zwischen Schleusingen und Suhl-Friedberg, ein kaputtes Auto. A73 Richtung Nürnberg zwischen Suhl-Friedberg und Schleusingen, also die Gegenrichtung, Unfall hier, kaputtes Auto. Unten kaputter LKW stehen hier. Und dann haben wir noch Blitzer in Wogau Richtung Jena und noch einer auf der B4 Sondershausen Richtung Erfurt auf der Umgehungsstraße, da wo 100 erlaubt sind.
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2: Mit Lou Amelie Groth. Schönen guten Abend. Sie sind bunt, eckig und bei Kindern genauso beliebt wie bei Erwachsenen. Es geht um Legosteine. Burgen, Häuser, Flugzeuge oder Schiffe, damit lässt sich fast alles bauen. Und im Warpe-Kreis sollen daraus jetzt sogar echte Rampen entstehen. Klingt im ersten Moment vielleicht ein bisschen verrückt, Jasmin Kleinichen aus den Landeswelle Nachrichten, aber genau dafür werden jetzt Legosteine gesammelt.
3: Und da wird Ihre Hilfe gebraucht. Das Netzwerk Inklusion im Wartburgkreis möchte kleine Stufen an Geschäften, öffentlichen Gebäuden und Einrichtungen mit solchen Rampen überbrücken. Das kann zum Beispiel Menschen im Rollstuhl den Alltag ziemlich erleichtern. Damit die Rampen auch stabil bleiben, werden die Steine später fest miteinander verklebt.
2: Die einzelnen

0: Steine sind ja ziemlich klein. Wie viele braucht man denn so ungefähr für eine Rampe?
1: Ja, je nach Größe sind das zwischen 50 und 70.000 Lego-Steine.
0: Die musst du aber auch erstmal zusammenbekommen.
1: Richtig, und genau da kommen Sie ins Spiel. Vielleicht steht bei Ihnen auf dem Dachboden oder im Keller noch eine Kiste mit Lego-Steinen aus Kindertagen rum, mit denen jetzt niemand mehr spielt. Die können Sie für das Rampenprojekt spenden.
0: Na, ich hätte da tatsächlich noch eine ganze Kiste zu Hause. Wo kann ich die denn abgeben?
1: Sammelstellen gibt es im ganzen Wartburgkreis. Zum Beispiel am Landratsamt, in der Buchhandlung am Markt und bei der Freiwilligenagentur in Bad Salzungen. Auch in Eisenach, Bad Liebenstein, Schweiner und Ruhla können die Steine abgegeben werden. Und wer selbst keine Lego-Steine hat, aber eine Stelle kennt, an der so eine Rampe helfen würde, kann sich auch melden. Dann wird geprüft, ob das dort eine passende Lösung wäre.
0: Eine richtig kreative Idee mit großer Wirkung. Danke dir, Jasmin. Und was in Westthüringen noch so los ist, das gibt's jetzt mit Lara Fiete-Weck.
2: Guten Abend. Weißensee hat einiges zu bieten, nur wissen das offenbar noch zu wenige. Deshalb will die Stadt im Kreis Sömmerda jetzt mehr für den Tourismus tun. Geplant sind laut Thüringer Allgemeinen zum Beispiel Audioguides an Sehenswürdigkeiten, neue Tafeln an den Ortseingängen und ein frischer Rundweg. Laut einer Bürgerbefragung wünschen sich nämlich viele in Weißensee, dass mehr Touristen in die Stadt kommen. Beim Sport machen Gutes tun. Das können Sie bald am 29. August wieder beim Benefizlauf Erfurt Rennt. Ob Teams aus Familien, Vereinen oder Freundeskreisen, Unternehmen oder auch Einzelstarter, alle können sich jetzt anmelden. Pro gelaufener Runde gehen dann 5 Euro an gemeinnützige Projekte in Erfurt.
0: Und noch das Wetter. In Eisenach haben wir aktuell noch 33 Grad, Ruhla hat noch 31, Ilmenau noch 32 Grad. Am Abend sind hier und da Schauer und Gewitter drin. Heute Nacht rutschen wir auf etwa 20 Grad ab. Morgen geht es dann wieder rauf auf bis zu 34 Grad in der Spitze. Und auch hier wird es durchwachsen. Die Sonne schaut zwar viel raus, örtlich sind aber ebenfalls wieder Gewitter und Schauer drin.
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4: Rein jetzt in den Dienstagabend mit Dietmar Hilz. Und wenn jetzt mein Freund Hartmut zuhört, dann wird er hier gleich einen Glücksmoment haben. Warum? Sage ich gleich. Erstmal erzähle ich noch, was gleich hier läuft. Madonna zum Beispiel, Like a Virgin oder auch Dermot Kennedy mit Power Over Me. Kim Wilde ist auch noch mit dabei, Riesenhit von 81, Cambodia. Jetzt aber erstmal zum Glücksmoment für Hartmut. Einer seiner absoluten Lieblingssongs kommt nämlich jetzt hier. Prince Idle Joe und Marky Mark, Happy People.

0: Dienstagabend. 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
1: Unterstützt von KI. Auf der A71 Sangerhausen Richtung Erfurt, Vorsicht. Zwischen Heldrungen und Kölleda hat es einen Unfall gegeben und es liegen Gegenstände auf der Fahrbahn. Auf der A73 Bamberg Richtung Suhl steht zwischen Schleusingen und Suhl-Friedberg ein kaputtes Auto auf der Fahrbahn. Auf der A71 Suhl Richtung Erfurt ist in Höhe des Tunnels Behringen die rechte Spur wegen eines defekten Lasters gesperrt. Und die B27 Witzenhausen-Eschwege ist in Höhe des Abzweigs nach Oberrieden wegen Tunnelwartungsarbeiten in beide Richtungen bis heute Nachmittag gesperrt. Eine Umleitung ist eingerichtet.
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3: Ich bin Cornelius Dreger. Schönen guten Abend. Die Bundesregierung plant einen neuen Zivildienst und das sorgt für gemischte Reaktionen. Mehrere Organisationen zeigten sich bereit, Plätze anzubieten, warnen aber davor, bisherige Freiwilligendienste nicht zu schwächen. Mehr von Colin Mock.
4: Caritas-Präsidentin Welskop-Deffer fordert zum Beispiel ein Taschengeld auf BAföG-Niveau und ein gratis Deutschland-Ticket als Anreiz. Der Chef des Paritätischen Gesamtverbands Rock sagt, wer bereits einen Freiwilligendienst geleistet hat, darf nicht zusätzlich zu einem Zivildienst herangezogen werden. Deutliche Kritik gab es von der Opposition. Junge Menschen sind keine Lückenbüßer für einen über Jahre kaputtgesparten Sozialstaat, sagte Linken-Chefin Schwertner der Funke Mediengruppe.
3: Die EU-Krisensitzung zum Massenandrang von Migranten auf die spanische Exklave Ceuta hat keine konkreten Konsequenzen gebracht. Allerdings ist der Ton jetzt offenbar ein ganz anderer als vorher. Es gab in der Runde volle Solidarität mit Spanien, sagte EU-Innenkommissar Brunner. Mehrere Mitgliedsländer hatten der Regierung vorher schwere Vorwürfe gemacht. Solche öffentlichen Streits wie im Fall Ceuta soll es in Zukunft nicht mehr geben. Darauf hat man sich in der Sitzung geeinigt. Der Innenausschuss des Bundestags beschäftigt sich gerade mit dem islamistischen Anschlag auf den Berliner CSD. Es geht unter anderem um die Frage, wie man in Zukunft mit Gefährdern umgehen soll. Bundesinnenminister Dobrindt fordert etwa, dass sie standardmäßig Fußfesseln tragen sollen. Bei der Deutschen Bahn sieht es in Sachen Pünktlichkeit weiter mau aus. Im Juli kam nur etwa jeder zweite Fernzug rechtzeitig an, wie schon im Juni. Die Bahn begründet das mit den vielen Baustellen und den Hitzewellen. Dazu kam noch eine Sabotageaktion auf der Strecke Köln-Düsseldorf. Im Regionalverkehr hat sich die Pünktlichkeit dagegen verbessert. Fast 9 von 10

0: Zügen sind da nach Plan gefahren. Der Waldbrand in den Niederlanden an der Grenze zu Deutschland ist weiter nicht unter Kontrolle. Behörden zufolge ist in dem Naturschutzgebiet im Südosten des Landes mittlerweile eine Fläche von gut 140 Fußballfeldern betroffen. Hunderte Feuerwehrleute kämpfen mit Löschhubschraubern gegen die Flammen.
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2: Teilweise gibt es kaum Wolken über Thüringen, stellenweise gibt es aber auch mal dichtere Wolken und da sind dann auch Schauer oder Gewitter mit dabei. Die Temperaturen in dieser Nacht um die 20 Grad. Morgen durchwachsen von sonnigen Abschnitten bis hin zu Regenschauern ist alles dabei bei 34 Grad maximal.
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2: Dietmar Hild hier, Ihnen schönen Dienstagabend. Mit dabei der Blaulichtreport gleich, aber vorher noch wird sie wieder durchs Programm rollen hier, unsere Achterbahn, die Sie mit ein bisschen Glück kostenlos zum Landeswelle-Hörertag bringen könnte. Also, wenn Sie die Achterbahn hören, dann einfach die Zeit auf landeswelle.de eintragen und schon sind Sie im Lostopf. So, jetzt aber erstmal passend zur Urlaubsreisezeit. Desireless, Voyage, Voyage bei Landeswelle.

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1: Mit Lara Fitovec. Bei einer Demo in Erfurt ist es gestern gleich zu mehreren Angriffen gekommen. Erst schlug ein 56-Jähriger in der Bahnhofstraße gegen ein Polizeiauto. Als die Beamten ihn dann kontrollieren wollten, soll er sie auch getreten haben. Und kurz drauf wurde auf dem Anger ein Medienvertreter von zwei Männern attackiert. Sie sollen ihn festgehalten und auch getreten haben. Der Mann wurde dabei leicht verletzt. Die Polizei ermittelt. Und auf der A4 bei Gotha hat die Polizei heute früh einen Hund gerettet. Der ist dort ganz allein unterwegs gewesen und wurde von vielen Zeugen gemeldet. Von einem Halter war laut Polizei weit und breit nichts zu sehen. Am Ende wurde der Hund dann in ein Tierheim gebracht.

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1: Guten Abend, Marie-Louise Eberhardt aus der katholischen Redaktion hier. Wann haben Sie sich das letzte Mal leicht gefühlt? Leicht und frei. Eine Freundin hat mir vor kurzem ein Video von ihrer einjährigen Tochter geschickt, wie die Kleine mit einer Decke spielt und sich des Lebens freut. Kleine Kinder versprühen oft diese Leichtigkeit,

0: Sie sind im Hier und Jetzt, machen sich keinen Druck, perfekt zu sein. Sie denken auch nicht über die Steuererklärung oder die kaputte Waschmaschine nach. Sie können sich an jeder Kleinigkeit erfreuen und staunen über die Welt. Verlernen wir diese Leichtigkeit mit der Zeit? Oder können wir sie erhalten? Wenn wir mit Freunden zusammensitzen, auf einem Konzert sind oder unseren Hobbys nachgehen? Ich bin letztens mit dem Auto übers Land gefahren und da war es da, dieses Gefühl von Leichtigkeit. Ein Moment im Hier und Jetzt.
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1: Unterstützt von KI. A71 Sangerhausen Richtung Erfurt. Vorsicht, zwischen Heldrungen und Kölleda hat es einen Unfall gegeben und es liegen Gegenstände auf der Fahrbahn. Auf der A73 Bamberg Richtung Suhl steht zwischen Schleusingen und Suhl-Friedberg ein kaputtes Auto auf der Fahrbahn. Die A71 Suhl Richtung Erfurt ist in Höhe des Tunnels Behringen auf der rechten Spur wegen eines defekten Lasters gesperrt. Und die B27 Witzenhausen-Eschwege ist in Höhe des Abzweigs nach Oberrieden wegen Tunnelwartungsarbeiten in beide Richtungen bis heute Nachmittag gesperrt. Eine Umleitung ist eingerichtet.
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2: Ich bin Cornelius Dreger. Schönen guten Abend. Keine konkreten Konsequenzen, aber überraschende Einigkeit. Die gibt's nach der EU-Sondersitzung zum Massenandrang von Migranten auf die spanische Exklave Ceuta. Colin Mock mit den Einzelheiten.
3: Es gab in der Runde volle Solidarität mit Spanien, sagte EU-Innenkommissar Brunner. Vorher hatte sich die Regierung von mehreren anderen Mitgliedstaaten schwere Vorwürfe anhören müssen. Der Andrang auf Ceuta sei ein Test für die Sicherheit der europäischen Außengrenzen gewesen und Europa habe ihn für den Moment definitiv bestanden, so Brunner weiter. Ein konkretes Ergebnis brachte das Treffen dann aber doch. Öffentliche Streits wie im Fall Ceuta sollen in Zukunft vermieden werden.
2: Das Niedrigwasser auf den Flüssen bedroht das Wirtschaftswachstum. Thilo Schäfer vom Institut der Deutschen Wirtschaft sagte der Bild-Zeitung, das klitzekleine Pflänzchenwachstum könnte komplett ersticken. Mehr von Tim Britztrup.
4: Die Pegelstände am Rhein waren am Wochenende auf einen historischen Tiefststand gefallen. Frachtschiffe kommen nur noch mit einem Bruchteil ihrer normalen Ladung durch die Fahrrinne. Wichtige Waren für die Chemie- und Stahlindustrie können nur noch schwer an die Standorte geliefert werden. Wirtschaftsexperten befürchten, dass das Wachstum durch die Lieferengpässe um 0,4 Prozentpunkte schwächer ausfallen könnte.
2: Bei der Deutschen Bahn sieht es in Sachen Pünktlichkeit weiter mau aus. Im Juli kam nur etwa jeder zweite Fernzug rechtzeitig an. Die Bahn begründet das mit den vielen Baustellen und den Hitzewellen. Dass der Zivildienst wiederkommen soll, sorgt bei den betroffenen Organisationen für gemischte Reaktionen. Einige zeigen Bereitschaft, Plätze dafür anzubieten. Allerdings mahnen sie auch vor einer Schwächung bisheriger Freiwilligendienste. Unter anderem fordert der AWO-Bundesverband eine sinnvolle Verzahnung. Das Luxushotel Adlon in Berlin soll verkauft werden. Als Preis werden mindestens 280 Millionen Euro aufgerufen. Darüber entscheiden jetzt die Anleger eines Fonds, dem das Hotel gehört. Für Hotelgäste ändert sich erstmal nichts.
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5: Teilweise gibt es kaum Wolken über Thüringen, stellenweise gibt es aber auch mal dichtere Wolken und da sind dann auch Schauer oder Gewitter mit dabei. Die Temperaturen in dieser Nacht um die 20 Grad. Morgen durchwachsen von sonnigen Abschnitten bis hin zu Regenschauern ist alles dabei bei 34 Grad maximal.
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5: Dietmar hält hier für Sie am Mikrofon gleich Ugly Kid Joe, Cats in the Cradle und Katy Perry mit Bandites. Aber jetzt haben wir erstmal was passend zur Abendbrotszeit. Wenn man so mit hungrigen Augen über den Tisch guckt und nicht weiß, ob man nun den Käse, die Leberwurst oder doch lieber den pflanzlichen Brotaufstrich nehmen soll. Ja, mit hungrigen Augen, da ist es eben so eine Sache. Das weiß auch Eric Carmen und er kann sogar ein Lied über hungrige Augen singen. Hungry Eyes jetzt bei Landeswelle.

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3: 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Erste Ambrosia-Pollen werden heute in Grenznähe zu Sachsen-Anhalt registriert. Die hochallergene Pflanze verlängert die Leidenszeit für viele Thüringer.
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1: Unterstützt von KI. Auf der A71 Sangerhausen Richtung Erfurt, Vorsicht. Zwischen Heldrungen und Kölleda hat es einen Unfall gegeben und es liegen Gegenstände auf der Fahrbahn. Auf der A73 Bamberg Richtung Suhl, zwischen Schleusingen und Suhl-Friedberg steht ein kaputtes Auto auf der Straße. Auf der A71 Suhl Richtung Erfurt ist in Höhe des Tunnel Behringen die rechte Spur wegen eines defekten Lasters gesperrt. Und die B27 Witzenhausen-Eschwege ist in Höhe des Abzweigs nach Oberrieden wegen Tunnelwartungsarbeiten in beide Richtungen bis heute Nachmittag gesperrt. Eine Umleitung ist eingerichtet.
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2: Teilweise gibt es kaum Wolken über Thüringen, stellenweise gibt es aber auch mal dichtere Wolken und da sind dann auch Schauer oder Gewitter mit dabei. Die Temperaturen in dieser Nacht um die 20 Grad. Morgen durchwachsen von sonnigen Abschnitten bis hin zu Regenschauern ist alles dabei bei 34 Grad maximal.
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0: Für die Handballer vom THSV Eisenach heißt es gerade schwitzen statt Sonnenliegen. Im Trainingslager in Südtirol wird die Grundlage für die neue Saison gelegt und während viele im Sommerurlaub entspannen, steht für Rechtsaußen Moritz Ende täglich Training auf dem Programm. Stören tut ihn das aber überhaupt nicht, er freut sich auf die Truppe.
1: Also dadurch, dass man wirklich jeden Tag mit der Mannschaft verbringt, ist es dann schon komisch, 4-5 Wochen mal ohne die zu verbringen. Da muss man auch sagen, dass man, wenn man aus dem Urlaub wiederkommt, sich schon sehr freut auf die Leute, auf die verschiedenen Charaktere und dieses gemeinsame in der Kabine sitzen und auch ein bisschen Quatsch labern. Urlaub macht man immer gerne, aber muss man auch sagen, dass man ja im Urlaub nicht immer die freie Zeit hat, sondern da ist auch ein Trainingsplan und alles sowas. Also der Sport wird einem immer begleiten und ob man das dann im Urlaub macht oder hier, ich glaube, dann entscheidet man sich doch hier dann Handball zu spielen, als alleine irgendwo seine Runden zu laufen.
0: Moritz geht inzwischen in seine vierte Saison und zählt schon zu den erfahrenen Spielern. Genau diese Erfahrung möchte er jetzt auch an die Neuzugänge weitergeben.
1: Genießen, trauen, auch sich selber zu vertrauen und dann einfach zeigen, warum man es wert ist, hier in der ersten Bundesliga zu spielen.
0: Bis zum Bundesliga-Start wird jetzt weiter hart gearbeitet, denn genau in der Vorbereitung wird der Grundstein für eine erfolgreiche Saison gelegt.

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1: Unterstützt von KI. Auf der A71 Sangerhausen Richtung Erfurt. Achtung, zwischen Heldrungen und Kölleda hat es einen Unfall gegeben und es liegen Gegenstände auf der Straße. Auf der A9 Halle-Leipzig Richtung Nürnberg zwischen Eisenberg und Bad Klosterlausnitz steht ein brennendes Auto im Baustellenbereich. Auf der A71 Suhl Richtung Erfurt ist in Höhe des Tunnels Behringen die rechte Spur wegen eines defekten Lasters gesperrt. Und die B27 Witzenhausen-Eschwege ist in Höhe des Abzweigs nach Oberrieden wegen Tunnelwartungsarbeiten in beide Richtungen bis heute Nachmittag gesperrt. Eine Umleitung ist eingerichtet.
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2: Ich bin Cornelius Dreger. Schönen guten Abend. Haben die Behörden im Fall des Berliner CSD-Attentäters versagt? Darauf fordert die Opposition nach der Sitzung im Innenausschuss des Bundestags Antworten. Hanna Messerschmidt fasst zusammen.
3: Die Ausschusssitzung habe gezeigt, dass noch viele Fragen offen sind, sagte der Grünen-Innenexperte Emmerich. Minister Dobrindt soll eine Chronologie des Handelns der Behörden vorlegen. Der bereits als Gefährder eingestufte mutmaßliche Attentäter war verurteilt worden, aber wegen Bewährung auf freiem Fuß. Das sei für Dobrindt nicht nachvollziehbar. Er will weiter Jugendstrafrecht, Bewährungsregeln und Präventivhaft verschärfen und Fußfesseln für Gefährder ausweiten.
2: Deutschlands Flusspegel sinken, die Preise an den Zapfsäulen steigen. Davor warnt Thilo Schäfer vom Institut der Deutschen Wirtschaft. Er sagte dem Spiegel, Sprit könne in einigen Regionen knapp und damit auch wieder teurer werden. Hintergrund sind Lieferengpässe, zum Beispiel durch das Niedrigwasser im Rhein. Frachtschiffe kommen hier nur noch leicht beladen durch die Fahrrinne. Das Ganze könnte auch das Wirtschaftswachstum in Gefahr bringen, so Schäfer. Der geplante neue Zivildienst sorgt für gemischte Reaktionen. Mehrere Organisationen zeigten sich bereit, Plätze anzubieten, warnen aber davor, bisherige Freiwilligendienste zu schwächen. Caritas-Präsidentin Welskop-Deffer zum Beispiel fordert Taschengeld auf BAföG-Niveau und ein gratis Deutschland-Ticket als Anreiz. Keine konkreten Konsequenzen, aber überraschende Einigkeit. Die gibt's nach der EU-Sondersitzung zum Massenandrang von Migranten auf die spanische Exklave Ceuta. Es gab in der Runde volle Solidarität mit Spanien, sagte EU-Innenkommissar Brunner. Vorher hatte sich die Regierung schwere Vorwürfe anhören müssen. In Griechenland meldet die Feuerwehr Fortschritte bei der Bekämpfung der mittlerweile seit 5 Tagen wütenden Bränden bei Athen. Die Lage habe sich zuletzt deutlich verbessert, es gebe aber immer noch viele vereinzelte Brandherde. Der Wetterdienst warnte außerdem vor neuer Hitze im Laufe der Woche.
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4: Teilweise gibt es kaum Wolken über Thüringen, stellenweise gibt es aber auch mal dichtere Wolken und da sind dann auch Schauer oder Gewitter mit dabei. Die Temperaturen in dieser Nacht um die 20 Grad. Morgen durchwachsen von sonnigen Abschnitten bis hin zu Regenschauern ist alles dabei bei 34 Grad maximal.
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4: Dietmar hält hier mit den 80ern um 8 unser Doppelpack. Und sie war natürlich eine der Größen im internationalen Musikgeschäft, Tina Turner. Seit Anfang der 60er erfolgreich im Geschäft, damals mit ihrem Mann Ike zusammen. Aber natürlich waren auch die 80er ihr Jahrzehnt. Und da hören wir gleich aus dem Jahr 86 Two People nach der Mogelpackung der 80er. Produzent Frank Farian, der hat einfach zwei gut aussehende Typen dahingestellt, die zwar einigermaßen tanzen, aber überhaupt nicht singen konnten. Das haben dann andere getan bei Milli Vanilli. Hier ist Girl, You Know It's True.

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1: Unterstützt von KI. Auf der A9 Halle-Leipzig Richtung Nürnberg. Vorsicht, da ist zwischen Rudolfstein und Bergbad Steben eine ungesicherte Unfallstelle. Auf der A9 Halle-Leipzig Richtung Nürnberg steht zwischen Eisenberg und Bad Klosterlausnitz im Baustellenbereich ein brennendes Auto. Und die B27 Witzenhausen-Eschwege ist in Höhe des Abzweigs nach Oberrieden wegen Tunnelwartungsarbeiten in beide Richtungen bis heute Nachmittag gesperrt. Eine Umleitung ist eingerichtet.
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2: Teilweise gibt es kaum Wolken über Thüringen, stellenweise gibt es aber auch mal dichtere Wolken und da sind dann auch Schauer oder Gewitter mit dabei. Die Temperaturen in dieser Nacht um die 20.

0: 25 Grad. Morgen durchwachsen, von sonnigen Abschnitten bis hin zu Regenschauern ist alles dabei, bei 34 Grad maximal.
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1: Unterstützt von KI. Auf der A9 Halle-Leipzig Richtung Nürnberg. Vorsicht, da ist zwischen Rudolfstein und Bergbad Steben eine ungesicherte Unfallstelle. Auf der A9 Halle-Leipzig Richtung Nürnberg steht zwischen Eisenberg und Bad Klosterlausnitz im Baustellenbereich ein brennendes Auto. Und die B27 Witzenhausen-Eschwege ist in Höhe des Abzweigs nach Oberrieden wegen Tunnelwartungsarbeiten in beide Richtungen bis heute Nachmittag gesperrt. Eine Umleitung ist eingerichtet.
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2: Ich bin Cornelius Dreger. Schönen guten Abend. Die Opposition im Bundestag fordert nach dem Anschlag auf den Berliner CSD Aufklärung. Für die linken Politikerin Clara Bünger sind nach einer Sondersitzung des Innenausschusses dazu noch viele Fragen offen. Sie sagte im Zweiten:
3: Wie es sein kann, dass eine Person, die als hoher Risikofall eingestuft wurde, dass diese Informationen nicht an das Gericht offensichtlich so weitergegeben wurden. Das heißt, die Frage, welche Informationen an das Gericht weitergegeben wurde, die wurde nicht geklärt.
2: Innenminister Dobrindt sieht sich nach der Sitzung in seinen Plänen für ein schärferes Vorgehen gegen sogenannte Gefährder bestärkt. Deutschlands Flüsse führen derzeit deutlich zu wenig Wasser. Das könnte sich bald auch an den Zapfsäulen bemerkbar machen. Hanna Messerschmidt.
4: Durch das Niedrigwasser könnten Benzin und Diesel in einigen Regionen knapp und damit auch wieder teurer werden. Das sagte Thilo Schäfer vom Institut der Deutschen Wirtschaft dem Spiegel. Dabei spielt zum Beispiel der niedrige Rheinpegel eine Rolle. Frachtschiffe können hier nur noch mit einem Bruchteil ihrer normalen Ladung fahren. Laut Schäfer bedroht das Niedrigwasser auch das Wirtschaftswachstum. Das könnte durch die Lieferengpässe um 0,4 Prozentpunkte schwächer ausfallen.
2: Dass der Zivildienst wiederkommen soll, sorgt bei den betroffenen Organisationen für gemischte Reaktionen. Einige zeigen Bereitschaft, Plätze dafür anzubieten. Allerdings mahnen sie auch vor einer Schwächung bisheriger Freiwilligendienste. Unter anderem fordert der AWO-Bundesverband eine sinnvolle Verzahnung. Die EU-Krisensitzung zum Massenandrang von Migranten auf die spanische Exklave Ceuta hat keine konkreten Konsequenzen gebracht. Allerdings ist der Ton jetzt offenbar ein ganz anderer als vorher. Es gab in der Runde volle Solidarität mit Spanien, sagte EU-Innenkommissar Brunner. Vorher gab es teilweise schwere Vorwürfe von anderen Staaten. In Italien hat die Müllabfuhr eine filmreife Suchaktion abgeliefert. Eine Frau hatte ihren Lottoschein im Wert von 1 Million Euro weggeworfen. Und tatsächlich, zu ihrem Glück, konnte er fast unbeschadet gefunden werden. Sie hatte ihn entsorgt, weil sie fälschlicherweise dachte, dass ihre Zahlen verloren hatten.
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5: Teilweise gibt es kaum Wolken über Thüringen, stellenweise gibt es aber auch mal dichtere Wolken und da sind dann auch Schauer oder Gewitter mit dabei. Die Temperaturen in dieser Nacht um die 20 Grad. Morgen durchwachsen von sonnigen Abschnitten bis hin zu Regenschauern ist alles dabei bei 34 Grad maximal.
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1: Unterstützt von KI. Auf der A9 Halle-Leipzig Richtung Nürnberg. Vorsicht, da ist zwischen Rudolfstein und Bergbad Steben eine ungesicherte Unfallstelle. Auf der A9 Halle-Leipzig Richtung Nürnberg steht zwischen Eisenberg und Bad Klosterlausnitz im Baustellenbereich ein brennendes Auto. Und die B27 Witzenhausen-Eschwege ist in Höhe des Abzweigs nach Oberrieden wegen Tunnelwartungsarbeiten in beide Richtungen bis heute Nachmittag gesperrt. Eine Umleitung ist eingerichtet.
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2: Teilweise gibt es kaum Wolken über Thüringen, stellenweise gibt es aber auch mal dichtere Wolken und da sind dann auch Schauer oder Gewitter mit dabei. Die Temperaturen in dieser Nacht um die 20 Grad. Morgen durchwachsen von sonnigen Abschnitten bis hin zu Regenschauern ist alles dabei bei 34 Grad maximal.
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1: Ich bin Finn Riebesel-Freundlieb. Schönen guten Abend. Haben die Behörden im Fall des Berliner CSD-Attentäters versagt? Darauf fordert die Opposition nach der Sitzung im Innenausschuss des Bundestags Antworten. Hanna Messerschmidt fasst zusammen.
2: Die Ausschusssitzung habe gezeigt, dass noch viele Fragen offen sind, sagte der Grünen-Innenexperte Emmerich. Innenminister Dobrindt soll eine Chronologie des Handelns der Behörden vorlegen. Der bereits als Gefährder eingestufte mutmaßliche Attentäter war verurteilt worden, aber wegen Bewährung auf freiem Fuß. Das sei für Dobrindt nicht nachvollziehbar. Er will weiter Jugendstrafrecht, Bewährungsregeln und Präventivhaft verschärfen und Fußfesseln für Gefährder ausweiten.
1: Bei der Deutschen Bahn ist weiter nur etwa jeder zweite Fernzug pünktlich am Ziel. Im Juli blieb die Quote damit genauso gering wie im Juni, Colin Mock.
3: Ja, nur knapp 53% der Fernzüge waren rechtzeitig da, wo sie sein sollten. Die Bahn begründet den mauen Wert mit den vielen Baustellen und den Hitzewellen. Bei Temperaturen von zeitweise über 41 Grad hätten Arbeiten nicht wie geplant erledigt werden können. Dazu kommt dann noch ein Sabotageakt auf der Strecke Köln-Düsseldorf und ein plötzlicher Brückenschaden in NRW. Immerhin, die Pünktlichkeit im Regionalverkehr hat sich auf fast 88% verbessert.
1: Der geplante neue Zivildienst sorgt für gemischte Reaktionen. Mehrere Organisationen zeigten sich bereit, Plätze anzubieten, warnen aber davor, bisherige Freiwilligendienste zu schwächen. Caritas-Präsidentin Welskop de Farm fordert zum Beispiel Taschengeld auf BAföG-Niveau und ein gratis Deutschland-Ticket als Anreiz. Durch das Niedrigwasser in Deutschlands Flüssen könnte auch der Sprit in einigen Regionen teurer werden. Das sagt Thilo Schäfer vom Institut der Deutschen Wirtschaft dem Spiegel. Grund sind Lieferengpässe. Auf dem Rhein können aktuell zum Beispiel kaum Frachtschiffe fahren. Florian Wellbrock hat bei der Schwimm-EM in Paris Gold geholt. Über 10 Kilometer Freiwasser in der Seine siegte der Bremer vor David Bethlehem aus Ungarn. Bronze sicherte sich Oliver Klemet aus Bad Homburg.
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4: Teilweise gibt es kaum Wolken über Thüringen, stellenweise gibt es aber auch mal dichtere Wolken und da sind dann auch Schauer oder Gewitter mit dabei. Die Temperaturen in dieser Nacht um die 20 Grad. Morgen durchwachsen von sonnigen Abschnitten bis hin zu Regenschauern ist alles dabei bei 34 Grad maximal.
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1: Teilweise gibt es kaum Wolken über Thüringen, stellenweise gibt es aber auch mal dichtere Wolken und da sind dann auch Schauer oder Gewitter mit dabei. Die Temperaturen in dieser Nacht um die 20 Grad. Morgen durchwachsen von sonnigen Abschnitten bis hin zu Regenschauern ist alles dabei bei 34 Grad maximal.

0: Es ist 23 Uhr. 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
1: Ich bin Finn Riebesel-Freundlieb. Schönen guten Abend. Viele Fragen zum Anschlag auf den Berliner CSD sind weiter offen. So sieht es die Opposition nach der Innenausschuss-Sondersitzung. Bundesinnenminister Dobrindt soll die Behördenkommunikation im Vorfeld

0: offenlegen. Der hingegen sieht sich in seinen Plänen für ein schärferes Vorgehen gegen sogenannte Gefährder bestärkt. Der mutmaßliche Attentäter war vor dem Anschlag verurteilt worden, aber auf Bewährung draußen. Deutschlands Flüsse führen derzeit deutlich zu wenig Wasser. Das könnte sich bald auch an den Zapfsäulen bemerkbar machen. Hanna Messerschmidt.
1: Durch das Niedrigwasser könnten Benzin und Diesel in einigen Regionen knapp und damit auch wieder teurer werden. Das sagte Thilo Schäfer vom Institut der deutschen Wirtschaft dem Spiegel. Dabei spielt zum Beispiel der niedrige Rheinpegel eine Rolle. Frachtschiffe können hier nur noch mit einem Bruchteil ihrer normalen Ladung fahren. Laut Schäfer bedroht das Niedrigwasser auch das Wirtschaftswachstum. Das könnte durch die Lieferengpässe um 0,4 Prozentpunkte schwächer ausfallen.
0: Bei der Deutschen Bahn sieht es in Sachen Pünktlichkeit weiter mau aus. Im Juli kam nur etwa jeder zweite Fernzug rechtzeitig an, wie schon im Juni. Die Bahn begründet das mit den vielen Baustellen und den Hitzewellen. Dazu kam noch eine Sabotageaktion auf der Strecke Köln-Düsseldorf. Im Regionalverkehr hat sich die Pünktlichkeit dagegen verbessert. Fast 9 von 10 Zügen sind da nach Plan gefahren. Dass der Zivildienst wiederkommen soll, sorgt bei den betroffenen Organisationen für gemischte Reaktionen. Einige zeigen Bereitschaft, Plätze dafür anzubieten, allerdings mahnen sie auch vor einer Schwächung bisheriger Freiwilligendienste. Unter anderem fordert der AWO-Bundesverband eine sinnvolle Verzahnung. In Italien hat die Müllabfuhr eine filmreife Suchaktion abgeliefert. Eine Frau hatte ihren Lottoschein im Wert von 1 Million Euro weggeworfen. Und tatsächlich, zu ihrem Glück, konnte er fast unbeschadet gefunden werden. Sie hatte ihn entsorgt, weil sie fälschlicherweise dachte, dass ihre Zahlen verloren hatten.
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3: Teilweise gibt es kaum Wolken über Thüringen, stellenweise gibt es aber auch mal dichtere Wolken und da sind dann auch Schauer oder Gewitter mit dabei. Die Temperaturen in dieser Nacht um die 20 Grad. Morgen durchwachsen von sonnigen Abschnitten bis hin zu Regenschauern ist alles dabei bei 34 Grad maximal.
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1: Teilweise gibt es kaum Wolken über Thüringen, stellenweise gibt es aber auch mal dichtere Wolken und da sind dann auch Schauer oder Gewitter mit dabei. Die Temperaturen in dieser Nacht um die 20 Grad. Morgen durchwachsen von sonnigen Abschnitten bis hin zu Regenschauern ist alles dabei bei 34 Grad maximal.
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0: 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Es ist 0 Uhr. 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
1: Ich bin Finn Riebesel-Freundlieb. Schönen guten Abend. Der Anschlag auf den Berliner CSD hat den Innenausschuss des Bundestags beschäftigt. Nach der Sondersitzung sind weiter viele Fragen offen. So sieht es jedenfalls die Opposition. Bundesinnenminister Dobrindt soll nun eine Chronologie des Behördenhandelns vorlegen. Auf die Frage, wie in Zukunft mit Gefährdern umgegangen werden soll, sagte Unionsfraktionschef Frei vorab bei NTV.
2: Es kann die Ausweitung der Präventivhaft sein, das kann der Einsatz der Fußfessel sein oder das kann eben auch die Tatsache sein, dass man im Strafrecht schaut, dass wenn es einschlägige Vorstrafen gibt, staatsgefährdende Taten, dass es dann jedenfalls keine Bewährungsstrafen geben darf.
1: Dass die Bundesregierung einen neuen Zivildienst plant, sorgt für gemischte Reaktionen. Mehrere Organisationen zeigten sich bereit, Plätze anzubieten, warnen aber davor, bisherige Freiwilligendienste nicht zu schwächen. Mehr von Colin Mock.
3: Caritas-Präsidentin Welskop-Deffer fordert zum Beispiel ein Taschengeld auf BAföG-Niveau und ein gratis Deutschland-Ticket als Anreiz. Der Chef des Paritätischen Gesamtverbands ROC sagt, wer bereits einen Freiwilligendienst geleistet hat, darf nicht zusätzlich zu einem Zivildienst herangezogen werden. Deutliche Kritik gab es von der Opposition. Junge Menschen sind keine Lückenbüßer für einen über Jahre kaputtgesparten Sozialstaat, sagte Linken-Chefin Schwertner der Funke Mediengruppe.
1: Keine konkreten Konsequenzen, aber überraschende Einigkeit. Die gibt's nach der EU-Sondersitzung zum Massenandrang auf die spanische Exklave Ceuta in Nordafrika. Es gab in der Runde volle Solidarität mit Spanien, sagte EU-Innenkommissar Brunner. Vorher hatte sich die Regierung schwere Vorwürfe anhören müssen. Der Waldbrand in den Niederlanden an der Grenze zu Deutschland ist weiter nicht unter Kontrolle. Behörden zufolge ist in dem Naturschutzgebiet im Südosten des Landes mittlerweile eine Fläche von gut 140 Fußballfeldern betroffen. Hunderte Feuerwehrleute kämpfen mit Löschhubschraubern gegen die Flammen. Carl Zeiss Jena hat in der Regionalliga den zweiten Saisonsieg eingefahren. Gegen den Liga-Neuling RSV Eintracht Stahnsdorf gewann Jena überzeugend mit 4:0. Am Wochenende steht für Carl Zeiss das Derby gegen Rot-Weiß Erfurt an. Nationaltorwart Marc-André Ter Stegen hat einen neuen Verein. Der 34-Jährige wird vom FC Barcelona an Ajax Amsterdam verliehen. Ter Stegen hatte zuletzt viel Verletzungspech, deswegen hat er auch die WM verpasst.
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Im Jahr 1750 wütete der Rote Tod schon lange in Europa. Nie war eine Pestepidemie verheerender, nie eine Krankheit schrecklicher gewesen. Mit Blut nahm sie ihren Anfang und mit Blut endete sie. Die ersten Symptome waren ein stechender Schmerz, gepaart mit Schwindelgefühlen. Dann begann Blut aus allen Poren zu quellen. Die scharlachroten Tropfen am ganzen Körper der unglücklichen Opfer waren des Roten Todes Bannsiegel, welches er denjenigen, die unter seiner Sense fielen, blutrot auf die Haut drückte. Vom ersten Anfall bis zum grausigen Ende verging nur wenig Zeit, nie mehr als eine halbe Stunde.

0: Ich kann nicht mehr. Bitte, bleib stehen.
1: Weiter. Komm weiter. Wir müssen das nächste Dorf erreichen. Du schaffst es. Ich weiß es sicher. Stütz dich auf mich. Das wird helfen.
0: Nein. Das hat doch alles keinen Zweck. Du kannst ja selbst kaum mehr weiter.
1: Wir dürfen nicht aufgeben, Tripetta.
0: Dann geh allein. Allein kannst du es vielleicht schaffen. Lass mich einfach hier zurück.
1: Nie im Leben werde ich dich im Stich lassen. Eine Kutsche. Da kommt eine Kutsche.
0: Ja, du hast recht. Wer kann das sein, mitten in der Nacht?
1: Das werden wir gleich herausfinden. Oh, Tripetta, vielleicht ist das unsere Rettung.
2: Prinz Prospero, den Fürsten eines besonders schwer von der Epidemie geplagten Landes, kümmerten die Leiden seiner Untertanen wenig. Er gefiel sich auch weiter darin, mit seinen Getreuen ungeniert vielfältigen Vergnügungen nachzugehen.
3: Von diesem Ausflug werde ich noch lange zehren. So viel steht fest.
4: Wir alle. Dieses Etablissement hat uns gewiss nicht zum letzten Mal gesehen. Oder seid ihr anderer Meinung durchlaucht?
5: Oh, keinesfalls, liebe Freunde, keinesfalls.
6: Helft uns! So helft uns doch bitte! Wir brauchen Hilfe!
7: Was war das? Habt ihr das auch gehört?
8: Klang wie ein Wehklagen.
9: Grässlich unmelodisch.
4: Welch helle Stimme.
10: Haltet an, Kutscher!
11: Sie wollen durchlaufen!
10: Oh, schade! Dabei waren wir doch gerade so schön in Fahrt!
12: Wer da? Wer wagt es, die fürstliche Kutsche anzuhalten?
10: Ja, das möchte ich verdammt nochmal auch wissen.
6: Danke. Danke, hoher Herr, dass Sie gehalten haben. Euch schickt wirklich der Himmel.
12: Oh. Das wohl eher nicht.
13: Habt ihr das gehört?
14: Ja.
13: Wenn ihr wüsste.
12: Komm näher, Knilch, in den Schein der Laterne.
6: Ja. Ja, Herr. Komm, ja. Komm.
12: Seht nur, meine Freunde, welch seltsames Wesen dort naht.
4: Was ist denn das?
12: Ja, das werden wir uns gleich näher besehen.
15: Außerordentlich seltsam.
12: In der Tat, ich hatte doch gleich das Gefühl, dass es sich lohnen würde, anzuhalten.
8: Ist das ein Mensch?
15: Oder ein sprechendes Tier?
4: Bewegt sich jedenfalls vorwärts wie ein übergroßer Frosch?
8: Ist für einen Menschen recht klein geraten, wenn es einer sein sollte.
4: Seht nur, wie geschickt dieser Winzling ist. Er wuchtet seinen Körper allein mit Hilfe seiner kräftigen Arme vorwärts.
12: Geradezu erstaunlich.
4: Hat man sowas schon gesehen?
12: Hopfroschs Beine und Füße scheinen verkrüppelt zu sein.
10: Hopfrosch!
13: Ja. Sehr gut.

0: Einen besseren Namen könnte man ihm gar nicht geben.
1: Großartig durchlaucht.
2: Ich danke euch, liebe Freunde.
3: Wen hat der Hauptvorständer bei sich?
2: Wie? Ah. Sieh an. Eine Zwergin tritt aus dem Schatten.
4: Oh. Sie jedoch ist wohlgestaltet.
3: Sogar mehr als das. Sie ist schön. Wahrlich wunderschön.
5: Nur so groß wie ein kleines Mädchen. Aber dennoch als Frau.
2: Hey, tropf nicht deinen Speichel auf mich, du Teufel. So begehrenswert ist sie nun auch wieder nicht.
5: Verzeiht mir, Durchlaucht. Vergebung.
2: Schon gut. Schweigt jetzt.
6: Danke, dass ihr angehalten habt. Danke.
7: Auf die Knie, Winzlinge. Ihr steht immerhin vor Prinz Prospero.
4: Ich bezweifle, dass die beiden noch tiefer runterkommen.
1: Du Spötter.
6: Euer Durchlaucht.
8: Verzeiht uns, Unwürdigen. Bitte verzeiht uns, Durchlaucht.
2: Das werden wir sehen. Wer seid ihr, Gnome, und warum treibt ihr euch zu nachtschlafender Zeit noch auf der Straße herum?
6: Wir sind Künstler, euer Durchlaucht.
0: Was? Künstler?
4: Ja. Höre ich recht?
2: So, Künstler seid ihr also.
6: Aha.
2: Welche Art Künstler steht denn vor mir?
6: Tripetta hier ist Tänzerin.
1: Ah.
6: Und eine große Könnerin ihres Fachs. Oh. Nur groß, nicht im Sinne von groß, sondern...
2: Ich verstehe schon. Weiter.
6: Ich selbst bin Akrobat und Luftartist. Die Natur hat mich für die Missgestalt meiner Beine reichlich mit Muskelkraft in den Armen entschädigt.
2: Interessant. Das beantwortet aber noch nicht meine Frage, was ihr hier zu suchen habt.
8: Das ist schnell erzählt. Der Wanderzirkus, mit dem wir über Land zogen, wurde von einem schrecklichen Unglück heimgesucht, Durchlaucht.
2: Das da wäre?
6: Der rote Tod.
2: So?
6: Ja, alle hat er geholt. Ihr Todeskampf war das Grässlichste, was ich jemals anzusehen gezwungen war.
8: Es war, als würden sie Blut schwitzen.
6: Lauter kleine Bluttropfen glitzerten auf ihrer Haut und färbten zuletzt alle Hautpartien blutrot.
8: Schrecklich.
2: Und ausgerechnet um euch beiden Winzlinge hat der rote Tod einen Bogen gemacht?
6: Es scheint so. Wir gingen gemeinsam fort, als wir merkten, dass wir nichts mehr für die anderen tun konnten.
5: Wann war das?
8: Heute Morgen.
5: Oh, Gottlob. Sie tragen die Krankheit nicht in sich.
6: Seitdem sind wir unterwegs. Erst in der sengenden Hitze des Tages und nun in finsterer Nacht.
8: Das nächste Dorf ist so weit weg.
2: Oh, so weit ist es gar nicht. Es liegt wohl eher daran, dass ihr mit den kleinen Puppenschritten und den Hüpfern nicht recht vorankommt.
6: Ja. Wäre es vermessen, euch zu bitten, uns mitzunehmen? Seht die schöne Tripetta an, Durchlaucht. Unser Fußmarsch hat ihre letzten Kräfte aufgezehrt. Ich fürchte, sie wird mir hier auf der Straße sterben.
2: Oh, das wollen wir tunlichst vermeiden helfen. Ihr scheint mir recht außergewöhnliche und interessante Reisekameraden zu sein.
3: Und viel Platz nehmt ihr ja auch nicht weg.
2: mein Minister hier zur Linken hätte es sicher gerne, dass du auf seinem Schoß Platz nimmst. Werte Tripetta.
8: Ihr macht euch über uns lustig.
2: Aber nicht doch. Ich bin durchdrungen von dem Wunsch, euch beiden zu helfen. Darf ich? Lieber Minister, da ist Signora Tripetta.
5: Oh, angenehm, teuerste Signora.
8: Signorina.
4: Oh.
2: Und nun zu dir, Hauptfrosch.
6: Nicht! Lass mich runter! Runter!
0: Wie der strampeln kann mit seinen Säuglingsbeinchen.
2: Na, wir meinen es doch nur gut mit euch. So. Kutscher, ins nächste Dorf, beeil dich.
9: Sehr wohl, Durchlaucht.
2: Haltet unsere neuen Spielzeuge nur ja gut fest, Freunde.
4: Worauf ihr euch verlassen könnt.

0: Ratternd holperte die Kutsche über den unebenen Weg dem Dorf entgegen. Die frisch hinzugestiegenen Fahrgäste blickten sich angstvoll an. Sie konnten es kaum erwarten, die Kutsche und somit die ihnen nicht sehr angenehme Gesellschaft wieder zu verlassen.
1: Da werden wir durchlaufen.
2: Ja, das ging wirklich schnell. Endstation, meine kleinen Freunde.
3: Oh, müssen wir schon wieder scheiden? Muss mich mein Püppchen wieder verlassen?
2: Ich fürchte ja.
4: Lasst mich. Bitte!
5: Runter! Lasst mich runter!
2: Ja, doch, nur Geduld, kleiner Hopfrosch. So, bitte, meine Herrschaften, aussteigen, wenn's beliebt.
5: Oh nein!
4: Der Herr stehe uns bei!
2: Was ist denn hier geschehen?
6: Diese Stille. Unheimlich.
7: Mehrere Häuser stehen in Flammen.
3: Da kommt jemand.
2: Wo?
3: Da! Er ist offenbar schwer von einer Krankheit gezeichnet.
2: Das ist ja abstoßend.
8: Und da? Noch einer?
9: Von dort auch. Sie kommen von überall her.
2: Fort! Fort mit euch!
4: Der rote Tod.
5: Er hat das Dorf heimgesucht.
2: Hört ihr nicht? Zurück! Zurück mit euch!
4: In weniger als einer Stunde wird hier wohl niemand mehr am Leben sein.
5: Der Schrecken des Blutes. Hier steht allen bereits ins Gesicht geschrieben.
2: Rasch! Fort von hier, Kutscher!
5: Und was ist mit uns? Ihr könnt uns doch nicht hier lassen, durchlaucht!
4: Bitte, so habt doch Erbarmen mit uns Unglücklichen. Nehmt uns mit.
2: Steigt ein, aber schnell, ehe sie einen von uns berühren.
5: Helft uns!
4: Hebt mich bitte hoch!
2: Zurück! Zurück da! Wagt es nicht, die Kutsche zu berühren! Kutscher, schnell! Macht den Pferden Beine!
1: Keine Sekunde zu früh, durchlaufen! Des Todes!
4: Wie scheußlich die Krankheit sie entstellt hat.
5: Blut rinnt aus jeder Pore.
7: Abstoßend.
5: Tripetta.
2: Die Seuche hat uns ihr grässliches Antlitz offenbart. Wer hätte gedacht, dass der rote Tod so grauenhaft ist?
5: Wenn er seine Sense weiterschwingt, wird er euch das ganze Land entvölkern.
4: Viele werden sterben.
5: Oder sind schon gestorben.
6: Was können wir bloß tun, um uns vor einem solchen Ende zu schützen?
3: Ich will nicht sterben. Vor allem nicht so.
7: Es muss doch ein Mittel geben.
2: Es gibt eines. Kutscher!
1: Ja, durchlauf!
2: Fahr uns sofort zur alten Abtei.
1: Sehr wohl.
6: Zur alten Abtei?
2: Ja. Sie ist die gewaltigste meiner Besitztümer. Ich werde 100 unserer engsten Freunde einladen, dort mit uns, durch die hohen Mauern und den tiefen Wassergraben geschützt, die Zeit abzuwarten, bis der rote Tod sein Wüten im Land eingestellt haben wird.
7: Welch famose Idee. Ja.
3: Großartig durchlaucht.
2: Wir werden die Eingeladenen zunächst einmal außerhalb unterbringen, bis wir ganz sicher sein können, dass sie die Krankheit nicht in sich tragen. Wenn dann alle in der Abtei sind, lassen wir die Tore schließen, versiegeln sie und ziehen die Zugbrücke hoch. Dann kann niemand mehr hinein.
6: Oder hinaus.
2: Das wird ohnehin niemand wollen. Denn wir werden der Seuche trotzen, indem wir es uns hinter den sicheren Mauern mehr als gut gehen lassen. Ein Fest wird das nächste jagen.
5: Ihr wollt
4: Feste feiern, während euer Volk draußen einen qualvollen Tod stirbt?
2: Na und? Was kümmert das mich? Sollen sie doch sterben draußen in der Welt. Ich will davon nichts wissen. Und schon gar nicht dabei zusehen.
6: Da ungewiss

0: wie lange die Tore versiegelt bleiben, müssen wir aber für eine reichliche Bevorratung sorgen.
1: Wohl wahr. Aber wozu habe ich meine drei gewissenhaften Minister? Sie werden das sicher zu veranlassen wissen.
2: Natürlich.
3: Durchlaucht sind zu gütig.
4: Es wird unmöglich sein, die Welt für immer auszusperren.
1: Was bist du doch für ein miesepetriger Spielverderber, kleiner Hopfrosch. Die Welt möge gefälligst für sich selber sorgen. Sag ihr das.
5: Das ist ein böses Ende.
1: Werdet ihr euch uns anschließen? Eine kurios kleine Tänzerin und ein neuer Hofnarr könnten mir schon gefallen. Und meinen Gästen sicherlich auch.
0: Und uns.
2: Ja, uns auch.
4: Ja. Ihr wollt mich zum Hofnarren machen? Mich?
1: Ja, was ist daran so ungewöhnlich? Oder hattest du etwa damit gerechnet, dass ich dir die Position des Leibwächters antrage?
4: Hofnarr, nein. Nein, ich weiß nicht, ob ich lustig genug für ein solches Amt bin.
1: Ja, wenn du es nicht bist, dann ist es zumindest dein Aussehen. Meine Gäste werden mich darum beneiden, dass ich einen verkrüppelten Zwerg als persönlichen Spaßmacher mein eigen nennen darf. Überlegt es euch gut, ihr beiden. Die Alternative habt ihr ja gerade im Dorf gesehen. Die Kutsche kann jederzeit anhalten und ihr könnt aussteigen. Es ist allein eure Entscheidung.
4: Tripetta?
5: Mir ist alles recht, wenn wir nur zusammenbleiben können.
1: Hört, hört. Hat man je ein freudigeres Ja gehört? Mein lieber Minister, euer Charme scheint noch nicht recht auf die zarte Tripetta zu wirken.
2: Bedauerlicherweise. Dabei gebe ich mir solche Mühe.
4: Wir nehmen euer hochherziges Angebot an, Durchlaucht.
1: Klug von euch. Na, macht nicht so traurige Gesichter. Ihr werdet es gut haben. Die Attraktion meiner Feste werdet ihr sein und dadurch berühmt werden.
4: Ohne undankbar sein zu wollen, Durchlaucht. Aber weder an dem einen noch an dem anderen liegt uns etwas.
5: Mit allem gebotenen Respekt. Wir sind Künstler und keine Schießbudenfiguren.
1: Doch, genau das seid ihr. Schießbudenfiguren. Oh. Und so etwas wie ihr hat in meiner Sammlung ehrlich gesagt noch gefehlt. Wie schön, dass dem nun nicht mehr so sein wird. Seid willkommen an meinem Hof, Tripetta und Hopfrosch. Möget ihr eure Zeit bei uns genießen. Und wenn nicht, tja, dann ist es wohl ganz allein eure eigene Schuld. Nicht wahr?
6: Alles wurde genauso umgesetzt, wie es der Prinz angeordnet hatte. Drinnen in der vor Zeiten bereits aufwendig umgebauten alten Abtei frönten der Hofstaat, das Gefolge, die Gäste und Musikanten rauschenden Festen. Draußen hingegen regierte der Rote Tod.
4: Tripetta, hier finde ich dich endlich. Überall habe ich schon nach dir gesucht.
5: Ich komme oft hierher auf die Mauer und schaue hinaus in die Welt.
4: Sei nicht traurig.
5: Das sagt sich so leicht. Womöglich ist niemand, den wir kannten, noch am Leben, wenn wir diese Festung eines Tages wieder verlassen dürfen.
4: Die Möglichkeit besteht natürlich. Ich müsste lügen, wenn ich dir etwas anderes sagen würde.
5: Wie wird sie sein, die Welt, nachdem der Rote Tod sie entvölkert hat?
4: Anders. Anders als alles, was wir kannten. Aber wir werden noch am Leben sein. Lass uns wenigstens dafür dankbar sein.
5: Ich weiß nicht. Natürlich bin ich froh, dass uns, so Gott will, die Seuche verschonen wird. Aber das Leben, welches zu führen wir hier gezwungen sind, nein.
4: Es ist demütigend, ich weiß. Aber das ist der Preis, den wir bezahlen müssen.
5: Ich glaube, ich kann es nicht noch einmal ertragen,

0: der Prinz dich zwingt, Wein zu trinken, obwohl er genau weiß, dass du ihn verabscheust.
1: Es ist nicht so schlimm.
0: Ach, das glaube ich dir nicht. Deine Augen erzählen etwas anderes in diesen Momenten.
1: Ich kann auch mehr aushalten, wenn es sein muss. Hauptsache, wir können zusammenbleiben.
0: Ich frage mich, ob wir die richtige Entscheidung getroffen haben. Vielleicht hätten wir es damals doch auf eigene Faust versuchen sollen.
1: Da uns der Weg zurück in die Welt nun versperrt ist, ist es müßig, darüber nachzudenken.
0: Und dennoch muss ich es unablässig tun. Ich kann beinahe an nichts anderes mehr denken.
1: Dripetta!
0: Noch vor ein paar Wochen kamen regelmäßig verzweifelt um Einlass Flehende. Jetzt kommt niemand mehr. Der Rote Tod hat sie alle geholt, jeden Einzelnen. Und hinter dieser Mauer, da regieren Reichtum, unerhörte Pracht und auf den Festen die zügellose Lust.
1: Hör auf. Bitte hör auf. Ich kann es nicht ertragen, dich so zu sehen.
0: Warum leben wir? Und warum mussten so viele andere sterben?
1: Weil wir Glück gehabt haben.
0: Ach, Glück?
1: Ja, Glück.
2: Dripetta! Hopfrosch! Hier seid ihr also.
1: Giulietta!
0: Des Prinzen neueste Eroberung. Wie sehr ich sie verabscheue.
1: Du tust ihr Unrecht.
0: Gewiss nicht. Sie ist eine falsche Schlange und nur auf ihren eigenen Vorteil bedacht, wie alle hier.
2: Kommt in den großen Saal hinunter. Der Prinz wünscht euren Rat.
1: Ja, wir kommen.
2: Ja. Ihr solltet ihn besser nicht warten lassen. Das könnte euch zum Nachteil gereichen. Er ist heute noch ungeduldiger als ohnehin schon.
0: Schon gut. Wir kommen sofort mit.
2: Yeah. So heftig, kleine Tänzerin.
1: Bitte geht voran, Giulietta.
2: Na schön.
1: Wisst ihr, worum es geht?
2: Um ein Fest, das der Prinz geben möchte.
0: Schon wieder ein Fest?
2: Ja, ist doch lustig. Und die Zeit vergeht schneller.
0: Nicht für jeden von uns.
2: Deine kleine Freundin ist aber heute missmutig.
1: Ja.
2: Tja. Es soll diesmal ein Maskenfest werden und alle vorherigen Feste übertreffen. Ich hoffe für euch, dass ihr gute Ideen dazu beizusteuern habt, denn ansonsten wird es euch sicher schlecht ergehen.
1: Uns ist doch noch immer etwas eingefallen, nicht wahr, Dripetta?
0: Ja, keine Sorge.
2: Oh, du hast mich missverstanden. Es fiel mir nicht im Traum ein, mich um euer Wohl zu sorgen.

0: Es muss das prächtigste und außergewöhnlichste Fest werden, das die Welt je gesehen hat. Über ein halbes Jahr leben wir schon fernab der Welt. Umso dringlicher wird eine gelungene Abwechslung zu den rauschenden Festen, die wir bisher gegeben haben.
1: Giulietta ließ verlauten, dass sie an ein Maskenfest denkt, durchlaucht.
0: Ja, eine große Maskerade. Und um Mitternacht müssen alle ihr wahres Gesicht zeigen.
2: Das verspricht spaßig zu werden, mein Prinz.
3: Ja.
0: Und damit der Abend ganz und gar unvergessen bleibt, brauchen wir etwas bisher nie Dagewesenes. Und da kommt ihr beide ins Spiel.
4: Ja, lasst hören, Zwerge.
3: Nun müsst ihr zeigen, was ihr könnt.
2: Es wird nicht einfach, nach den vielen Festen, die euer Durchlaucht bereits gegeben haben, nun noch etwas gänzlich Neues zu ersinnen.
0: Gebt euch gefälligst Mühe sonst.
2: Ja, das ist uns bewusst, Durchlaucht.
0: Also sprecht, wir warten.
1: Ja.
0: Also wirklich, das ist schändlich. Hat man jemals einen Hofnarren gesehen, der so traurig dreinblickt, Freunde?
4: Nein, nie.
2: Sicher nicht.
3: Welch eine Frechheit. Der traut sich was.
2: Vielleicht braucht er nur seine Medizin, um wieder lustig sein zu können.
1: Oh.
2: Nein, bitte nicht.
0: Doch, doch. Giulietta hat vollkommen recht, dass ich nicht selbst darauf gekommen bin. Oh. Wein für den Zwerg.
4: Sogleich durchlaufen.
2: Zwingt ihn nicht, Wein zu trinken. Es wird uns gewiss auch sogleich etwas Gutes einfallen.

0: Das hoffe ich sehr für euch.
1: Der Wein.
0: Komm her, Hopfrosch. Leere den Becher auf die Gesundheit deiner Freunde draußen in der Welt.
2: Ich.
0: Trink! Der Wein wird dich gewiss erleuchten. Wir brauchen etwas Neues. Das ewige Einerlei habe ich satt. Trink und werde lustig.
2: Ich trinke also auf das Wohl meiner Freunde draußen in der Welt. Möge es ihnen gut gehen.
0: Brav, sehr brav. Und jetzt runter mit dem Wein, ohne abzusetzen. Na nun mach schon. Nicht gezögert, trink. Oder willst du mich ernstlich böse machen?
3: Ihr wisst doch, wie sehr er den Geschmack und die Wirkung von Wein verabscheut durchlaucht.
0: Ja, ich weiß. Nicht den Wein mit Tränen verwässern. Trink!
4: Bring es lieber schnell hinter dich, mein Kleiner. Es bleibt dir ja doch nicht erspart.
0: Ah, er folgt Giulietta aufs Wort.
5: Ja. Ja.
0: Oh. Ja. Seht nur, was so ein guter Tropfen doch vermag. Wie seine Augen jetzt glänzen.
4: Sie funkeln direkt.
5: Ja, wie schnell dem Wicht der Rausch immer ins Gesicht geschrieben steht.
6: Ist eben für jemanden, der so klein ist, eine große Menge Wein in so einem Becher.
4: Der Arme.
7: Aber jetzt an die Arbeit.
0: Hilf uns, das Fest unvergesslich zu machen. Hopp, Frosch.
2: Ich,
0: Heraus mit deinen Vorschlägen.
2: Ich bin ja bemüht, für euch etwas Neues zu ersinnen, Durchlaucht. Aber...
0: Du bist bemüht? Was soll das heißen? Ich verstehe. Deine Stimmung hat sich noch immer nicht gebessert. Du brauchst noch mehr Wein. Gieß dem nach.
7: Aber gern.
2: Nein, nein, bitte. Bloß das nicht.
0: Ich rate dir, trink oder beim Teufel ich werde. Es hat ja keinen Zweck. Dann helfe ich dir eben. Komm her. Na los, trink! Runter damit!
5: Ja. Ja.
0: Na also, geht doch!
3: Oh, du!
4: Was ist das? Beim Teufel, was ist das für ein Geräusch?
0: Hat wieder aufgehört.
4: Merkwürdig.
0: Ach was. Nun, Hopfrosch, hast du einen Einfall oder möchtest du noch einen Becher?
2: Durchlaut!
3: Haltet ein! Ich flehe euch an! Hört auf mit diesem grausamen Spiel! Ihr werdet ihn sonst noch umbringen! Oder wollt ihr das?
2: Bitte nicht! Bitte nicht!
0: Was fällt dir ein, so mit mir zu reden?
5: In den Staub mit dir!
8: Da hast du unsere Antwort, kleine Missgeburt. Runter von den Stufen, so. Und das ist auch noch für dich.
7: Sehr gut, meinen Wein kannst du auch haben.
0: Wohlgetan, meine Freunde.
4: Über und über mit dem Rotwein begossen, sieht die Kleine jetzt beinahe aus wie ein Opfer des Roten Todes, nicht?
7: Ja. Wie wahr.
8: Indes sieht das Gesicht mit Wein verunstaltet doch deutlich appetitlicher aus als mit Blut.
0: Was ist das? Oh. Wieder dieses Geräusch.
9: Der Zwerg. Gewiss ist es der Zwerg.
10: Das Knirschen scheint von überall her zu dröhnen.
4: Wenn es doch aufhören würde.
0: Wie machst du dieses Geräusch? Knirschst du mit den Zähnen?
2: Ich? Ich sollte dieses Geräusch verursachen? Nein, Durchlaucht, ihr müsst euch irren.
7: Womöglich war es bloß der Papagei dort beim Fenster, der seinen Schnabel an den Gitterstäben wetzte.
4: Oder der Laut drang von draußen herein.
0: Ich könnte schwören, dass es Hopfrosch gewesen ist.
2: Aber nein, Durchlaucht. Ist es vermessen, nach noch einem weiteren Becher Wein zu fragen?
0: Oh, aber nein. Minister?
5: Sehr wohl.

0: Hier hast du.
1: Sieh an. Mit einem Mal scheint ihm der Wein doch tatsächlich zu schmecken.
2: Äußerst seltsam.
3: Ich kann nicht sagen, woher. Aber gerade in dem Moment, als euer Durchlauchtminister das Mädchen geschlagen, gestoßen und ihr den Wein ins Gesicht geschüttet haben und der Papagei am Fenster dieses merkwürdige Geräusch gemacht hat, kam mir ein Gedanke, der euch sicher gefallen wird.
0: Lass hören.
3: Gebietet eurem Hofstaat, sich für das Maskenfest ausschließlich in Weiß zu kleiden.
0: In Weiß?
3: Ja, keine andere Farbe. Die Wirkung wird außerordentlich sein, denn sollte mein Vorschlag eure Zustimmung finden, werden Tripetta und ich die Räumlichkeiten dazu passend umzugestalten wissen.
0: Wie würde die Umgestaltung denn aussehen?
3: Mir schweben 7 wahrhaft prächtige Gemächer vor. Sie sollen so angeordnet sein, dass sie keine lange Zimmerflucht ergeben, sondern so, dass man von jedem Standort immer nur einen Saal überblicken kann.
0: Aha, also über Eck. Ja, das kommt meiner Vorliebe für alles Absonderliche durchaus entgegen.
1: Ja.
3: Jeder Raum ist in einer einzigen, alles beherrschenden Farbe ausgestattet und wird durch ein farblich passendes Fenster illuminiert, hinter dem eine Galerie verläuft. Dort wird vor jedem Fenster ein großer Feuertopf mit lodernden Flammen aufgestellt sein, die für den passenden Lichteffekt sorgen.
0: Gut, sehr gut. Das klingt alles wahrlich großartig.
3: In jedem Raum färben sich dann, bedingt durch das bunte Licht, die weißen Kostüme, Masken und Perücken eures Gefolges unterschiedlich ein.
0: Was sagt ihr, meine Freunde?
1: Oh, Wunder.
4: Fantastisch.
2: Mal etwas ganz anderes.
5: Ja. Die Wirkung wird unbeschreiblich sein.
0: Ja.
1: Eure Gäste werden dieses Spektakel lieben, mein Prinz. So viel steht fest.
0: Das denke ich auch. In welchen Farben werdet ihr die Räume denn dekorieren lassen?
3: Tripetta?
6: Der erste Raum wird in Himmelblau erstrahlen, auch das Fenster. Der zweite ganz in sonnigem Gelb. Der dritte in Smaragdgrün. Der vierte leuchtend Orange. Der fünfte in Marineblau. Und der sechste Violett. Der siebte jedoch wird ganz mit schwarzem Samt ausgeschlagen sein und ein scharlachrotes Fenster haben wie Blut.
3: In diesem letzten Raum wird außerdem eine Uhr mit einem gewaltigen Pendel aufgestellt sein. Ihre Stundenschläge geben das Signal, den nächsten Raum zu betreten, bis das Fest mit dem Schlag der Mitternacht im letzten Raum enden wird. Mit der Demaskierung.
0: In dem schwarz-samtenen Raum mit dem blutroten Fenster.
3: Genau.
6: In den Räumen dürfen keine Kerzen und keine Kandelaber brennen. Die einzige Lichtquelle wird der Schein der Flammen aus den Feuertöpfen sein, der durch die farbigen Fenster geworfen wird.
3: Farblich von Raum zu Raum gänzlich verwandelt, trägt jeder eurer Gäste im Grunde 7 verschiedene Kostüme. Denn das Weiß wird die Farbe eines jeden Raumes annehmen.
1: Mhm. Wunderbar.
0: Fantastisch. Das alles trifft genau meinen Geschmack. Ich beauftrage euch beide mit der Umsetzung. In 10 Tagen bereits soll das Fest stattfinden.
3: Oh. Wie euer Durchlauch befehlen. Es wird bis dahin alles rechtzeitig fertig sein.
6: Ja.
3: Pünktlich um 6 Uhr am Abend dürft ihr mit euren Gästen den ersten Raum betreten.
6: Ach. Und dann zu jeder vollen Stunde, wie die Uhr es vorgibt, den nächsten Raum.
0: Ich kann es kaum erwarten. Komm, Giulietta.
1: Mein Prinz.
0: Rasch. Wir wollen gleich mit den Schneidern unsere Kostüme besprechen.
1: Oh, sehr gern. Das wird sicher lustig.
0: Ja, das denke ich auch.
3: Geht es wieder, Tripetta?
6: Ja, sorge dich nicht.
4: Habt ihr eine Idee, wie wir uns kostümieren könnten?
5: Nein, aber wir sollten uns tunlichst von den anderen unterscheiden. Immerhin sind wir die Minister.
7: Es muss uns etwas Gutes einfallen, sonst wird der Prinz enttäuscht sein.
4: Und wir in seiner Gunst sinken.
5: Das darf nicht sein.
7: Da ist guter Rat teuer.
3: Das würde ich so nicht sagen, geehrte Signori Minister.
4: Du willst uns helfen?
5: Lässt uns doch sonst immer deine grenzenlose Verachtung spüren.
7: Und weißt stets

0: zu verhindern, dass Trippetta mit uns in Kontakt kommt.
1: Oh, da müsst ihr einiges missverstanden haben.
2: Der führt doch was im Schilde.
3: Gleichwohl. Was bleibt uns für eine Wahl?
0: Also gut, Narr, was schlägst du vor?
1: Es ist ein lustiger Streich aus unserer Heimat und bei Maskenfesten dort sehr beliebt. Hier wird er jedoch ganz neu sein und deshalb sicher für großes Aufsehen sorgen.
0: Aufsehen, ja, das ist gut.
4: Sehr gut.
2: Famos, sprich weiter.
1: Es werden dafür leider genau 3 Männer benötigt.
3: Aber warum leider?
2: Ja, wir sind doch genau 3.
0: Sprich, um was für einen Streich handelt es sich?
1: Er heißt die 3 aneinandergeketteten Orang-Utans. Oh. Brillant ausgeführt, entfaltet der Streich eine unglaubliche Wirkung. Das verspreche ich euch.
4: Herrlich.
0: Wir wollen ihn ausführen, nicht wahr? Das wollen wir doch, oder?
2: Aber ja. Was müssen wir dafür tun?
1: Der Hauptwitz liegt in dem Entsetzen, das er unter den Damen auf dem Fest verursachen wird.
2: Ausgezeichnet.
1: Trippetta und meine Wenigkeit werden die Signori-Minister täuschend echt als Orang-Utans verkleiden und aneinander ketten. Zu vorgerückter Stunde lassen wir die Signori dann wild fauchend wie Affen in den Saal hineinstürmen. Die Anwesenden werden denken, es handle sich um leibhaftige Tiere. Deshalb wird man ebenso entsetzt wie erstaunt sein.
0: Das gefällt mir.
2: Hopfosch, aus dir machen wir noch einen berühmten Mann.
4: Bravourös ausgedacht, ich muss schon sagen.
1: Die klirrenden Ketten erhöhen die Wirkung noch, denn sie vermitteln den Festbesuchern, dass die wilden Tiere gerade erst ihren Wärtern entronnen sind.
0: Verstehe.
1: Der Gegensatz zu den weißen Kostümen der anderen wird zudem unbeschreiblich sein. Niemand, der euren Auftritt miterlebt, wird ihn je vergessen. Dafür will ich schon Sorge tragen. Ja, das will ich.
3: Der Plan tönt gut. So machen wir's.
2: Bereitet alles vor, ihr Kleinen.
1: Aber ja, es wird uns eine Freude sein.
5: Die Frist von 10 Tagen, um den gewaltigen Festsaal in 7 einzelne, kleinere Säle zu unterteilen, war recht knapp bemessen. Von früh bis spät wurde daher an der Umsetzung von Trippettas und Hopfroschs Vorstellungen gearbeitet. Die Wände wurden mit kostbaren Stoffen in der jeweiligen Farbe des Raumes verkleidet und die gotischen Fenster erhielten eigens dafür eingefärbte Glasscheiben. Die Kapelle würde mittig so platziert werden, dass die Musik in jedem der 7 Räume gut zu hören sein würde. Mächtige Doppelflügeltüren unterteilten die Säle. Die meiste Arbeit jedoch verursachte die gewaltige Uhr im letzten Raum, dem mit schwarzem Samt ausgeschlagenen, mit dem scharlachroten Fenster. Ihr Pendel war derartig groß und schwer, sodass es durch sein Hin- und Herschwingen ein deutlich hörbares Geräusch verursachte. Das Beeindruckendste aber waren die Stundenschläge. Hopfrosch hatte größten Wert darauf gelegt, dass diese allen durch Mark und Bein gehen würden. Eines späten Abends suchte er seine kleine Freundin und fand sie wiederum auf den Zinnen der hohen Mauer.
1: Trippetta.
6: Ist alles fertig?
1: Ja, alles. Ich habe auch den herabsenkbaren Lüster für den Auftritt der 3 aneinander geketteten Orang-Utans anbringen lassen.
6: Mich überläuft es, wenn ich nur daran denke.
1: Du hast doch nicht etwa Mitleid mit diesen brutalen Kerlen, die sich dir gegenüber derart grob verhalten haben.
6: Ich weiß es nicht. Ist es nicht doch zu grausam, was wir vorhaben?
1: Sie haben es nicht besser verdient. Ich schwöre dir, sie würden keine Sekunde zaudern, uns etwas Ähnliches anzutun, wenn sie dadurch nur ihren Spaß hätten.
6: Damit magst du recht haben, aber...
1: Kein Aber. Diesmal gibt es kein Aber mehr. Sie haben uns lange genug gequält und auf die Stufe von Tieren herabgewürdigt. Damit ist jetzt Schluss.
6: Ich habe kein gutes Gefühl.
1: Es kann gar nichts schiefgehen. Glaub mir.
6: Da ist jemand.
1: Wo?
6: Dort, im Schatten.
1: Wer ist da?
7: Ein Freund. Habt keine Angst.
6: Diese Stimme geht mir durch und durch.
1: Zeige dich, Lauscher.

0: Es ist noch nicht die rechte Stunde.
1: Aha. Und wann ist die rechte Stunde?
0: Auf dem Fest, das ihr mir zu Ehren gebt.
1: Euch zu Ehren?
2: Was soll das heißen? Was soll das bloß heißen?
0: Ihr werdet es verstehen, wenn es soweit ist.
1: Wenn du dir einen Spaß mit uns erlauben willst, dann...
0: Ich spaße nie. Wissen's.

0: Was ist das?
1: Was denn?
0: Hier ist gar keiner.
1: Das kann nicht sein. Es stand jemand dort im Schatten. Ich bin mir vollkommen sicher.
0: Ja, ich mir auch.
1: Ich hab Angst.
0: Komm, wir wollen lieber wieder hineingehen.
1: Wem sollten wir denn dieses Fest bereitet haben?
0: Ich habe eine Ahnung. Aber das wage ich lieber nicht zu Ende zu denken.
2: Am Nachmittag des Festtages hatten sich die beiden Kleinwüchsigen mit den drei Ministern verabredet, um sie aufwendig zu verkleiden. Zunächst wurden sie in eng anliegende, braune Hosen und Hemden gesteckt, welche Hopfrosch dann mit einem großen Quast mit Teer tränkte. Trippetta drückte sodann in den klebrigen Teer Flachs. Die Wirkung war erstaunlich. Auch die Gesichter wurden mit Teer und Flachs beklebt. Einzig die Augen blieben frei. Auf dem Kopf trugen sie Flachsperücken.
3: Tja, wird man uns denn so gewandet wirklich für wilde Bestien halten?
0: Oh, gewiss wird man das, hoher Herr. Ohne Zweifel.
3: Ja?
1: Bedenkt, dass nur die wenigsten der Gäste schon einen leibhaftigen Orang-Utan gesehen haben.
0: Die meisten kennen sie nur aus Beschreibungen weitgereister Menschen oder von Gemälden.
4: Stimmt, auffallend.
5: Also ich finde, wir sehen wirklich zum Erschrecken aus.
3: Ja, lass dich mal ansehen. Ja, du hast recht.
4: Ihr habt ganze Arbeit geleistet.
0: Es war uns ein Vergnügen.
3: Ja.
0: Nun müssen wir euch die Ketten umlegen und sie fest in die wilden Taillen verknoten. So.
1: Ja.
3: Oh, doch nicht so eng.
0: Das gehört dazu. Verzeiht mir.
3: Na gut, wenn es dazu gehört, soll es mir recht sein.
0: Zusätzlich werden jetzt noch alle drei Affen miteinander verbunden. So. Ja. Nun ist die Wirkung vollkommen. Was sagst du zu unseren drei mächtigen Orang-Utans, Trippetta?
1: Sie werden gewiss für Schrecken sorgen.
4: Das kann man nur hoffen.
0: Ich bitte jedoch nicht zu vergessen, dass das wilde Rudern mit den Armen und die entsprechend dabei ausgestoßenen Affenlaute die Wirkung erst ins Unermessliche steigern werden. Perfekt.
5: Dann kann der Spaß also beginnen.
0: So ist es. Der Auftritt der drei aneinander geketteten Orang-Utans ist für den vierten Saal vorgesehen.
1: Das Orange dieses Raums wird die Wirkung nämlich noch steigern.
0: Schlag 9 wird die Festgesellschaft diesen Raum betreten.
3: Oh, das dauert ja noch ewig.
0: Ja. Aber das ist nicht zu ändern, fürchte ich.
1: Ich werde euch rechtzeitig abholen kommen.
2: Kurz vor 6 Uhr versammelte sich am Abend die amüsierwillige Festgesellschaft vor der ersten großen Tür. Alle waren, wie der Prinz es angeordnet hatte, ganz in Weiß gekleidet. Es gab prachtvolle Masken zu sehen, viel Glitzerndes, Fantastisches, Übermütiges, Groteskes und auch einiges recht Pikantes.
6: Wo nur meine drei Minister bleiben?
7: Ich weiß es auch nicht, mein Prinz. Die sind nirgends zu sehen. Sollten sie sich etwa so gut maskiert haben?
6: Für gewöhnlich geben sie sich dann auch zu erkennen.
7: Ja.
0: Sicher werden sie gleich da sein, Durchlaucht.
1: Ich werde Ausschau nach ihnen halten.
6: Nun gut. So beginnen wir also.
0: Ja, beginnen wir.
8: Willkommen zu einem ganz besonderen Fest, liebe Freunde. Wenn die Uhr schlägt, werden wir den ersten Raum betreten und dann zu jeder vollen Stunde den nächsten. Ein Fest für die Sinne erwartet euch. Genießt den Rausch der Farben, der Musik und des Weines.
7: Die Schläge dieser Uhren, sie gehen mir durch und durch. Sie erwecken wirre Traumbilder in meinem Innersten. Es ist also... Ja, als ob man seine eigene Totenglocke läuten hören würde.

0: Dein Unsinn, du redest, teuerste Giulietta. Lass das gefälligst. Du siehst heute Abend viel zu schön aus, um deine Laune mit finsteren Gedanken zu trüben.
1: Ich kann nichts dafür. Der Klang dieser Schläge. Oh, ich habe Angst, mein Prinz.
0: So? Wovor hast du Angst?
1: Es ist mir, als ob der Abend in einer Katastrophe enden würde.
0: Ach was. Höchstens, wenn uns der Wein frühzeitig ausgeht. Und das wird er nicht. Da kannst du ganz unbesorgt sein. Der Keller ist bestens gefüllt.
2: Oh. Öffnet die Tür. Oh.
0: Es ist soweit. Tretet ein. Die erste Station. Der himmelblaue Raum. Unser Dank gebührt den Kleinsten unserer verschworenen Gemeinschaft in dieser Abtei, Trepeta und Hopfrosch, die sich diesen ausgefallenen Rahmen für unsere Maskerade ausgedacht haben. Und nun genießt die beginnende Nacht. Musik! Spielt auf, Musikanten! Seid lustig, Freunde! Trinkt, tanzt, liebt! Alles ist erlaubt heute Nacht. Komm, Giulietta, stürzen wir uns in den Trubel.
1: Ja, mein Prinz.
3: Die weißen Kostüme und Masken wurden durch das himmelblaue Licht im ersten Raum stimmungsvoll eingefärbt. Die ausgelassen feiernde Gesellschaft schien plötzlich eine Versammlung verschiedener grotesker Traumgestalten zu sein. Diese wogten in wilder Lust durcheinander und gaben sich ungeniert sinnlichen Genüssen aller Art hin.
1: Sie feiern, als ob es keinen Morgen mehr gäbe. Und mein Gefühl sagt mir, dass dem auch so sein wird. Was war das? Ein eiskalter Hauch streifte mich. Dabei bin ich hier in der Ecke doch ganz allein.
0: Ach, du machst ja immer noch so ein Gesicht. Komm, dort drüben gibt es etwas Lustiges zu sehen. Du wirst es nicht glauben.
1: Ich komme, mein Prinz.
0: Ja, komm.
4: Wie sie mich anwidern.
2: Und mich nicht minder.
4: Ich wünschte wirklich, der rote Tod würde sie holen, jeden einzelnen dieser verdorbenen Kreaturen.
3: Einzig die Schläge der gewaltigen Uhr verfügten über die Macht, die allgemeine Heiterkeit, die alle ergriffen hatte, kurzzeitig zu unterbrechen. Wenn sie ertönten, hielt jeder für einen Moment inne, um, wenn die Tür zum nächsten Raum aufgestoßen wurde, wieder ungebremst fröhlich weiterzufeiern. Schlag 9 versammelte man sich im smaragdgrünen Raum vor der Tür zum Orangefarbenen.
0: Wieder ist es soweit, meine Freunde. Gleich werden wir eine weitere Tür öffnen.
1: Nein! Nein! Seht doch!
0: Was ist? Was hast du?
1: Du
0: wirst ja ganz blass.
1: Wer war das da gerade?
0: Wen meinst du?
1: Aber ihr müsst ihn doch gesehen haben.
0: Wen zum Teufel? Wovon sprichst du?
1: Eine große, hagere Gestalt, gehüllt in einen violetten Umhang mit scharlachrotem Kragen, schwarzem Hut und leuchtend roter Feder. Das Gesicht war mit einer Maske verdeckt, die einem Totenschädel nachgebildet schien. Oh, es war ein grässlicher Anblick. In den schwarzen Augenhöhlen schienen die Augen wie glühende Kohlen zu leuchten.
0: Ich habe niemanden gesehen, der so kostümiert war. Er müsste in einer Schar weiß gekleideter leicht auszumachen sein. Sicher hast du dich getäuscht.
1: Nein, habe ich nicht. Selbst die Handschuhe waren rot.

0: Amt würde es wagen, sich meiner Kleiderordnung für heute Abend zu widersetzen. Zumindest niemand, dem an seinem Leben etwas liegt.
1: Ich hab die Gestalt ganz genau gesehen. Als sie vorüberging, wurde mir eiskalt.
0: Schluss damit. Ich will davon nichts mehr hören. Der 9. Schlag ist verklungen. Tretet ein in den orangefarbenen Raum. Musik!
2: Ich habe die Gestalt auch gesehen.
1: So habe ich mich also nicht getäuscht.
2: Gewiss nicht.
3: Vorsicht! Vorsicht, meine Herrschaften! Drei ausgebrochene Orang-Utans!
1: Himmel, was bedeutet das?
0: Sicher bloß ein weiterer grandioser Einfall unseres Hofnarren. Hab keine Angst.
3: Durchlaufen. Wird ihr wohl so gütig zu befehlen, dass der Kronleuchter herabgelassen wird?
0: Aber...
3: Ihr werdet gleich verstehen, warum. Das gehört alles zu unserem großen Mummenschatz. Sozusagen eine zusätzliche Überraschung von Tripetta und mir zu eurer durchlauchtigsten Unterhaltung.
0: Ja, das höre ich gern. Nun denn, so sei es. Lasst den Kronleuchter herunter.
3: Rasch! Nur so vermag ich uns alle vor den Bestien zu retten.
1: Ich bin genauso gespannt wie ihr, mein Prinz.
3: Halt! Das genügt. Nicht weiter runter.
1: Oh nein! Er hüpft auf die wilden Bestien zu.
0: Er greift die Kette, mit der die drei verbunden sind.
1: Und hängt sie in einen Haken im Mittelpunkt des Kronleuchters.
3: Hoch mit dem Kronleuchter! Aber erst einmal nur etwas hoch, sodass die gefährlichen Orang-Utans mit ihren Pranken nicht mehr den Boden berühren. Halt! Das genügt!
0: Was für ein Anblick! Ich will mir diese Orang-Utans einmal näher besehen.
1: Seid bloß vorsichtig.
3: Nicht! Kommt bloß nicht näher, Durchlaucht! Womöglich wollen diese Bestien euch ans Leben. Bitte trete zurück!
0: Nun gut, wenn du meinst.
3: Überlasst sie nur mir. Ich weiß, wie man mit solchen Tieren umzugehen hat.
0: So?
3: Ja, und ich glaube, ich kenne sie sogar. Aus unserer Zeit beim Zirkus.
1: Ach, wirklich?
3: Oh, wie aufmerksam von dir, Tripetta. Du hast bereits eine Fackel holen lassen. Ja, ich muss diesen Biestern ins Gesicht leuchten. Gib mir die Fackel.
2: Hier.
3: Gleich werde ich wissen, wer die da sind. Ha, dachte ich's mir doch.
0: Wieder dieses Knirschen. Es ist doch der Zwerg. Sag, Kopfrosch, wie machst du dieses Geräusch? Etwa mit deinen Zähnen?
3: Ich fürchte, es sind die Zähne dieser drei Raubtiere, Durchlaucht. Fast bin ich mir sicher, sie gut zu kennen. Wartet, ein letzter Blick noch.
4: Was soll das bedeuten, Zwerg?
5: Schon wieder runter.
4: Auf der Stelle, sonst soll es dir schlechter gehen.
5: Dann wird das hier dein letzter Spaß gewesen sein.
1: Das versprechen wir dir.
4: Höchstpersönlich knüpfen wir dich im Morgengrauen in der höchsten Zinne auf.
3: Euer Drohnen schreckt mich nicht, denn dies wird sowieso mein letzter Spaß. Vergesst nicht, ich bin Hopfrosch, der Spaßmacher, der von euch verspottete und verlachte Krüppel. Und ihr habt euch freiwillig in meine Hände begeben.
0: Ja, was ist denn nun, Hopfrosch?
3: Ja, ich kenne diese drei. Es sind Bestien der schrecklichsten Sorte. Machen sich gerne einen Spaß daraus, wehrlose kleinere Wesen zu quälen und sie ihre Macht spüren zu lassen. Sie sind gewissenlos und durch verdorben. Seht sie euch nur an. Die Bosheit steht ihnen doch geradezu ins Gesicht geschrieben. Oder findet ihr nicht? Seht nur! Seht! Wie ungeschickt von ihr.
6: Bist du wahnsinnig?
7: Helft uns doch!
1: Himmel! Der Zwerg hat die Fackel zu dicht an ihre Köpfe gehalten.
3: Wie mir nur so etwas passieren konnte.
0: In Windeseile stehen sie lichterloh in Flammen.
3: Jetzt hinauf mit dem Kronleuchter.

0: Berg hat die drei Orang-Utans in gewaltige, lodernde Fackeln verwandelt. Grandios! Bravo, Hopfer!
1: Bravo!
0: Ich weiß nicht, wie du das wieder angestellt hast, aber du hast uns alle bestens unterhalten.
2: Ich danke euch, Durchlaucht. Es war mir wie immer eine große Ehre, euch mit einem meiner Späße zu unterhalten.
0: Die Gefahr ist dank Kopffrosch gebannt. Feiert darum umso ausgelassener. Musik!
3: Während jedes Stundenschlags schritt die geheimnisvolle, rotgewandete Gestalt durch die bis dahin geöffneten Räume und verschwand stets mit dem Verklingen des letzten Schlags auf geisterhafte Weise wieder. Ihre Anwesenheit wurde dabei von Mal zu Mal von mehr Gästen bemerkt. Diese reagierten ebenso verstört, wie es Giulietta getan hatte.
0: Sogleich werden wir den vorletzten Raum betreten. Er ist ganz in Violett gehalten.
4: Da ist der Fremde wieder. Seht nur, mein Prinz.
0: Tatsächlich.
4: Jetzt erkenne ich auch, was diese Verkleidung darstellen soll. Es ist der Rote Tod. Entsetzlich, wie er ohne links und rechts zu sehen durch die sich vor ihm teilende Menge schreitet.
0: Wer wagt es? Wer wagt es, sich meiner Anordnung zu widersetzen und durch eine solch geschmacklose Verkleidung Aufmerksamkeit zu erregen? Ergreift und demaskiert ihn, damit wir wissen, wessen Hinrichtung wir morgen beiwohnen werden.
4: Er ist verschwunden.
0: Das kann doch nicht sein. Er ist nirgends mehr zu sehen.
4: Es überläuft mich. Ob ihr das Fest nicht lieber abbrechen solltet?
0: Jetzt? Kurz vor dem ersehnten Höhepunkt? Nie und nimmer. Noch eine Stunde und wir werden den letzten Raum betreten. Wie dort erst die Schläge der Uhr dröhnen werden. Tretet ein, meine Freunde, in den violetten Raum. Kommt, seid heiter! Wir werden uns doch nicht das schöne Fest verderben lassen.
3: Wie im Fluge verstrich die letzte Stunde. Der als roter Tod maskierte ward während dieser Zeit nicht mehr gesehen. Und das, obwohl natürlich alle nach ihm Ausschau hielten. So schlug es Mitternacht und man versammelte sich erwartungsvoll vor der letzten zu öffnenden Tür.
4: Diese Schläge. Mir wird ganz eigentümig zumute.
0: Der letzte Raum. Die letzte Tür, durch die wir schreiten. Der Höhepunkt unseres schönen Festes.
4: Der rote Tod ist nirgends zu sehen.
0: Das will ich diesem Unverfrorenen auch geraten haben. Tretet ein in den schwarzen, mitsamt ausgeschlagenen Raum, mit dem blutroten Fenster und der Uhr, mit dem gewaltig ausschwingenden Pendel, dem größten, das man je gesehen hat. Komm, Geliebte. Was zauberst du?
4: Mein Prinz, es fällt mir schwer, den Raum zu betreten.
0: Sei nicht albern. Komm, sieh nur, wie sich die Kostüme im Licht rot verfärben. Was für ein Kontrast zu den schwarzen Wänden.
4: Es gefällt mir nicht.
0: Doch was? Komm weiter.
5: Da ist er wieder.
6: Seht nur.
0: Was für eine Frechheit.
4: Der rote Tod. Er schreitet gemächlich durch die Menge.
0: Dem werde ich jetzt ein Ende bereiten. Ergreift ihn! So ergreift ihn doch!
4: Ja!
0: Was zögert ihr?

0: beweglichen Schrittes durchmaß der Maskierte den Raum. Die Menge erstarrte in namenlosem Schrecken und teilte sich ehrfürchtig vor ihm. Jedes Gespräch verstummte. Ohne zu zaudern, schritt der unheimliche Fremde auf den Prinzen zu.
1: Ich entsinne mich nicht, dich eingeladen zu haben, Fremder.
2: Das hast du auch nicht, Prinz Prospero. Im Gegenteil, aussperren wolltest du mich. Aber mich und meinesgleichen kann man nicht aussperren.
1: Dann zeig uns dein Gesicht. Du kommst gerade recht. Mitternacht. Zeit, die Masken fallen zu lassen. Wer verbirgt sich hinter dieser Maske?
2: Ich bin der Rote Tod.
1: Wie originell! Dir ist hoffentlich bewusst, dass dich dieser Schabernack dein Leben kosten wird.
2: Dich wird es dein Leben kosten, Prinz Prospero. Euch alle, die ihr euch hier versammelt habt. Mit zwei Ausnahmen. Ihr da.
3: Wir, Herr?
2: Ja. Geht. Verlasst die Abtei.
4: Aber...
2: Ihr werdet die Tore geöffnet finden. Geht. Halt euch.
3: Danke, Herr. Kommt, Ripetta.
4: Was ist das? Sagt, was ist das?
2: Das ist der Rote Tod.
4: Ich schwitze Blut.
1: Weiche von mir.
4: Mein Prinz. Blut. Blut dringt aus jeder eurer Poren. Genau wie bei mir.
1: Ich will noch nicht sterben. Mach, dass es aufhört, Fremder. Es soll aufhören. Bitte. Nein. Wo bist du? Bleib. Du musst bleiben. Bleib. Bleib. Rette uns. Ich gebe dir alles, was ich besitze. Nur lass mir mein Leben.
0: Der Rote Tod war gekommen wie ein Dieb in der Nacht und ebenso wieder verschwunden. Es ist unmöglich, das Entsetzen zu beschreiben, das den Prinzen ergriff, als er hinter der Maske des Roten Todes nichts als Leere fand. Niemand steckte in der Verkleidung. Die Kleider lagen reglos auf einem Haufen am Boden. Einer nach dem anderen sank auf den blutbetauten Boden nieder und starb einen qualvollen Tod. Das Leben in der gewaltigen Uhr erlosch mit dem Letzten, der starb. Es war der Prinz selbst. Die Flammen in den Feuertöpfen verloschen und uneingeschränkt herrschte über alles der Rote Tod mit Finsternis und Verwesung.

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1: Ich bin Fenribe Sell-Freundlieb. Haben die Behörden im Fall des Berliner CSD-Attentäters versagt? Darauf fordert die Opposition nach der Sitzung im Innenausschuss des Bundestags Antworten. Hanna Messerschmidt fasst zusammen.
2: Die Ausschusssitzung habe gezeigt, dass noch viele Fragen offen sind, sagte der grünen Innenexperte Emmerich. Innenminister Dobrindt soll eine Chronologie des Handelns der Behörden vorlegen. Der bereits als Gefährder eingestufte mutmaßliche Attentäter war verurteilt worden, aber wegen Bewährung auf freiem Fuß. Das sei für Dobrindt nicht nachvollziehbar. Er will weiter Jugendstrafrecht, Bewährungsregeln und Präventivhaft verschärfen und Fußfesseln für Gefährder ausweiten.
1: Bei der Deutschen Bahn ist weiter nur etwa jeder zweite Fernzug pünktlich am Ziel. Im Juli blieb die Quote damit genauso gering wie im Juni, Colin Mock.
3: Ja, nur knapp 53% der Fernzüge waren rechtzeitig da, wo sie sein sollten. Die Bahn begründet den mauen Wert mit den vielen Baustellen und den Hitzewellen. Bei Temperaturen von zeitweise über 41 Grad hätten Arbeiten nicht wie geplant erledigt werden können. Dazu kommt dann noch ein Sabotageakt auf der Strecke Köln-Düsseldorf und ein plötzlicher Brückenschaden in NRW. Immerhin, die Pünktlichkeit im Regionalverkehr hat sich auf fast 88% verbessert.
1: Die Zahl der Brauereien in Deutschland schrumpft weiter. Im vergangenen Jahr gab es laut Statistischem Bundesamt noch 1415 Betriebe. Imme Kasten mit den Einzelheiten.
4: Bis 2019 war die Zahl der Brauereien kontinuierlich bis auf 1552 gewachsen, unter anderem durch immer mehr Craft-Bier-Unternehmen. Seit Corona hat sich der Trend umgekehrt, immer mehr Brauereien machen dicht. Ein Grund dafür ist, dass immer weniger Bier getrunken wird. Im vergangenen Jahr wurden nur noch 7,8 Milliarden Liter verkauft, 16% weniger als 2019.
1: Der Tiger ist in Zentralasien zurück in freier Wildbahn. Kasachstan hat 4 Amur-Tiger ausgewildert, damit sich die Katzen dort endlich wieder ansiedeln und verbreiten. Weltweit leben nur noch um die 4000 Tiger in freier Wildbahn. Carl Zeiss Jena hat in der Regionalliga den 2. Saisonsieg eingefahren. Gegen den Liga-Neuling RSV Eintracht Stahnsdorf gewann Jena überzeugend mit 4:0. Am Wochenende steht für Carl Zeiss das Derby gegen Rot-Weiß Erfurt an.
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5: Heute wird's ziemlich durchwachsen. Wir kriegen im Laufe des Tages sonnige Abschnitte, aber auch mal Regenschauer. Und die Temperaturen, die schaffen es heute.